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1: Ich bin Florian Klaus. In Mecklenburg-Vorpommern stehen die Zeichen auf Rot-Rot-Grün. Rund drei Wochen nach der Landtagswahl wollen SPD, Linke und Grüne heute mit Koalitionsverhandlungen beginnen. Ursula Winkler berichtet.
2: Bei der Wahl war die AfD stärkste Kraft geworden, hatte alleine aber keine Mehrheit geschafft. Eine rot-rot-grüne Koalition hätte eine hauchdünne. Die Grünen betonten bei einem Parteitag, alle drei möglichen Koalitionspartner seien sehr klar beim Thema Rechtsextremismus. Eine Zusammenarbeit mit der AfD werde es nicht geben.
1: Der Chef der Deutschen Industrie- und Handelskammer Peter Adrian hat die Ausnahmeregeln bei der Erbschaftssteuer für Firmenerben gegen Kritik verteidigt. Er hat der Rheinischen Post gesagt, dass viele Erben sonst Teile oder den ganzen Betrieb verkaufen müssten, um die Steuer zahlen zu können. Bundesfinanzminister Klingbeil hat kritisiert, dass große Betriebsvermögen oft fast steuerfrei vererbt werden, während bei kleineren Vermögen Steuern anfallen. Das waren die Nachrichten um halb. Im Süden halten sich noch dichte Wolken mit etwas Regen. Sonst klart es auf, in den Niederungen bildet sich Nebel. Die Temperaturen sinken auf 8 bis 0 Grad. Tagsüber kommt nach teils zähem Nebel die Sonne raus. Im äußersten Osten sind einzelne Schauer möglich, später wird es wieder sonniger. Dazu gibt's 9 bis 15 Grad. Am Dienstag ziehen nach sonnigem Start von Nordwesten Wolken mit etwas Regen auf.
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1: Es ist 3 Uhr. Ich bin Florian Klaus. Eine schnelle Lösung ist nicht zu erwarten. Das hatte CDU-Generalsekretärin Hoppermann vor der Führungsklausur ihrer Partei schon klargestellt, in der es um die Reaktion der CDU auf Wahlschlappen und schlechte Umfragewerte gehen sollte. Heute will sie mit Parteichef Merz die Ergebnisse vorstellen. Als eine Maßnahme hat der Landeschef von Rheinland-Pfalz-Schnieder in der ARD vorgeschlagen, wie schon mal versprochen, für alle die Stromsteuer zu senken. Die von der Bundesregierung geplanten Kürzungen bei der Migrations- und Asylberatung könnten die Wohlfahrtsverbände im nächsten Jahr bis zu 630 Arbeitsplätze kosten. Das berichtet die Neue Osnabrücker Zeitung unter Berufung auf die Arbeiterwohlfahrt. Die ist demnach selbst massiv betroffen. Fast jede vierte ihrer 466 Stellen in der vom Bund geförderten Migrationssozialarbeit seien gefährdet. Damit würden auch Beratungsangebote wegfallen. Kurz nach der Ankündigung von US-Präsident Trump, dass im Ukraine-Krieg alle Angriffe auf Energieanlagen gestoppt werden, hat die Ukraine Russland schon einen Verstoß vorgeworfen. Das russische Militär habe demnach ein Heizkraftwerk angegriffen. Es war schon vorher unklar, wie viel tatsächlich auf Trumps Ankündigung zu geben ist. Der ukrainische Präsident Zelensky war davon überrascht, aus Russland kam gar keine Reaktion. In Brasilien sind viele Menschen auf die Straße gegangen, um den Präsidenten Lula vor der kommenden Stichwahl zu unterstützen. An der als Marsch für die Demokratie bezeichneten Veranstaltung in Sao Paulo haben laut Lulas Partei rund 1 Million Menschen teilgenommen. Eine unabhängige Schätzung lag nicht vor. In der ersten Wahlrunde lag Lula mehr als 2 Millionen Stimmen hinter seinem rechten Herausforderer Flavio Bolsonaro. Auch nach 5 Spielen steht Mönchengladbach in der Fußball-Bundesliga noch bei 0 Punkten. In Köln haben die Gladbacher mit 1:2 verloren. Freuen konnte sich darüber natürlich der Kölner Siegtorschütze Said Elmalla bei der Zone.
2: Ich habe, glaube ich, seit Wochen auf dieses Spiel gebrannt. Ich glaube, ich habe noch nie auf so ein Spiel so krass gebrannt. Und es fühlt sich einfach gerade unfassbar geil an, hier die Punkte bei uns zu lassen. Und wir feiern gleich schön. Und ja, Derby-Sieger, würde ich sagen, ne?
1: Nach dem Spiel hat sich noch der SC Freiburg mit einem 2:1 gegen Schalke an die Tabellenspitze gesetzt. Es ist jetzt 3:15. Im Süden halten sich noch dichte Wolken mit etwas Regen, sonst klart es auf, in den Niederungen bildet sich Nebel. Die Temperaturen sinken auf 8 bis 0 Grad. Tagsüber kommt nach teils zähem Nebel die Sonne raus. Im äußersten Osten sind einzelne Schauer möglich, später wird es wieder sonniger. Dazu gibt's 9 bis 15 Grad. Am Dienstag ziehen nach sonnigem Start von Nordwesten Wolken mit etwas Regen auf. Auf der A8 Salzburg Richtung München zwischen Rohrdorf und Rosenheim laufen gerade noch Brückenarbeiten. Die Straße ist darum gesperrt, eine örtliche Umleitung ist eingerichtet. Allen unterwegs eine gute Fahrt.
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1: Ich bin Florian Klaus. Eine schnelle Lösung ist nicht zu erwarten. Das hatte CDU-Generalsekretärin Hoppermann vor der Führungsklausur ihrer Partei schon klargestellt, in der es um die Reaktion der CDU auf Wahlschlappen und schlechte Umfragewerte gehen sollte. Heute will sie mit Parteichef Merz die Ergebnisse vorstellen. Als eine Maßnahme hat der Landeschef von Rheinland-Pfalz-Schnieder in der ARD vorgeschlagen, wie schon mal versprochen, für alle die Stromsteuer zu senken. Die von der Bundesregierung geplanten Kürzungen bei der Migrations- und Asylberatung könnten die Wohlfahrtsverbände im nächsten Jahr bis zu 630 Arbeitsplätze kosten. Das berichtet die Neue Osnabrücker Zeitung unter Berufung auf die Arbeiterwohlfahrt. Die ist demnach selbst massiv betroffen. Fast jede vierte ihrer 466 Stellen in der vom Bund geförderten Migrationssozialarbeit seien gefährdet. Damit würden auch Beratungsangebote wegfallen. Das waren die Nachrichten um halb. Im Süden halten sich noch dichte Wolken mit etwas Regen. Sonst klart es auf, in den Niederungen bildet sich Nebel. Die Temperaturen sinken auf 8 bis 0 Grad. Tagsüber kommt nach teils zähem Nebel die Sonne raus. Im äußersten Osten sind einzelne Schauer möglich, später wird es wieder sonniger. Dazu gibt's 9 bis 15 Grad. Am Dienstag ziehen nach sonnigem Start von Nordwesten Wolken mit etwas Regen auf.
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1: Es ist 4 Uhr. Ich bin Florian Klaus. Das Bundesverfassungsgericht verhandelt ab heute über die Erbschaftssteuer. Die bayerische Regierung will klären lassen, ob bestimmte Vorschriften verfassungswidrig sind. Bundesfinanzminister Klingbeil sieht auf jeden Fall Reformbedarf. Die Erbschaftssteuer müsse gerechter werden, sagte er. Ronny Thorau berichtet.
2: Millionen und Milliarden schwere Vermögen werden in Deutschland oft nahezu steuerfrei vererbt. Das sei nicht gerecht, so Finanzminister Klingbeil. Es dürfe für das eigene Vorankommen im Leben nicht entscheidend sein, in welches Elternhaus man geboren worden sei. Klingbeil will eine Reform und sieht da wirtschaftsweise Unternehmer und Teile der Union hinter sich.
1: Wie viel ist an der von US-Präsident Trump verkündeten Waffenruhe im Ukraine-Krieg für Angriffe auf Energieanlagen tatsächlich dran? Kurz nach der Ankündigung hat die Ukraine schon gemeldet, dass Russland ein Heizkraftwerk angegriffen habe. Auch wenn Trump behauptet hatte, dass beide Seiten der begrenzten Waffenruhe zugestimmt hatten, war der ukrainische Präsident Zelensky erst überrascht. Von Russland kam gar keine Reaktion. Unionsfraktionsvize Krings hat die CDU davor gewarnt, die Abgrenzung zur AfD zu schwächen. Der Rheinischen Post hat er gesagt, es könne keine Kooperation mit der AfD geben, weil das mit den Grundwerten seiner Partei nicht zu vereinbaren sei. Die Führung der CDU beendet heute eine Klausur, in der es um Wege aus der derzeitigen Krise mit Umfragetief und Wahlschlappen gehen soll. Die Linke fordert ein Verbot von Zwangsräumungen, falls diese in die Obdachlosigkeit führen würden. Niemand dürfe ohne bezahlbare Ersatzwohnung auf die Straße gesetzt werden, hat Parteichef Pantisano der Neuen Osnabrücker Zeitung gesagt. Hintergrund ist der Fall einer 87-Jährigen in Spanien. Diese war unter Polizeieinsatz aus der Wohnung geholt worden, in der sie seit gut 70 Jahren gelebt hatte. Kurz darauf starb sie. In der Fußball-Bundesliga hat sich Freiburg zum Abschluss des 5. Spieltags an die Tabellenspitze gesetzt. Mit 2:1 hat der Sportclub gegen Schalke gewonnen. Und das, obwohl die Freiburger nach der 64. Minute in Unterzahl spielen mussten. Am anderen Ende der Tabelle steht weiterhin Gladbach nach einer 1:2-Niederlage in Köln. Die Borussia hat damit immer noch keinen Punkt geholt. Es ist jetzt 4:15. Zunächst halten sich einige Nebelfelder, die sich bis zum Mittag auflösen. Davon abgesehen scheint meistens die Sonne. Im äußersten Osten entstehen vereinzelte Schauer. Die Temperaturen steigen auf 9 bis 15 Grad. Morgen überqueren uns nach sonnigem Start von Westen her kompakte Wolken mit ein wenig Regen. Am Mittwoch kommt wieder die Sonne raus. Im Moment liegen uns keine Meldungen vor. Gute Fahrt!
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1: Ich bin Florian Klaus. Das Bundesverfassungsgericht verhandelt ab heute über die Erbschaftssteuer. Die bayerische Regierung will klären lassen, ob bestimmte Vorschriften verfassungswidrig sind. Bundesfinanzminister Klingbeil sieht auf jeden Fall Reformbedarf. Die Erbschaftssteuer müsse gerechter werden, sagte er. Ronny Thorau berichtet.
2: Millionen und Milliarden schwere Vermögen werden in Deutschland oft nahezu steuerfrei vererbt. Das sei nicht gerecht, so Finanzminister Klingbeil. Es dürfe für das eigene Vorankommen im Leben nicht entscheidend sein, in welches Elternhaus man geboren worden sei. Klingbeil will eine Reform und sieht da wirtschaftsweise Unternehmer und Teile der Union hinter sich.
1: Wie viel ist an der von US-Präsident Trump verkündeten Waffenruhe im Ukraine-Krieg für Angriffe auf Energieanlagen tatsächlich dran? Kurz nach der Ankündigung hat die Ukraine schon gemeldet, dass Russland ein Heizkraftwerk angegriffen habe. Auch wenn Trump behauptet hatte, dass beide Seiten der begrenzten Waffenruhe zugestimmt hatten, war der ukrainische Präsident Zelensky erst überrascht. Von Russland kam gar keine Reaktion. Das waren die Nachrichten um halb. Zunächst halten sich einige Nebelfelder, die sich bis zum Mittag auflösen. Davon abgesehen scheint meistens die Sonne. Im äußersten Osten entstehen vereinzelte Schauer. Die Temperaturen steigen auf 9 bis 15 Grad. Morgen überqueren uns nach sonnigem Start von Westen her kompakte Wolken mit ein wenig Regen. Am Mittwoch kommt wieder die Sonne raus.
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1: Es ist 5 Uhr. Ich bin Florian Klaus. In Mecklenburg-Vorpommern stehen die Zeichen auf Rot-Rot-Grün. Rund 3 Wochen nach der Landtagswahl wollen SPD, Linke und Grüne heute mit Koalitionsverhandlungen beginnen. Ursula Winkler berichtet.
2: Bei der Wahl war die AfD stärkste Kraft geworden, hatte alleine aber keine Mehrheit geschafft. Eine rot-rot-grüne Koalition hätte eine hauchdünne. Die Grünen betonten bei einem Parteitag, alle 3 möglichen Koalitionspartner seien sehr klar beim Thema Rechtsextremismus. Eine Zusammenarbeit mit der AfD werde es nicht geben.
1: Der Chef der Deutschen Industrie- und Handelskammer Peter Adrian hat die Ausnahmeregeln bei der Erbschaftssteuer für Firmenerben gegen Kritik verteidigt. Er hat der Rheinischen Post gesagt, dass viele Erben sonst Teile oder den ganzen Betrieb verkaufen müssten, um die Steuer zahlen zu können. Bundesfinanzminister Klingbeil hat kritisiert, dass große Betriebsvermögen oft fast steuerfrei vererbt werden, während bei kleineren Vermögen Steuern anfallen. Nach der Wahl eines AfD-Landtagspräsidenten in Sachsen-Anhalt hat CSU-Chef Söder Abweichler in Reihen der Union zum Austritt aufgefordert. In der ARD hat er gesagt, wer die AfD wähle, habe dort keine Zukunft. Weil es eine geheime Wahl war, ist nicht klar, wer genau für den neuen Landtagschef Rausch gestimmt hat. Söder meinte, es sei wahrscheinlich aus einer tiefen Verwundung seitens der CDU-Fraktion heraus geschehen. Kurz nach der Ankündigung von US-Präsident Trump, dass im Ukraine-Krieg alle Angriffe auf Energieanlagen gestoppt werden, hat die Ukraine Russland schon einen Verstoß vorgeworfen. Das russische Militär habe demnach ein Heizkraftwerk angegriffen. Es war schon vorher unklar, wie viel tatsächlich auf Trumps Ankündigung zu geben ist. Der ukrainische Präsident Zelensky war davon überrascht, aus Russland kam gar keine Reaktion. Freiburg steht nach dem 5. Spieltag der Fußball-Bundesliga ganz oben in der Tabelle. Der Sportclub hat Schalke mit 2:1 geschlagen. Davor hat Köln gegen Gladbach gewonnen, auch mit 2:1. Damit hat die Borussia weiterhin noch keine Punkte. Und noch die Ergebnisse der 2. Liga. Hertha BSC Fürth 2:1, St. Pauli Karlsruhe 2:0 und Bochum Bielefeld 0:1. Es ist jetzt 5:15.
3: Dankeschön und wir schauen aufs Mainwelle-Wetter. Ja, in Warmensteinach 4, Speichersdorf 1 und Bayreuth 2 Grad. Ziemlich frisch draußen und teilweise sogar auch noch neblig. Das verzieht sich dann aber ein bisschen. Später kommt die Sonne raus und es werden so 10 bis 13 Grad. Und ein kleiner Blick auf die Straßen. Da sieht's noch gut aus, noch keine Meldungen. Blitzer haben wir auch noch keine. Wenn ihr was habt, dann schreibt uns gerne 0170 99 07000.
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5: Die News um 5:30 gibt's von mir. Ich bin Franziska Horn. Schönen guten Morgen. Bayreuth wieder ein Stück studentischer. Heute startet an der Uni offiziell die Vorlesungszeit fürs Wintersemester. Gleichzeitig laufen heute und morgen die Einführungstage für die neuen Studenten. Insgesamt studieren in Bayreuth rund 12.000 Menschen. Im vergangenen Wintersemester waren rund 2.400 davon im ersten Semester. An der Uni gibt es inzwischen mehr als 100 Studiengänge an 7 Fakultäten. Für Bayreuth heißt Semesterstart natürlich auch mehr Betrieb auf dem Campus, in den Bussen, Cafés, Kneipen und in der Innenstadt. Zwei Personengruppen haben sich am frühen Sonntagmorgen an der Tankstelle in Unterbrücklein eine Schlägerei geliefert. Das berichtet die Polizei. Eine fünfköpfige Gruppe hatte eine andere Gruppe gegen 2.15 Uhr provoziert. Im weiteren Verlauf ist es dann zu körperlichen Auseinandersetzungen gekommen. Dabei sind 3 Personen leicht verletzt worden. Jetzt sucht die Polizei nach Zeugen, die das ganze Geschehen beobachtet haben. Wer Angaben zu dem Vorfall oder zu den beteiligten Personen machen kann, wird gebeten, sich bei der Polizei zu melden. Der Wildpark Waldhaus Mehlmeisel startet wieder seine Kastaniensammelaktion. Sie gibt es inzwischen seit genau 10 Jahren. Ab dem 17. Oktober nimmt der Wildpark wieder gesammelte Kastanien, Eicheln und Walnüsse entgegen. Für die fleißigsten Sammler gibt es auch wieder eine Belohnung. Pro 10 Kilo Kastanien oder 5 Kilo Eicheln oder Walnüsse gibt es eine Eintrittskarte für Kinder kostenlos. Die Aktion läuft bis zum 8. November. Und alles zum Nachlesen gibt's nochmal auf meinwelle.de. Und wir schauen aufs Wetter. Heute früh ist es noch recht zapfig draußen, teilweise sogar ein bisschen Frost. Nebel ist teilweise auch noch dabei. Der verzieht sich dann aber und später kommt dann auch die Sonne raus und dann werden so 10 bis 13 Grad.
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4: Es ist 6 Uhr, ich bin Joshua Heise. Das Bundesverfassungsgericht verhandelt ab heute über die Erbschaftssteuer. Die bayerische Regierung will klären lassen, ob bestimmte Vorschriften verfassungswidrig sind. Bundesfinanzminister Klingbeil sieht auf jeden Fall Reformbedarf. Die Erbschaftssteuer müsse gerechter werden, Ronny Thorau berichtet.
5: Millionen und Milliarden schwere Vermögen werden in Deutschland oft nahezu steuerfrei vererbt. Das sei nicht gerecht, so Finanzminister Klingbeil. Es dürfe für das eigene Vorankommen im Leben nicht entscheidend sein, in welches Elternhaus man geboren worden sei. Klingbeil will eine Reform und sieht da wirtschaftsweise Unternehmer und Teile der Union hinter sich.
4: Linke, Grüne und SPD wollen in Berlin ihre Sondierungsgespräche in dieser Woche fortsetzen. Wichtige Themen wie Mietenpolitik und die Regulierung des Wohnungsmarkts stehen noch an. Bis Freitag soll im Idealfall feststehen, ob die Parteien eine Chance für Koalitionsverhandlungen sehen. In Mecklenburg-Vorpommern sind sie schon weiter. Da starten die Koalitionsgespräche heute. Dass der AfD-Politiker Rausch bei der Wahl zum Landtagschef in Sachsen-Anhalt auch Stimmen bekommen hat, die nicht von AfD oder BSW kamen, hat für einiges Aufsehen gesorgt. CSU-Chef Söder hat Abweichler aus der CDU in der ARD jetzt zum Austritt aufgefordert. Wer die AfD wähle, habe in der Partei keine Zukunft. Wie viel ist an der von US-Präsident Trump verkündeten Waffenruhe im Ukraine-Krieg für Angriffe auf Energieanlagen tatsächlich dran? Kurz nach der Ankündigung hat die Ukraine schon gemeldet, dass Russland ein Heizkraftwerk angegriffen hat. Auch wenn Trump behauptet hatte, dass beide Seiten der begrenzten Waffenruhe zugestimmt hätten, war der ukrainische Präsident Selenskyj erst überrascht. Von Russland kam gar keine Reaktion. In der Fußball-Bundesliga hat sich Freiburg zum Abschluss des 5. Spieltags an die Tabellenspitze gesetzt. Mit 2:1 hat der Sportclub gegen Schalke gewonnen und das, obwohl die Freiburger nach der 64. Minute in Unterzahl spielen mussten. Am anderen Ende der Tabelle steht weiterhin Gladbach mit einer 1:2 Niederlage in Köln. Die Borussia hat damit immer noch keinen Punkt geholt. Es ist jetzt 6:15.
6: Schau mal, die allerwichtigste Frage, die ich an diesem Morgen stellen kann. Nina, musstest du kratzen?
7: Nee, noch nicht.
6: Du nicht?
7: Nee.
6: Höchst interessant. Die Kollegin Franzi Horn in den Nachrichten dann in circa einer halben Stunde, die musste.
7: Echt?
6: Oder zumindest, das wird sie uns noch erklären, ob das, also wie dick die Eisschicht war.
7: Ah, okay.
6: Wie also, krass man...
7: Nee, bei mir ist ja immer super kalt, ja. Aber es ging. Das Auto stand auf draußen.
6: Ja, also schönen guten Morgen bei ja jetzt gerade 4 Grad in Bayreuth. Es werden zumindest 10 bis 13 Grad, das können wir schon mal sagen. Ansonsten haben wir auch ein bisschen Sonnenschein mit lockeren Wolken. Morgen Sonne 11 bis 14 Grad, Mittwoch auch noch Sonne und dann kriegen wir sogar noch 16 Grad. Das ist doch okay.
7: Optimal.
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7: Und wir schauen auf die Straßen, auf die A9 Richtung Nürnberg, zwischen dem Dreieck Bayreuth-Kulmbach und Bayreuth Nord. Ein kaputtes Auto da auf dem Standstreifen. Bitte aufpassen und wenn noch was sein sollte, ihren Blitzer seht. 0170 99 0 7000.
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7: Einen wunderschönen guten Morgen.
6: Wir sind zurück.
7: Ja, nach das dem sind Urlaub. Wir doch wieder.
6: Du warst auch weg. Also ich war so nur eine Woche weg. Kollege. Aber ich wusste nicht mal, dass du weggefahren bist überhaupt.
7: Das wusste ich auch. Das war ganz spontan alles.
6: Ach so.
7: War nur ein paar Tage in Österreich dann ja.
6: Ah, schön.
7: Wie war dein Urlaub?
6: Ich war in Amsterdam. Ja, super. Fantastisch. Amsterdam kann ich an dieser Stelle schon mal sagen, beste Stadt der Welt.
7: Beste
6: empfehle
7: Stadt?
6: Empfehle ich allen Menschen, die
7: wir mal hin.
6: In den letzten, also eineinhalb Wochen an mir vorbeigelaufen sind, sagen immer, ich muss nach Amsterdam, auf jeden Fall. Jetzt sind wir wieder hier. Es ist der 12. Oktober,
7: schön.
6: Es ist Montag. Wir machen ganz gelassen
7: Rippen Holmes. Ganz entspannt machen wir das jetzt.
6: Komm mal rein in diese Woche.

0: setzte meinen Wecker am Montag. Einen schönen guten Morgen.
1: Morgen.
0: Wir reden ein bisschen über Gesundheit an dieser Stelle.
1: Ja, ich glaube ja, also die meisten von uns könnten schon ein bisschen mehr vielleicht für die eigene Gesundheit tun.
0: Da geht's jetzt nicht um ein bisschen Obst essen, ausruhen, viel trinken, mal gucken, ne, mit dem Schnupfen sich vielleicht nicht auf die Arbeit kämpfen, sondern es geht tatsächlich um ganz klassische Gesundheitsprävention.
1: Das Bayerische Gesundheitsministerium hat da quasi jetzt einen Masterplan ausgerufen. 10 Ziele gibt's und ein Ziel ist ein landesweiter Präventionstag und der ist eben heute.
0: Und die Regierung von Oberfranken, unser Werbepartner in diesem Fall, hat sich für das Thema Fokus auf Vorsorge und Früherkennung eben festgelegt. Da machen wir mit und deshalb hat unsere Kollegin Franziska Horn, Nico Petterich, Allgemeinarzt aus Bayreuth, getroffen. Eins schon mal vorweg, es gibt 3 Arten von Prävention.
2: Primär, sekundär und tertiär. Primär, wenn wir dafür sorgen, gar keine Krankheiten zu bekommen. Sekundär, wir suchen Krankheiten, zum Beispiel durch Blutuntersuchungen. Und tertiär, eine Krankheit ist bekannt und wird so behandelt,

0: dass keine Folgeschäden entstehen.
1: Da muss man sich gut überlegen, was ist für denjenigen sinnvoll. Also wenn in der Familie eine Krebserkrankung sehr, sehr häufig vorkommt, dann kann ich nicht warten, bis die Krankenkasse sagt, hey, ab 55 ist das top, das übernehmen wir, sondern da ist nämlich der Drop schon gelutscht.
0: Aber natürlich können wir auch schon selbst ganz viele Dinge im Alltag beachten.
1: Klar, dass wenig Schlaf ungesund ist, dass Drogen nicht gesund sind, dass Rauchen nicht gut ist. Mehr Bewegung ist ganz, ganz wichtig. Das lesen wir alle, das hören wir alle. Die Frage ist, schaffen wir das auch alle, das durchzusetzen?
0: Und auch Stress zum Beispiel ist ein gefährlicher Faktor, den wir vermeiden sollten.
1: Einfach mal das Handy ausmachen. Damit fängt es schon an. Wenn ich ständig nur erreichbar bin, dann habe ich auch das Gefühl, erreichbar sein zu müssen. Und das ist ein riesengroßer Faktor. Das ist ganz, ganz klar.
0: Nico Petterich erzählt mir, es gibt auch zwischen Frauen und Männern große Unterschiede. Die meisten Frauen sind es gewohnt, ab der Pubertät regelmäßig zur Vorsorge zu gehen. Bei Männern ist das leider ein bisschen anders, aber in beiden Fällen gilt:
1: Es ist nicht cool, krank zu sein, es ist auch nicht cool, ein psychisches Problem zu haben. Dass auch gerade eben Männer völlig problemlos sich mal jemanden anvertrauen, das muss nicht der beste Freund sein, weil der vielleicht dann was weiß, was ich selber nicht möchte, dass er es weiß. Das kann auch der Arzt sein.
0: Und er sagt auch, die sogenannte Wertekosmetik, die hilft niemandem.
1: Dass wir zum Beispiel jetzt, ist ja gerade im Moment Kerwa-Zeit, sehr viele Anrufe haben, die dann sagen, okay, also jetzt ist am Wochenende Kerwa, ich würde dann ganz gern, wenn es irgendwie geht, die Blutentnahme vorher machen. Es geht darum, einfach, wenn ich was davon haben will, einen gesunden Lebensstil zu etablieren und nicht uns zu gefallen, das hilft niemandem.
2: Zieh mal doch ein Fazit, mal darunter, auf jeden Fall zum Arzt gehen.
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0: Tom Gregory hier in der Playlist. Guten Morgen.
1: Schönen guten Morgen.
0: Und bitte aufpassen, wenn ihr auf der A9 jetzt unterwegs seid, Richtung Nürnberg, zwischen dem Dreieck Bayreuth-Kulmbach und Bayreuth-Nord, ein kaputtes Auto da auf dem Standstreifen.
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0: Tears for Fears, Everybody Wants to Rule the World. Schauen wir auf die Nachrichten mit Franziska Horn.
1: Schönen guten Morgen. Das Bundesverfassungsgericht beschäftigt sich ab heute mit der Erbschaftssteuer. Bayern will klären lassen, ob bestimmte Regeln gegen das Grundgesetz verstoßen. Bundesfinanzminister Klingbeil fordert eine Reform. Denn große Vermögen können bisher oft fast steuerfrei vererbt werden. Und CSU-Chef Markus Söder macht eine klare Ansage. Wer als CDU-Politiker die AfD wählt, soll die Partei verlassen. Hintergrund ist die Wahl des AfD-Politikers Rausch zum Landtagspräsidenten in Sachsen-Anhalt. Er hat offenbar auch Stimmen aus anderen Parteien bekommen.
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1: Die meisten Menschen könnten mehr für ihre gesundheitliche Vorsorge tun. Deshalb ist heute der erste bayerische Präventionstag. Denn das bayerische Gesundheitsministerium will das Gesundheitsbewusstsein stärken. Und auch die Regierung von Oberfranken macht da mit. Juliane Neumann von der Servicestelle Suchtprävention.
3: In Oberfranken konzentrieren wir uns dieses Jahr auf die Themen Vorsorge und Früherkennung. Es gibt viele verschiedene Möglichkeiten, vorsorglich die eigene Gesundheit zu stärken. Das geht von gesunder Pausen- und Mittagsverpflegung über gesunden Schlaf, Suchtprävention, aber auch der kostenlose Checker beim Hausarzt.
1: Der Präventionstag ist Teil des sogenannten Masterplan Prävention Bayern. Insgesamt 10 Ziele sollen das Bewusstsein für Gesundheit und Vorsorge stärken. Mehr Infos dazu gibt's auf meinwelle.de. Eine Stunde lang Vollsperrung auf der A9. Gestern Nachmittag in ein Auto mit 2 Personen ist auf der nassen Fahrbahn außer Kontrolle geraten und hatte einen Unfall zwischen Hormersdorf und Sperbis. Zur medizinischen Erstversorgung war auch ein Rettungshubschrauber im Einsatz. Die beiden Personen wurden zum Glück nur leicht verletzt und in umliegende Krankenhäuser gebracht. Die genaue Unfallursache ist bisher unklar. Den Sachschaden schätzt die Polizei aber auf 30.000 Euro. 2 Personengruppen haben sich am frühen Sonntagmorgen an der Tankstelle in Unterbrücklein geschlägert. Das berichtet die Polizei. Eine 5-köpfige Gruppe hatte eine andere Gruppe gegen 2.15 Uhr provoziert. Dann ist es zu körperlichen Auseinandersetzungen gekommen. Dabei sind 3 Personen leicht verletzt worden. Jetzt sucht die Polizei nach Zeugen, die das Geschehen beobachtet haben. Wer dazu Angaben machen kann oder die beteiligten Personen vielleicht kennt, wird gebeten, sich zu melden.
0: Dankeschön. Schauen wir weiter aus Mainwelle Wetter. Ja, 10 bis 13 Grad werden es heute, sogar ein bisschen Sonnenschein möglich, neben den paar harmlosen Wolken. Ansonsten morgen Sonne, 14 Grad. Am Mittwoch auch Sonnenschein bei 16 Grad. Tagsüber ist es alles völlig okay. Die Nächte sind halt doch mitunter echt ein Problem. Heute Nacht
4: sind schon kalt.
0: 0 Grad zum Beispiel, Tiefstwerte heute Nacht. Also es ist auch wieder Frostgefahr.
4: An die Winterreifen denken, ne? Es ist Oktober.
0: Von O
4: bis O. Wir sagen es hier an dieser Stelle mal. Und wir schauen auf die Straßen, auf die A9 Richtung Nürnberg. Zwischen dem Dreieck Bayreuth-Kulmbach und Bayreuth-Nord ein kaputtes Auto auf dem Standstreifen. Ansonsten schaut es aktuell noch gut aus. Wenn ihr Blitzer seht, sagt Bescheid. 0170 99 0 7000. Gute Fahrt euch.
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0: Schönen guten Morgen.
4: Morgen.
0: Franziska Horn.
1: Schönen Morgen.
0: Und normalerweise ist Nina die Frau, die in der Früh klagt, ich musste kratzen.
4: Eigentlich schon, bei mir ist es immer am kältesten.
0: Aber heute hat es dich erwischt.
4: Ja.
0: Und ich wollte fragen, wie dick war denn die Eisschicht? Wie intensiv musstest du Front, Seitenscheibe?
4: Also
0: die
4: Seitenscheibe, die ging sogar, aber die Frontscheibe, ich habe gedacht, ich komme nicht mehr weg. Oh nein, das war richtig viel. Ich weiß gar nicht, wo das herkam alles. Ich weiß nicht, hat es geregnet heute Nacht? Das sah so aus, wie wenn es geregnet hätte und festgefroren ist.
0: Nein, ich habe geschlafen. Also.
4: Ich weiß es leider auch nicht.
0: Das müsste man einen Kollegen fragen, der vielleicht abends noch so Ambitionen hat und nicht Frühschicht hat.
4: Genau.
0: Und dann diesbezüglich ein bisschen früher aufstehen muss. Nee, also wenn er das jetzt so hört und denkt, oh Mensch, na, schaut vielleicht mal auf euer Auto, vielleicht müsst ihr heute nochmal ran. Das könnte passieren.
4: Könnte sein.

0: Guten Morgen.
1: Der Mainwecker am Montag. Einen schönen guten Morgen euch.
0: Wir starten in eine neue Woche und da wollen wir natürlich auch wissen, was ist so los hier in Bayreuth und der Region?
1: Und wir müssen dafür mal ganz kurz zurückschauen. Ich glaube, ich habe es noch nicht erwähnt in dieser Sendung, dass ich im Urlaub war. Und ich war in der Niederlande, ich war in Amsterdam und da fährt ja jeder Fahrrad. Da muss man wirklich aufpassen,
0: schon, ne?
1: Dass da also
0: ja.
1: Nicht nur von links, sondern auch von rechts, von oben, von unten, vertikal und wo sie sonst herkommen. Die fahren alle Fahrrad und ich habe ganz kurz überlegt, sollte ich vielleicht auch Fahrradfahrer werden?
0: Ja,
1: so Stadtradfahrer.
0: Fänd ich gut.
1: Jetzt nicht professionell, sondern einfach nur mit einem coolen Outfit, mit so einem schönen Holland-Fahrrad durch die City cruisen.
0: Mhm, sehe ich dich.
1: Natürlich auf Radwegen. Ich würde ja niemals auf dem Marktplatz fahren. Vor allem die Schnellschrittgeschwindigkeit. Muss man an dieser Stelle aussagen. Chancen für ein neues Fahrrad habt ihr aber morgen bei einer Fahrradversteigerung am Hans-Walter-Wild-Stadion Tribünenseite.
2: Ist ein bisschen was zusammengekommen in den letzten Monaten. Da sind Damenräder dabei, Mountainbikes. Es ist, glaube ich, auch ein Jugendrad, ein Kinderfahrrad und ein Rennrad dabei. Ein E-Bike müsste noch dabei sein. Natürlich auch viel für Bastler. Die Fahrräder sind ja oft nicht sofort fahrbereit.
1: Johanna Golleck vom Fundbüro in Bayreuth war das. Wie gesagt, morgen ab 12 kann man sich die Fahrräder anschauen. Hans-Walter-Wild-Stadion-Tribünenseite. Ab 13 Uhr startet die Fahrradversteigerung.
0: Und wir können ab Donnerstag wieder einen Glühwein zusammen trinken.
1: Na endlich!
0: Das Bayreuther Winterdorf startet. Ich muss sagen, ich freue mich ja schon.
1: Ja.
0: Bin schon ein bisschen nervös, aber es geht wieder los und ich freue mich sehr. Also am Donnerstag ist dann die große Eröffnung, am Freitag Dorffest und am Samstag gibt's auch Live-Musik mit Marcel Benker zum Beispiel. Und einen neuen Glühwein gibt's ja auch auf der Karte, den Rosé. Ich würde sagen, da stoßen wir mal an, oder?
1: Und du schenkst ja auch manchmal da aus,
0: ja.
1: Nina, zusammen mit deinem Mann. Was war, vielleicht kannst du das verraten, das Maximale an Zusatzschüssen, die in den Glühwein reingemacht wurden?
0: Oh,
1: also Amaretto oder Ramazzotti oder
0: also
1: was man da reinmacht.
0: Stimmt, so 5-6 Schuss gehen schon.
1: Herzlichen Glückwunsch. Nun ja. Und dann schauen wir noch auf dieses Thema, das 12.000 Menschen in dieser Stadt betrifft. Heute ist die erste Vorlesung der Uni Bayreuth im Wintersemester 26/27.
3: Hallo, ich heiße Alina und diese Woche fängt endlich die Uni so richtig an. Ich persönlich studiere Medienwissenschaft und Medienpraxis mit Kombination Soziologie in Bayreuth. Ich freue mich schon richtig, neue Leute kennenzulernen und Neues zu lernen in Themen, die mich auch wirklich interessieren. Die Woche sind ganz viele Partysachen angesagt, ganz viele Treffen, ganz viele Vorlesungen, die mir weiterhelfen. Und am meisten freue ich mich drauf, diese Woche mit anderen Mitstudenten so in die Bars und in die Clubs zu gehen. Und ich freue mich richtig, dass endlich mal was in Bayreuth los ist.
0: Bayreuth ist wieder Studentenstadt.
1: Sieht man auch, wenn man so ein bisschen durch die Stadt läuft und wenn man so 3 bis 5 Personen mit, also 2 Eltern, Mama, Papa, so 18-, 19-Jährige, Jähriger, und halt vielleicht noch Geschwister vorbeilaufen seht, sagt einfach, ja, such dir irgendwas, weil das sind meistens dann eben die neuen Studenten mit Eltern,
0: ja,
1: die sich die Stadt anschauen.
0: Ja, die schauen sich die Stadt an, das ist schon
1: sehr,
0: cool.
1: Sehr, sehr schön. Und jetzt genießt er den Wocheneinstieg mit uns der Mainwelle.

0: Schönen Montag euch. Servus.
1: Ja, das ist der Mainwecker. Guten Morgen.
0: Und können wir uns noch erinnern an das Jugendwort des Jahres 2017? Ich glaube nicht,
1: 17?
0: Ne? IBIMS war das.
1: Ach gut.
0: Das finde ich ziemlich cool.
1: IBIMS, ja, ja, Gott.
0: Oder 2018, Ehrenmann, Ehrenfrau
1: ja?
0: war da auch dabei.
1: Ist sicher noch in Verwendung.
0: Mhm. Letztes Jahr das Crazy.
1: Sage ich manchmal, ja. Und jetzt
0: sagst
1: kam,
0: du?
1: Ja, tatsächlich.
0: Mhm, du bist halt jugendlich.
1: Vielen herzlichen Dank. Am Wochenende wurde das Jugendwort des Jahres 2026 bekannt gegeben und das dürfen wir in dieser Sendung natürlich nicht auslassen.
0: Mm-mm.
1: Es ist Ragebait.
0: Ja.
1: Ragebait bedeutet ein bewusst erstellter Beitrag oder ein Video oder eine Aussage im Internet, die absichtlich nervt, provoziert oder völlig absurde Falschbehauptungen aufstellt. Das ist was übers Radio machen, quasi sowas wie, Nina ist eine total schlechte Moderatorin. Nein, das wäre jetzt zum Beispiel eine Falschbehauptung.
0: Mhm.
1: Und dann könnten sich die Leute so, das hat der Fundfuck jetzt nicht gesagt.
0: Mensch,
1: der,
0: das also darf er doch Depp, nicht.
1: Dieser Dödel, da schreibe ich jetzt. Und dann kriege ich ganz viele Klicks und Aufrufe und werde quasi dadurch bekannter. Das ist dann quasi, das ist Ziel von Ragebait. Einfach
0: Mensch,
1: also jemanden zum Ausrasten bringen.
0: Das ist 2026.
1: Das ist unsere Kultur,
0: super.
1: Unsere Gesellschaft scheinbar. Wir müssen weg von Ragebait, wir müssen mehr hin zu Happiness kriegen.

0: Roxette Sleeping in My Car. Guten Morgen.
1: Guten Morgen. Und wir müssen nochmal zurückkommen zum Jugendwort des Jahres.
0: Rage Bait in diesem Jahr?
1: Genau, das gibt's ja seit 2008 schon.
0: Aha.
1: Und das erste Jugendwort des Jahres war Gammelfleischparty für die Ü30-Party.
0: Man muss aber ehrlicherweise sagen, ich glaube, am Anfang hat sich das Jugendwort des Jahres eher so als Scherzbegriffe waren das.
1: Mhm.
0: Also, kennst du, ich meine 2008, gut, es ist 18 Jahre her, schönen guten Morgen übrigens an dieser Stelle, falls ihr euch noch nicht alt gefühlt habt, es ist einfach 18 Jahre her. Das hat doch niemand gesagt, oder? Da hat jemand gesagt, schau mal, da üben Gammelfleischparty.
1: Das glaube ich auch nicht.
0: Und mittlerweile sind es ja richtig authentische Wörter, also Ragebait sagt man.
1: Die wirklich verwendet werden. Also 2012 zum Beispiel war es YOLO, Swag war dabei, 2011, läuft bei dir, gut, das hat man gesagt.
0: Ja.
1: Läuft bei dir war 2014.
0: Da haben wir einen Jingle hier bei uns im Sendesystem. Mhm. Da läuft bei mir Radio Maybe. Wegen Laufen und Musik und so. Naja, egal. Gut, und Punkt 7 kommen die Nachrichten. Dann seid ihr wieder auf dem neuesten Stand. So viel von uns. Einen guten Morgen.
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1: Es ist 7 Uhr, ich bin Joshua Heise. Der September war nach Angaben des EU-Klimadienstes Copernicus der wärmste seit Beginn der Aufzeichnungen. Die Durchschnittstemperatur in Westeuropa lag demnach rund 2,5 Grad über dem langjährigen Mittel. Außerdem war es in vielen Regionen immer noch zu trocken. Das zeigt sich auch an den Flüssen. Teile des Rheins, der Donau und der Weichsel führten so wenig Wasser wie noch nie in einem September. Die CDU-Parteispitze beendet heute ihre Beratungen über die Konsequenzen nach den katastrophalen Landtagswahlen im September. Kanzler Merz und CDU-Generalsekretärin Hoppermann wollen die Ergebnisse danach präsentieren. In einem am Sonntag diskutierten Papier ging es darum, die CDU wieder näher an die Lebenswirklichkeit der Menschen heranzuführen. In Mecklenburg-Vorpommern stehen die Zeichen auf Rot-Rot-Grün. Rund 3 Wochen nach der Landtagswahl wollen SPD, Linke und Grüne heute mit Koalitionsverhandlungen beginnen. Ursula Winkler berichtet.
2: Bei der Wahl war die AfD stärkste Kraft geworden, hatte alleine aber keine Mehrheit geschafft. Eine rot-rot-grüne Koalition hätte eine hauchdünne. Die Grünen betonten bei einem Parteitag, alle 3 möglichen Koalitionspartner seien sehr klar beim Thema Rechtsextremismus. Eine Zusammenarbeit mit der AfD werde es nicht geben.
1: Das Bundesverfassungsgericht guckt heute und morgen, ob die Erbschaftssteuer verfassungskonform ist. Hintergrund ist unter anderem eine Klage aus Bayern. Der Freistaat bemängelt nämlich, dass die Steuer auf geerbtes Vermögen bundesweit einheitlich festgelegt ist. Die Forderung aus München, jedes Bundesland solle die Steuer selbst festlegen können. Die Bundesregierung will die Erbschaftssteuer so oder so reformieren. Freiburg steht nach dem 5. Spieltag der Fußball-Bundesliga ganz oben in der Tabelle. Der Sportclub hat Schalke mit 2:1 geschlagen. Davor hat Köln gegen Gladbach gewonnen, auch mit 2:1. Damit hat die Borussia weiterhin noch keine Punkte. Und noch die Ergebnisse der zweiten Liga. Hertha BSC Fürth 2:1, St. Pauli Karlsruhe 2:0 und Bochum Bielefeld 0:1. Es ist jetzt 7:15.
3: Und das Wetter für Bayreuth und die Region noch recht kühl, aber später dann immer mehr Chancen auf Sonnenschein. Da dürfen wir uns freuen, die Werte dann bei 10 bis 13 Grad. Wir gucken mal auf die weiteren Aussichten. Morgen auch nochmal Sonne möglich bei 10 bis 14 Grad, auch am Mittwoch bei milderen bis zu 16 Grad.
4: Und wir schauen auf die Straßen. Servus, liebe Autofahrer, aufpassen auf der A9 Richtung Nürnberg zwischen dem Dreieck Bayreuth-Kulmbach und Bayreuth Nord. Ein kaputtes Auto da auf dem Standstreifen und es wird geblitzt. 30 nur erlaubt in Meiernberg an der Bushaltestelle Sterntalerring. Danke an den Günni. Und wenn noch was sein sollte, 0170 99 07000.
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4: Einen wunderschönen guten Morgen.
3: Und jetzt was zum Wachwerden. Guten Morgen.

0: Der Mainwecker am Montag.
1: Guten Morgen und ihr wisst ja, Montag gibt's
0: 1000 Euro.
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1: Und wer gewinnt diesmal? Das ist ja jetzt die große Frage. Also nach dem Kindhop in Heufeld, den Bayreuther Hexen und dem Kinderschloss Regenbogen in Pegnitz darf der Kollege Christian Höret jetzt wieder einen Vereinsvorsitzenden in Bayreuth überraschen.
3: Philipp Richter?
4: Jawohl.
3: Vorsitzender der Bikesportbühne?
4: Jawohl.
3: Und gerade unterwegs?
4: Jo, in der frischen Luft.
3: Mit dem Fahrrad?
4: Ausnahmsweise nicht.
3: Das ist der Christian von der Mainwelle. Guten Morgen.
4: Ja, morgen, Mike.
3: Wo bist du jetzt da genau?
4: Ich mache ein Spaziergang an der frischen Luft zum Aufwachen.
3: Ah, okay. Hast du eine Idee, weshalb ich hier in der Leitung bin?
4: Naja, was kann denn von der Mainwelle sein? Vielleicht Monetenmondag.
3: Monetenmondag! Philipp, bleib mal kurz stehen.
4: Ja.
3: Schnauf mal durch.
4: Ja.
3: Was siehst du gerade?
4: Ich sehe ein bisschen Wolken und ein Maisfeld.
3: Schau mal nach oben.
4: Ja.
3: Ja? Achtung.
4: Muss ich aufpassen, dass ich nicht umfall.
3: Da kommen wir jetzt geflogen. 1000 Euro, denn die nächsten 1000 Euro beim Monetenmondoch gehen an die Bikesportbühne.
4: Ja, leck mal den Arsch. Ja, danke schön. Das ist aber geil.
3: Bring uns mal auf den aktuellen Stand. Ein paar kurze Sätze über die Bikesportbühne.
4: Ja, die Bikesportbühne ist der größte Mountainbike-Verein in Nordbayern und wir haben uns quasi zum Ziel gesetzt, immer wieder frische Nachwuchstalente an die nationale Spitze zu führen, was uns in den letzten Jahren, denke ich, ganz gut gelungen ist mit unseren Aushängeschildern. Da hängt natürlich ein bisschen Herzblut, aber Zeit und Aufwand dran und da ist ein bisschen so eine finanzielle Spritze natürlich immer gern genommen.
3: Und über allen sportlichen Erfolgen, das schätze ich ja auch bei euch, herrscht das Herz und das Zusammengehörigkeitsgefühl. Da gibt es noch Wichtigeres als die Leistung, oder?
4: Ja, auf jeden Fall.
3: Schön. Dann herzlichen Glückwunsch, Diana von der Sparkasse Bayreuth und ich, wir kommen die Woche mit dem fetten Schiff.

0: Morgen mit dem Mainwecker.
1: Servus.
0: Man muss sagen, Bayreuth ist eine pulsierende Metropole.
1: Definitiv, man hat es am Wochenende wieder gemerkt, muss ich sagen.
0: Also über 2000 Menschen waren im Eisstadion, um beispielsweise den EHC Bayreuth anzugucken gegen die Ice Dogs aus Pegnitz. Pegnitz konnte gewinnen, das war der Auftakt der Landesliga-Saison.
1: Glückwunsch, dann noch Bengals, ne?
0: Ja, ja. Dann waren ganz viele Studenten am Wochenende unterwegs in der Stadt. Es war First Night, so eine Partyreihe in Kneipen, Bars mit vielen DJs. Generell starten ja heute 12.000 Studentinnen und Studenten ins Studium wieder.
1: Herzlich willkommen hier bei uns in Bayreuth. Schön, dass ihr euch für diese wunderschöne Stadt hier entschieden habt.
0: Ja, vor allem an die Erstis an dieser Stelle.
1: Ja.
0: Und dann war in der Oberfrankenhalle ja auch was ganz Spektakuläres am Wochenende.
1: Ja, da waren ganz viele Familien. Ich habe ganz viele von euch getroffen bei Dicker. Ich war da mit meinem Patenkind, mit der Carla. Und es war schon, ich muss sagen, schön. Wir hören mal kurz rein.
0: Was ist Dicker? Ein rappendes Nashorn.
1: Genau, ja.
0: Es war ein Kinderkonzert.
1: Es war ein Kinderkonzert und die Kinder haben es geliebt. Also was für uns so die Backstreet Boys sind oder für dich Harry Styles, das ist für die Kinder Dicker. Die konnten alles mitsingen.
0: Ja, echt?
1: Ja.
0: Und was war also, Konzert war cool?
1: Ja, es gab natürlich auch Merch.
0: Ja.
1: Liebe Grüße an alle Mamas und Papas, die auch ein T-Shirt gekauft haben oder so ein Nashorn natürlich, so ein Plüsch-Nashorn. Ja. Aber ja, also die Kinder waren auf jeden Fall glücklich.
0: Sehr, sehr, sehr schön. Und dann möchte man was sagen, in Bayreuth geht nichts, ne?
1: Na eben,
0: geht
1: einiges.
0: Hat man am Wochenende gesehen, auf jeden Fall.

0: Lady Gaga und Paparazzi. Guten Morgen.
1: Morgen. Und wir schauen auf die A9 Richtung Nürnberg. Es dauert ein bisschen länger zwischen dem Bindlacher Berg und Bayreuth Nord. 1 Kilometer Stau. Plant da mal so 5 Minuten mehr Zeit ein und fahrt nicht zu schnell. In Meiernberg bei der Bushaltestelle 30 sind erlaubt.
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0: Guten Morgen, die Nachrichten jetzt mit Franziska Horn.
1: Schönen guten Morgen. So warm war ein September noch nie. Das meldet der EU-Klimadienst Copernicus. In Westeuropa waren die Temperaturen rund 2,5 Grad über dem langjährigen Durchschnitt. Dazu kam in vielen Regionen auch große Trockenheit. Und nach den schweren Niederlagen bei den Landtagswahlen will die CDU wieder mehr Menschen erreichen. Unter anderem will sie sich stärker um die Alltagsprobleme der Menschen kümmern. Kanzler Merz und CDU-Generalsekretärin Hoppermann wollen die Ergebnisse heute vorstellen.
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1: Viele Mainwelle-Hörer haben einen Hubschrauber über Bayreuth-Aichig am Abend gemeldet. Jetzt gibt die Polizei bekannt, ein 12-jähriges Mädchen war vermisst aus dem Bayreuther Klinikum. Kurz nach 18 Uhr ging die Meldung ein, dass das Mädchen aus der Klinik weg ist. Daraufhin hat die Bayreuther Polizei nach dem Mädchen gesucht, auch mit einem Polizeihubschrauber. Etwa um 20.45 Uhr wurde sie dann in einem Waldstück bei Aichig gefunden und zurück ins Krankenhaus gebracht. Passiert ist ihr dabei nichts weiter zum Glück. Bayreuth wieder ein Stück studentischer. Heute startet an der Uni offiziell die Vorlesungszeit fürs Wintersemester. Gleichzeitig laufen heute und morgen die Einführungstage für die neuen Studenten. Insgesamt studieren in Bayreuth rund 12.000 Menschen. Im vergangenen Wintersemester waren rund 2.400 davon im ersten Semester. An der Uni gibt es inzwischen mehr als 100 Studiengänge an 7 Fakultäten. Für Bayreuth heißt Semesterstart natürlich auch mehr Betrieb auf dem Campus, in den Bussen, Cafés, Kneipen und in der Innenstadt. Eine Stunde lang Vollsperrung auf der A9, gestern Nachmittag. Ein Auto mit 2 Personen ist auf der nassen Fahrbahn außer Kontrolle geraten und hatte einen Unfall zwischen Hormersdorf und Sperbes. Zur medizinischen Erstversorgung war auch ein Rettungshubschrauber im Einsatz. Die beiden Personen wurden zum Glück nur leicht verletzt und in umliegende Krankenhäuser gebracht. Die genaue Unfallursache ist bisher unklar. Den Sachschaden schätzt die Polizei auf 30.000 Euro.
0: Dankeschön, das Mainwelle-Wetter. Das wird ja ganz schön für heute, für morgen und für übermorgen. Heute sind es dann 13 Grad, morgen bis zu 14 Grad, am Mittwoch bis zu 16 Grad. Dazu Sonne, Wolken im Mix. Gegen Mittag zum Beispiel rechne mal mit schön viel Sonnenschein. Also die Sonnenbrille wäre tatsächlich heute noch mal eine Option.
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3: Und wir schauen auf die Straßen. Es dauert länger auf der A9 Richtung Nürnberg zwischen Marktschorgast und dem Dreieck Bayreuth-Kulmbach. Wir kennen das Spiel ja schon. 2 Kilometer Stau, es dauert jetzt 10 Minuten länger. Und wenn ihr dann weiterfahrt zwischen dem Bindlacher Berg und Bayreuth Nord, auch da dauert es nochmal länger, auch knapp 10 Minuten, 1 Kilometer Stau in dem Bereich. Und die Nürnberger Straße hier in Bayreuth ist auch mal wieder voll, stadteinwärts. Da braucht ihr auch ein paar Minuten länger. Geblitzt wird in Meiernberg an der Bushaltestelle. Und wenn noch was sein sollte, 0170 99 0 7000.
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3: Guten Morgen.
0: Franziska Horn ist auch im Studio.
1: Schönen guten Morgen.
0: Guten Morgen. Montag ist kurz nach 7:30.

0: Beste Mainwecker am Montag. Einen schönen guten Morgen.
1: Morgen.
0: Wir reden ein bisschen über Gesundheit an dieser Stelle.
1: Ja, ich glaube ja, also die meisten von uns könnten schon ein bisschen mehr vielleicht für die eigene Gesundheit tun.
0: Da geht's jetzt nicht um ein bisschen Obst essen, ausruhen, viel trinken, mal gucken, ne, mit dem Schnupfen sich vielleicht nicht auf die Arbeit kämpfen, sondern es geht tatsächlich um ganz klassische Gesundheitsprävention.
1: Das Bayerische Gesundheitsministerium hat da quasi jetzt einen Masterplan ausgerufen. 10 Ziele gibt's und ein Ziel ist ein landesweiter Präventionstag und der ist eben heute.
0: Und die Regierung von Oberfranken, unser Werbepartner in diesem Fall, hat sich für das Thema Fokus auf Vorsorge und Früherkennung eben festgelegt. Da machen wir mit und deshalb hat unsere Kollegin Franziska Horn, Nico Petterich, Allgemeinarzt aus Bayreuth, getroffen. Eins schon mal vorweg, es gibt 3 Arten von Prävention.
2: Primär, sekundär und tertiär. Primär, wenn wir dafür sorgen, gar keine Krankheiten zu bekommen. Sekundär, wir suchen Krankheiten, zum Beispiel durch Blutuntersuchungen. Und tertiär, eine Krankheit ist bekannt und wird so behandelt, dass keine Folgeschäden entstehen.
3: Da muss man sich gut überlegen, was ist für denjenigen sinnvoll. Also wenn in der Familie eine Krebserkrankung sehr, sehr häufig vorkommt, dann kann ich nicht warten, bis die Krankenkasse sagt, hey, ab 55 ist das top, das übernehmen wir, sondern da ist nämlich der Drop schon gelutscht.
2: Aber natürlich können wir auch schon selbst ganz viele Dinge im Alltag beachten.
3: Klar, dass wenig Schlaf ungesund ist, dass Drogen nicht gesund sind, dass Rauchen nicht gut ist. Mehr Bewegung ist ganz, ganz wichtig. Das lesen wir alle, das hören wir alle. Die Frage ist, schaffen wir das auch alle, das durchzusetzen?
2: Und auch Stress zum Beispiel ist ein gefährlicher Faktor, den wir vermeiden sollten.
3: Einfach mal das Handy ausmachen. Damit fängt es schon an. Wenn ich ständig nur erreichbar bin, dann habe ich auch das Gefühl, erreichbar sein zu müssen. Und das ist ein riesengroßer Faktor. Das ist ganz, ganz klar.
2: Nico Petterich erzählt mir, es gibt auch zwischen Frauen und Männern große Unterschiede. Die meisten Frauen sind es gewohnt, ab der Pubertät regelmäßig zur Vorsorge zu gehen. Bei Männern ist das leider ein bisschen anders, aber in beiden Fällen gilt:
3: Es ist nicht cool, krank zu sein, es ist auch nicht cool, ein psychisches Problem zu haben. Dass auch gerade eben Männer völlig problemlos sich mal jemanden anvertrauen, das muss nicht der beste Freund sein, weil der vielleicht dann was weiß, was ich selber nicht möchte, dass er es weiß. Das kann auch der Arzt sein.
2: Und er sagt auch, die sogenannte Wertekosmetik, die hilft niemandem.
3: Dass wir zum Beispiel jetzt, ist ja gerade im Moment Kerwa-Zeit, sehr viele Anrufe haben, die dann sagen, okay, also jetzt ist am Wochenende Kerwa, ich würde dann ganz gern, wenn es irgendwie geht, die Blutentnahme vorher machen. Es geht darum, einfach, wenn ich was davon haben will, einen gesunden Lebensstil zu etablieren und nicht uns zu gefallen, das hilft niemandem.
0: Zieh mal doch ein Fazit, mal darunter, auf jeden Fall zum Arzt gehen.
1: Also wenn was ist, zum Arzt gehen und jetzt vielleicht auch beim Gewinnspiel mitmachen, weil da kann man auch was gewinnen, was einem echt gut tut.
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0: Schönen guten Morgen mit dem Mainwecker.
1: Guten Morgen.
0: Lass uns über Weihnachten reden, Nina.
1: Ich glaube ja tatsächlich, das passiert jetzt so langsam in den Familien hier in Bayreuth und der Region. Es sind halt noch 72 Tage, aber halt auch nur noch 72 Tage, ne?
0: Du wurdest ja gefragt.
1: Was ich mir wünsche, gestern, ja.
0: Aber das ist bei dir natürlich auch einfach, weil das ist auch vielleicht gleichzeitig dein Geburtstagswunsch, ne?
1: Eben, ja.
0: Du hast ja einen Heiligabend-Geburtstag.
1: Ich kann mir große Dinge wünschen.
0: Ja, genau. Einen neuen VW, bitte.
1: Genau.
0: Gleich mal auch Dream Big, ne? Und ich habe vor 5 Wochen habe ich mich im kleinen Familienrat schon auf das Essen verständigt.
1: Nein,
0: ich
1: mein,
0: vor fünf Wochen. Ja. Ist immer ein Drama in unserer Familie, weil nicht jeder alles isst. Ich mag zum Beispiel keine Roulade, ganz persönlich. Die Schwiegermutter meiner Schwester isst, glaube ich, also gerne Wienerle an Heiligabend. Dann hatten wir als Familienessen immer Kassler, das mag aber meine Stiefmutter nicht. Es ist ein Drama.
1: Hi, ist
0: es
1: das
0: gibt jetzt Hackbraten, da weiß ich aber schon, meine Schwester mag das nicht.
1: Oh, schade. Oh, Mann. Aber Weihnachten, ich sag's euch, generell ein Thema. Hier steht auch, alle Jahre wieder, Weihnachtsbäume werden teurer. Das ist heute eine Schlagzeile. Mhm. Und das große Weihnachtsgeheimnis ist gelüftet. Harry und Meghan feiern in den USA.
0: Oh Mensch.
1: Wollten wir alle wissen.
0: Ja.

0: Crowded House, Weather with you. Guten Morgen.
1: Morgen und liebe Pendler, ja, ich weiß, bis November müssen wir noch durchhalten, aber es ist ja quasi der Endspurt. Auf der A9 Richtung Nürnberg, die Baustelle beschäftigt uns natürlich auch heute Morgen wieder. Es dauert 10 Minuten länger zwischen Markt Schorgast und dem Dreieck Bayreuth-Kulmbach, 2 Kilometer Stau und zwischen dem Bindlacher Berg und Bayreuth Nord, wenn ihr dann weiterfahrt, dauert's auch noch mal länger, gut 5 Minuten, 1 Kilometer Stau in dem Bereich.
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1: Es ist 8 Uhr, ich bin Joshua Heise. Wie geht's weiter mit der CDU nach 3 krachenden Wahlniederlagen im September? Die Parteispitze schließt heute ihre 2-tägigen Beratungen darüber ab. Im Anschluss wollen Kanzler Merz und CDU-Generalsekretärin Hoppermann Details präsentieren. Diana Kramer berichtet.
2: Es geht um nicht weniger als die Zukunft der Kanzlerpartei. In bundesweiten Umfragen liegt die CDU inzwischen bei unter 20%, ein historisches Tief. Generalsekretärin Hoppermann hatte erklärt, man wolle die CDU wieder näher an die Lebenswirklichkeit der Menschen heranführen. Das fordern auch die Chefs der Landtagsfraktionen der Union. Die Menschen erwarten einen Politikwechsel, den sie im Alltag spüren, erklärte ihr Vorsitzender Sebastian Lechner aus Niedersachsen.
1: Lange hat sie ja nicht gehalten, wenn es sie überhaupt gab. Die von US-Präsident Trump angekündigte Energiewaffenruhe zwischen Russland und der Ukraine. Wie die Führung in Kiew mitteilte, soll Russland ein ukrainisches Heizkraftwerk bombardiert haben. Moskau meldet hingegen einen ukrainischen Drohnenangriff. Die EU-Außenminister wollen heute neue Sanktionen gegen Russland beschließen. Deutliche Worte von Großbritanniens Premierminister Burnham. Als erster britischer Regierungschef hat er offiziell bestätigt, dass Russland sich beim Brexit-Referendum vor 10 Jahren eingemischt hat. Details nannte der Labour-Politiker nicht. Das Thema war demnach auch Teil der Gespräche mit Kanzler Merz bei Burnhams Antrittsbesuch in Berlin. Denn auch in Deutschland gäbe es russische Desinformation. In Neumarkt öffnet heute das Landratsamt wieder seine Türen für Besucher. Die Behörde blieb am Freitag geschlossen, weil am Tag zuvor 2 Mitarbeiter bei einer routinemäßigen Waffenkontrolle erschossen worden waren. Im Verdacht steht ein Jäger aus Berngau. Der 60-Jährige wurde festgenommen, nachdem er sich stundenlang in seinem Haus verschanzt hatte. Er liegt derzeit schwer verletzt im Krankenhaus. In der Fußball-Bundesliga hat sich Freiburg zum Abschluss des 5. Spieltags an die Tabellenspitze gesetzt. Mit 2:1 hat der Sportclub gegen Schalke gewonnen und das, obwohl die Freiburger nach der 64. Minute in Unterzahl spielen mussten. Am anderen Ende der Tabelle steht weiterhin Gladbach mit einer 1:2 Niederlage in Köln. Die Borussia hat damit immer noch keinen Punkt geholt. Es ist jetzt 8:15.
3: Zwischen Hoch Elmar bringt uns Sonnenschein, den sehen wir jetzt schon, zumindest in der Bayreuther Innenstadt, wenn man mal rausschaut. Ist ja schön sonnig.
4: Schön, toll.
3: Und es bleibt so erstmal bis zum Mittwoch. Ein paar harmlose Wolken, ansonsten Sonnenschein. Heute maximal 13 Grad, Richtung Mittwoch sogar 16 Grad tagsüber möglich.
5: Und wir schauen auf die Straßen. Es dauert länger auf der A9 Richtung Nürnberg zwischen dem Bindlacher Berg und Bayreuth Nord. Immer noch 2 Kilometer Stau. Ihr braucht da 10 Minuten länger. Und wenn es dann weitergeht zwischen dem Bindlacher Berg und Bayreuth Nord, dann müsst ihr nochmal mehr Zeit einplanen. Auch da 2 Kilometer Stau. Auch da braucht ihr nochmal 10 Minuten länger. Ja, plant das auf jeden Fall mit ein. Und auch in der Nürnberger Straße in Bayreuth ist einfach viel los mal wieder stadteinwärts. Geblitzt wird in Meiernberg, da bei der Bushaltestelle, 30 sind erlaubt. Und wenn noch was sein sollte, sagt uns immer gerne Bescheid. 0170 99 0 7000.
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3: Hast du eigentlich noch Urlaub das Jahr?
5: Weihnachten dann wieder. Okay. Oh, Weihnachten dann wieder.
3: In 72
5: Tagen. Ein paar Tage dann aber auch
3: ja,
5: nur.
3: Zwischen den Jahren dann. Bei mir war es das. Also
5: bei dir war es das?
3: Für 2026, ab jetzt bin ich immer wieder da. Nach 2 Wochen Urlaub. Wir sind
5: weiter,
3: wieder
5: ne?
3: zurück. Ja. Also das wollte man damit sagen. Nina hatte Urlaub, ich hatte Urlaub. Also wir wären wieder da.
5: Top erholt natürlich.
3: Ja, tipp.
5: Motiviert für euch. Auch an dem Montagmorgen.
3: Du bist motiviert. Es fiel mir mitunter doch schwer heute Morgen.
5: Also, als der Wecker geklingelt hat.
3: Ja. Vor allem 2 Wochen sind ja auch da so super, weil in der ersten Woche, ehrlicherweise, so schnell stellt man ja keinen Schlafrhythmus um. Ne?
5: Ja.
3: In der zweiten Woche, dann ging das dann schon mal, dass man bis 8:30, 9 geschlafen hat.
5: Mhm.
3: Auch am Wochenende.
5: Gut, ich schlafe ja sonst so lang. Ich schlafe ewig.
3: Ja, jetzt sei wieder 4:30 der Wecker, ne?
5: Es ding, ist, ding, ding, ding.
3: Wir sind zurück. Jetzt mit Tampa City und Self-Aware. Es ist 8:15. Guten Morgen.

0: Guten Morgen.
1: Der Mainwecker am Montag. Einen schönen guten Morgen euch.
0: Wir starten in eine neue Woche und da wollen wir natürlich auch wissen, was ist so los hier in Bayreuth und der Region?
1: Und wir müssen dafür mal ganz kurz zurückschauen. Ich glaube, ich habe es noch nicht erwähnt in dieser Sendung, dass ich im Urlaub war. Und ich war in der Niederlande, ich war in Amsterdam und da fährt ja jeder Fahrrad. Da muss man wirklich aufpassen,
0: schon, ne?
1: Dass da also
0: ja.
1: Nicht nur von links, sondern auch von rechts, von oben, von unten, vertikal und wo sie sonst herkommen. Die fahren alle Fahrrad und ich habe ganz kurz überlegt, sollte ich vielleicht auch Fahrradfahrer werden?
0: Ja,
1: so Stadtradfahrer.
0: Fänd ich gut.
1: Jetzt nicht professionell, sondern einfach nur mit einem coolen Outfit, mit so einem schönen Holland-Fahrrad durch die City cruisen.
0: Mhm, sehe ich dich.
1: Natürlich auf Radwegen. Ich würde ja niemals auf dem Marktplatz fahren. Vor allem die Schnellschrittgeschwindigkeit. Muss man an dieser Stelle aussagen. Chancen für ein neues Fahrrad habt ihr aber morgen bei einer Fahrradversteigerung am Hans-Walter-Wild-Stadion Tribünenseite.
2: Ist ein bisschen was zusammengekommen in den letzten Monaten. Da sind Damenräder dabei, Mountainbikes. Es ist, glaube ich, auch ein Jugendrad, ein Kinderfahrrad und ein Rennrad dabei. Ein E-Bike müsste noch dabei sein. Natürlich auch viel für Bastler. Die Fahrräder sind ja oft nicht sofort fahrbereit.
1: Johanna Golleck vom Fundbüro in Bayreuth war das. Wie gesagt, morgen ab 12 kann man sich die Fahrräder anschauen. Hans-Walter-Wild-Stadion, Tribünenseite. Ab 13 Uhr startet die Fahrradversteigerung.
0: Und wir können ab Donnerstag wieder einen Glühwein zusammen trinken.
1: Na endlich!
0: Das Bayreuther Winterdorf startet. Ich muss sagen, ich freue mich ja schon.
1: Ja.
0: Bin schon ein bisschen nervös, aber es geht wieder los und ich freue mich sehr. Also am Donnerstag ist dann die große Eröffnung, am Freitag Dorffest und am Samstag gibt's auch Live-Musik mit Marcel Benker zum Beispiel. Und einen neuen Glühwein gibt's ja auch auf der Karte, den Rosé. Ich würde sagen, da stoßen wir mal an, oder?
1: Und du schenkst ja auch manchmal da aus,
0: ja.
1: Nina, zusammen mit deinem Mann. Was war, vielleicht kannst du das verraten, das Maximale an Zusatzschüssen, die in den Glühwein reingemacht wurden?
0: Oh,
1: also Amaretto oder Ramazzotti oder
0: also
1: was man da reinmacht.
0: Stimmt, so 5-6 Schuss gehen schon.
1: Herzlichen Glückwunsch.

0: Alina und diese Woche fängt endlich die Uni so richtig an. Ich persönlich studiere Medienwissenschaft und Medienpraxis mit Kombination Soziologie in Bayreuth. Ich freue mich schon richtig, neue Leute kennenzulernen und Neues zu lernen in Themen, die mich auch wirklich interessieren. Die Woche sind ganz viele Partysachen angesagt, ganz viele Treffen, ganz viele Vorlesungen, die mir weiterhelfen. Und am meisten freue ich mich drauf, diese Woche mit anderen Mitstudenten so in die Bars und in die Clubs zu gehen. Und ich freue mich richtig, dass endlich mal was in Bayreuth los ist.
1: Bayreuth ist wieder Studentenstadt.
2: Sieht man auch, wenn man so ein bisschen durch die Stadt läuft und wenn man so 3 bis 5 Personen mit, also 2 Eltern, Mama, Papa, so 18-, 19-Jährige, Jähriger, und halt vielleicht noch Geschwister vorbeilaufen seht, sagt einfach, ja, such dir irgendwas, weil das sind meistens dann eben die neuen Studenten mit Eltern,
1: ja, die sich die Stadt anschauen. Ja, die schauen sich die Stadt an, das ist schon
2: sehr
1: cool.
2: Sehr, sehr schön. Und jetzt genießt er den Wocheneinstieg mit uns, der Mann.

0: erinnern an das Jugendwort des Jahres 2017? Ich glaube nicht.
1: 17?
0: Ne? E-Bims war das.
1: Ach gut.
0: Das finde ich ziemlich cool.
1: E-Bims, ja, ja, Gott.
0: Oder 2018 Ehrenmann, her. Ehrenfrau
1: ja?
0: war da auch dabei.
1: Ist sicher noch in Verwendung.
0: Mhm. Letztes Jahr das Crazy.
1: Sage ich manchmal, ja. Und jetzt
0: sagst
1: kam,
0: du?
1: Ja, tatsächlich.
0: Mhm, du bist halt jugendlich.
1: Vielen herzlichen Dank. Am Wochenende wurde das Jugendwort des Jahres 2026 bekannt gegeben und das dürfen wir in dieser Sendung natürlich nicht auslassen. Mm-mm. Es ist Ragebait.
0: Ja.
1: Ragebait bedeutet ein bewusst erstellter Beitrag oder ein Video oder eine Aussage im Internet, die absichtlich nervt, provoziert oder völlig absurde Falschbehauptungen aufstellt. Das soll man was übers Radio machen, quasi sowas wie, Nina ist eine total schlechte Moderatorin. Nein, das wäre jetzt zum Beispiel eine Falschbehauptung. Mhm. Und dann könnten sich die Leute so, das hat der Fundfunk jetzt nicht gesagt.
0: Mensch,
1: der,
0: das also darf er doch
1: Depp,
0: nicht.
1: Dieser Dödel, da schreibe ich jetzt. Und dann kriege ich ganz viele Klicks und Aufrufe und werde quasi dadurch bekannter. Das ist dann quasi, das ist Ziel von Ragebait. Einfach also jemanden zum Ausrasten bringen.
0: Das ist 2026.
1: Das ist unsere Kultur, super. Unsere Gesellschaft scheinbar. Wir müssen weg von Ragebait, wir müssen mehr hin zu Happiness kriegen.

0: Shaggy und Angel. Guten Morgen.
1: Morgen und nochmal zurück zum Jugendwort des Jahres.
0: Haben wir gerade gehört, das ist Ragebait in diesem Jahr. Ragebait bezeichnet bewusst erstellte Beiträge, Videos oder Aussagen im Internet, die absichtlich Nerven provozieren oder völlig absurde Falschbehauptungen aufstellen.
1: Und das Jugendwort des Jahres wird schon seit 2008 gekürt. Ist ja schon eine Zeit, ne?
0: 18 Jahre. Mhm. Wenn man denkt, dass heute Unistart ist fürs Wintersemester, das sind die, die quasi jetzt Erstis sind. Erstsemester.
1: Unglaublich. Und das erste Jugendwort des Jahres war, aufgepasst bitte, Gammelfleischparty.
0: Und das soll heißen was?
1: Für eine Ü30-Party.
0: Oh Gott.
1: Das ist eine Gammelfleischparty.
0: Ich glaube aber, das hat man nicht gesagt.
1: Also, nee, oder?
0: Also mittlerweile sind es ja wirklich richtig authentische Jugendwörter, die da prämiert werden. Ja, vor 18 Jahren hat auch niemand gesagt, das ist eine Gammelfleischparty. So hat ja niemand gesprochen.
1: Ist schon auch ein bisschen böse.
0: Na, absolut. Ich meine, wenn wir uns treffen in der Stadt, Nina, ab 2027.
1: Bei mir ist es schon eine Gammelfleischparty.
0: Bei mir dann nächstes Jahr.
1: Bei mir ist es schon soweit.
0: Man wird alt, meine Damen und Herren. Da kann man sich nicht von entziehen.
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0: Halb neun ist es. Guten Morgen. Franziska Horn jetzt mit den Nachrichten.
1: Schönen guten Morgen. Die angekündigte Energiewaffenruhe zwischen Russland und der Ukraine hält offenbar nicht. Laut der ukrainischen Regierung hat Russland ein Heizkraftwerk angegriffen. Moskau meldet dagegen einen ukrainischen Drohnenangriff. Die EU-Außenminister wollen heute neue Sanktionen gegen Russland beschließen. Und Russland hat sich vor 10 Jahren offenbar in die Brexit-Abstimmung eingemischt. Das hat der britische Premierminister Burnham jetzt erstmals offiziell bestätigt. Genauere Details nennt er aber nicht. Auch mit Bundeskanzler Merz hat Burnham über russische Desinformation in Deutschland gesprochen.
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1: Die meisten Menschen könnten mehr für ihre gesundheitliche Vorsorge tun. Deshalb ist heute der erste bayerische Präventionstag. Denn das bayerische Gesundheitsministerium will das Gesundheitsbewusstsein stärken und auch die Regierung von Oberfranken macht da mit. Juliane Neumann von der Servicestelle Suchtprävention.
3: In Oberfranken konzentrieren wir uns dieses Jahr auf die Themen Vorsorge und Früherkennung. Es gibt viele verschiedene Möglichkeiten, vorsorglich die eigene Gesundheit zu stärken. Das geht von gesunder Pausen- und Mittagsverpflegung über gesunden Schlaf, Suchtprävention, aber auch der kostenlose Checkup beim Hausarzt.
1: Der Präventionstag ist Teil des sogenannten Masterplan Prävention Bayern. Insgesamt 10 Ziele sollen das Bewusstsein für Gesundheit und Vorsorge stärken. Mehr Infos dazu gibt's auf meinwelle.de. Viele Mainwelle-Hörer haben einen Hubschrauber über Bayreuth-Aichig am Abend gemeldet. Jetzt gibt die Polizei bekannt, ein 12-jähriges Mädchen war vermisst. Aus dem Bayreuther Klinikum. Kurz nach 18 Uhr ging die Meldung ein, dass das Mädchen aus der Klinik weg ist. Daraufhin hat die Bayreuther Polizei nach dem Mädchen gesucht, auch mit einem Polizeihubschrauber. Etwa um 20.45 Uhr wurde sie dann in einem Waldstück bei Aichig gefunden und zurück ins Krankenhaus gebracht. Passiert ist ihr dabei zum Glück nichts weiter. Bayreuth wieder ein Stück studentischer. Heute startet an der Uni offiziell die Vorlesungszeit fürs Wintersemester. Gleichzeitig laufen heute und morgen die Einführungstage für die neuen Studenten. Insgesamt studieren in Bayreuth rund 12.000 Menschen. Im vergangenen Wintersemester waren rund 2.400 davon im ersten Semester. An der Uni gibt es inzwischen mehr als 100 Studiengänge an 7 Fakultäten. Für Bayreuth heißt Semesterstart natürlich auch mehr Betrieb auf dem Campus, in den Bussen, Cafés, Kneipen und in der Innenstadt.
0: Dankeschön, das Wetter für Bayreuth und die Region. Wir freuen uns bis Mittwoch erstmal auf Sonnenschein und teilweise Werte so um die 16 Grad. Vor allem Richtung Mittwoch. Das ist dann tagsüber richtig schön eigentlich.
4: Ja, voll.
0: Da kann man sagen, da reicht eventuell ein leichteres Jäckchen, halt nicht in der Früh. Ne? Heute früh.
4: Huschala, huschala.
0: Teilweise musste man kratzen, halt. Haben wir zumindest gehört. Und das passiert auch heute Nacht sternklar. Tiefstwerte um die 0 Grad Bodenfrost und reif. Da muss gerechnet werden mit heute 13, morgen 14, Mittwoch wie gesagt 16 Grad.
4: Und wir schauen auf die Straßen. Zwischen Döhlau und Untersteinach bitte aufpassen, da liegt ein Müllsack auf der Straße und es dauert 10 Minuten länger immer noch auf der A9 Richtung Nürnberg zwischen Markt Schorgast und dem Dreieck Bayreuth-Kulmbach 3 Kilometer Stau. Geblitzt wird in Bayreuth in der Wieland-Wagner-Straße Richtung Königsallee, da beim Gymnasium und in Meiernberg an der Bushaltestelle aufpassen. Wenn noch was sein sollte, unsere Nummer 0170 99 07000.
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0: Servus, la.
4: Guten Morgen, schönen Montag euch.

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1: Guten Morgen und ihr wisst ja, Montag gibt's
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1: Und wer gewinnt diesmal? Das ist ja jetzt die große Frage. Also nach dem Kindtop in Heufeld, den Bayreuther Hexen und dem Kinderschloss Regenbogen in Pegnitz darf der Kollege Christian Höret jetzt wieder einen Vereinsvorsitzenden in Bayreuth überraschen.
3: Philipp Richter?
4: Jawohl.
3: Vorsitzender der Bikesportbühne?
4: Jawohl.
3: Und gerade unterwegs?
4: Jo, in der frischen Luft.
3: Mit dem Fahrrad?
4: Ausnahmsweise nicht.
3: Das ist der Christian von der Mainwille. Guten Morgen.
4: Ja, morgen, morgen.
3: Wo bist du jetzt da genau?
4: Ich mache ein wenig Spaziergänge an der frischen Luft zum Aufwachen.
3: Ah, okay. Hast du eine Idee, weshalb ich hier in der Leitung bin?
4: Naja, was kann denn von der Mainwille sein? Vielleicht Monetenmondag.
3: Monetenmondag! Philipp, bleib mal kurz stehen.
4: Ja.
3: Schnauf mal durch.
4: Ja.
3: Was siehst du gerade?
4: Ich sehe ein bisschen Wolken und ein Maisfeld.
3: Schau mal nach oben. Schau mal nach oben.
4: Ja.
3: Ja. Achtung.
4: Muss ich aufpassen, dass ich nicht umfalle.
3: Da kommen wir jetzt geflogen. 1.000 Euro, denn die nächsten 1.000 Euro beim Monetenmondoch gehen an die Bikesportbühne.
4: Ja, leck mal den Arsch. Ja, danke schön. Das ist aber geil.
3: Bring uns mal auf den aktuellen Stand. Ein paar kurze Sätze über die Bikesportbühne.
4: Ja, die Bikesportbühne ist der größte Mountainbike-Verein in Nordbayern und wir haben uns quasi zum Ziel gesetzt, immer wieder frische Nachwuchstalente an die nationale Spitze zu führen, was uns in den letzten Jahren, denke ich, ganz gut gelungen ist mit unseren Aushängeschildern. Da hängt natürlich ein bisschen Herzblut, aber Zeit und Aufwand dran und da ist ein bisschen so eine finanzielle Spritze natürlich immer gern genommen.
3: Und über allen sportlichen Erfolgen, das schätze ich ja auch bei euch, herrscht das Herz und das Zusammengehörigkeitsgefühl. Da gibt es noch Wichtigeres als die Leistung, oder?
4: Ja, auf jeden Fall.
3: Schön. Dann herzlichen Glückwunsch, Diana von der Sparkasse Bayreuth und ich. Wir kommen die Woche mit dem fetten Scheck.
4: Jawohl.
3: Auf dem Vorredler natürlich. 1.000 Euro, Philipp!
4: Ja, vielen Dank, cool.
0: Yeah. Herzlichen Glückwunsch nochmal.
1: Ja, Glückwunsch an die Bikesportbühne Bayreuth.
0: Und nächste Woche seid ihr vielleicht dran mit eurem Verein, eurem Kindergarten, eurer sozialen Einrichtung. Anmelden zum Monetenmondoch auf meinwille.de.
1: Viel Glück! Yeah.

0: Guten Morgen mit dem Mainwecker.
1: Servus.
0: Man muss sagen, Bayreuth ist eine pulsierende Metropole.
1: Definitiv, man hat es am Wochenende wieder gemerkt, muss ich sagen.
0: Also über 2000 Menschen waren im Eisstadion, um beispielsweise den EHC Bayreuth anzugucken gegen die Ice Dogs aus Pegnitz. Pegnitz konnte gewinnen, das war der Auftakt der Landesliga-Saison.
1: Glückwunsch, dann noch Bengals, ne?
0: Ja, ja. Dann waren ganz viele Studenten am Wochenende unterwegs in der Stadt. Es war First Night, so eine Partyreihe in Kneipen, Bars mit vielen DJs. Generell starten ja heute 12.000 Studentinnen und Studenten ins Studium wieder.
1: Herzlich willkommen hier bei uns in Bayreuth. Schön, dass ihr euch für diese wunderschöne Stadt hier entschieden habt.
0: Vor allem an die Erstis an dieser Stelle.
1: Ja.
0: Und dann war in der Oberfrankenhalle ja auch was ganz Spektakuläres am Wochenende.
1: Ja, da waren ganz viele Familien. Ich habe ganz viele von euch getroffen bei Dicker. Ich war da mit meinem Patenkind, mit der Carla. Und es war schon, ich muss sagen, schön. Wir hören mal kurz rein.
0: Was ist Dicker? Ein rappendes Nashorn.
1: Genau, ja.
0: Es war ein Kinderkonzert.
1: Es war ein Kinderkonzert und die Kinder haben es geliebt. Also was für uns so die Backstreet Boys sind oder für dich Harry Styles, das ist für die Kinder Dicker. Die konnten alles mitsingen.
0: Ja, echt?
1: Ja.
0: Und was war also, Konzert war cool?
1: Ja, es gab natürlich auch Merch.
0: Ja.
1: Liebe Grüße an alle Mamas und Papas, die auch ein T-Shirt gekauft haben oder so ein Nashorn natürlich, so ein Plüsch-Nashorn. Ja. Aber ja, also die Kinder waren auf jeden Fall glücklich.
0: Sehr, sehr, sehr schön. Und dann möchte man was sagen, in Bayreuth geht nichts, ne?
1: Na eben,
0: geht einiges. Hat man am Wochenende gesehen, auf jeden Fall.

0: George Ezra hier auf der Mainwelle. Green, green grass.
1: Guten Morgen.
0: Und wir schauen kurz auf die Straßen. Bitte nicht blitzen lassen, ne? Gleich am Montag zum Wochenstart. Das Wär wollen
1: blöd.
0: Wir nicht.
1: Ja.
0: Nee. Bayreuth-Wieland-Wagner-Straße aufpassen Richtung Königsallee und in Meiernberg bei der Bushaltestelle. Da sind nur 30 erlaubt.
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0: Den Montagmorgen habt ihr schon geschafft.
1: Es ist kurz vor neun. Einen wunderschönen guten Morgen.
0: Wir beide sind morgen dann wieder da, zwischen sechs und neun im Einwecker, hier im Studio. Jetzt der Kollege Martin Zinner.
1: Aber vorher noch die Gedanken zum Tag.
0: Alexander Bischoff von CVJM Bayreuth.
2: Die österreichische Psychiaterin Heidi Köstner schrieb in ihrem Buch Dummheit über die moralische Blindheit und über törichte Entscheidungen. Sie definiert Dummheit, wenn Menschen ohne ausreichende Information Entscheidungen treffen und mögliche Schäden für sich und für andere ausblenden. Wir alle haben Meinungen über Politik, über Menschen, über das Leben. Und meistens sind wir ziemlich überzeugt davon, dass unsere Sicht die richtige ist. Hier merken wir die Aktualität dieses Buches, wenn Menschen eher dem Gefühl Vertrauen schenken als dem Erkennbaren. Und warum glaube ich eigentlich das, was ich glaube? Vieles haben wir einfach übernommen. Von unseren Eltern, von unseren Freunden, aus der Schule, aus den Nachrichten, aus der Erfahrung, die wir gemacht haben. Manches davon ist gut und richtig, manches vielleicht nicht. Deshalb finde ich einen Satz aus der Bibel spannend. Prüft alles, behaltet das Gute. Das bedeutet für mich, ich muss nicht alles ungeprüft übernehmen, aber ich muss auch nicht alles ablehnen. Vielleicht ist heute ein guter Moment für eine kleine Selbstprüfung. Was glaube ich eigentlich? Woher kommt diese Überzeugung? Denn eine Meinung zu haben ist gut, aber es lohnt sich zu wissen, worauf sie eigentlich gebaut ist.
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4: Es ist 9 Uhr, ich bin Joshua Heise. Bärbel Baas zieht die Reißleine. Nach dem Tod ihrer Stieftochter hat die SPD-Politikerin auf Instagram erklärt, dass sie ihre Posten als Co-Parteichefin und Bundesarbeitsministerin aufgibt. Auch die öffentlichen Angriffe auf ihre Person, unter anderem durch den Koalitionspartner, hätten zu der Entscheidung beigetragen, so Baas weiter. Wie die Bild-Zeitung berichtet, soll Alexander Schweitzer, Ex-Ministerpräsident von Rheinland-Pfalz, neuer Arbeitsminister werden. Die CDU-Parteispitze beendet heute ihre Beratungen über die Konsequenzen nach den katastrophalen Landtagswahlen im September. Kanzler Merz und CDU-Generalsekretärin Hoppermann wollen die Ergebnisse danach präsentieren. In einem am Sonntag diskutierten Papier ging es darum, die CDU wieder näher an die Lebenswirklichkeit der Menschen heranzuführen. Nach dem Angriff der Houthi-Miliz auf den internationalen Flughafen der saudischen Hauptstadt Riad mit 12 Toten haben die jemenitischen Rebellen ihre Attacken fortgesetzt. Zahlreiche Reisende sitzen fest, auch Bundeswirtschaftsministerin Reiche. Dirk Zeitler berichtet.
5: Reiche befand sich schon vor den Angriffen auf Konferenzen in Riad. Eigentlich wollte sie heute nach Deutschland zurückfliegen. Derzeit werde die notwendige Logistik für ihre Rückkehr zwischen den beteiligten Ministerien und Behörden abgestimmt, teilte eine Sprecherin am Abend mit. Wie das gelingen soll, ist derzeit aber noch offen. Es würden auch alternative Rückreisemöglichkeiten geprüft, heißt es aus dem Ministerium.
4: Bekommt Sachsen-Anhalt nach dem ersten AfD-Landtagspräsidenten bald auch den ersten AfD-Regierungschef? Der gesichert rechtsextremistische Landesverband setzt wie schon bei der Wahl von Tobias Rausch auch auf Stimmen der CDU. CSU-Chef Söder fordert eventuelle Abweichler jetzt schon mal zum Parteiaustritt auf. Wer die AfD wähle, habe in der Union keine Zukunft, so Söder in der ARD. Pendlerinnen und Pendler zwischen München und dem Ostallgäu müssen jetzt ganz stark sein. Ab heute gibt es für mehrere Wochen wegen Bauarbeiten starke Einschränkungen im Zugverkehr. Auf der Strecke München-Buchloe-Füssen kommt es zu Fahrplanabweichungen und Zugausfällen. Für die ausfallenden Abschnitte ist ein Schienenersatzverkehr mit Bussen eingerichtet. Es ist jetzt kurz nach neun.
0: Und dann haben wir jetzt die aktuellen Frühwerte aus der Region. Herbstlich kalte 1 Grad in Seibodenreuth, Pottenstein 2, Kreußen 3 Grad. Also es ist wirklich ganz schön frisch jetzt zum Wochenstart bei uns in der Region. Später kommt dann aber die Sonne. Wir schaffen heute 10 bis 13. Also es wird dann doch ein ganz schöner, sonniger, freundlicher Herbstmontag bei uns. Mit ein paar Wolken vielleicht, die örtlich am Himmel mit dabei sein können. Die weiteren Aussichten. Es wird in den kommenden Tagen ein bisschen wechselhafter. Morgen der Dienstag startet zwar noch sonnig, später ziehen dann die Wolken rein und der Mittwoch dann ein Mix aus Sonne und Wolken.
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0: Schönen guten Morgen allen unterwegs, kurz nach 9 und das könnte noch aktuell sein. Bitte Vorsicht, zwischen Döhlau und Untersteinach, da liegt ein Müllsack auf der Straße, der ist von einem LKW runtergefallen. Da vielleicht ein bisschen aufpassen, vorsichtig fahren, Fuß vom Gas. Und Blitzerhammer in Bayreuth, Wieland-Wagner-Straße in Fahrtrichtung Königsallee auf Höhe des Gymnasiums. Und in Meiernberg noch einer an der Bushaltestelle Sterntaler Ring. Staus Blitzer, Updates könnt ihr jederzeit gerne melden. 0170 99 07000, das ist die Nummer direkt ins Mainwelle-Studio. Ich wünsche euch eine gute und sichere Fahrt.
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0: Das ist unser Wochenstart mit der Mainwelle. Ein herbstlicher Montagmorgen und irgendwie, ganz ehrlich, schon, oder? Es geht gerade wieder was um. Also bei mir, so hier im Kollegenkreis oder auch Freundes- und Bekanntenkreis, da sind momentan schon wieder ein paar Leute krank. Also das ist scheinbar so ein Herbstphänomen. Ich hoffe einfach mal, euch geht's gut, ihr seid fit, die Stimmung ist momentan auch gut zum Wochenstart und wir starten einfach ganz entspannt gemeinsam rein. Singen ist natürlich immer so eine Sache, wenn man erkältet ist. Trotzdem stimmen wir jetzt um kurz nach 9 den musikalischen Chor an. Das wird Marc Forster für uns tun. Und ich hoffe natürlich jetzt gerade im Herbst, dass er seinen Chorsängern wenigstens Hustenbonbons und irgendwas Gescheites zum Inhalieren bringt. Also, kommt gut rein in die neue Woche.
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0: Jetlag von Simple Plan und Natasha Bedingfield hier bei uns in der Playlist. Eure Meinwille, gleich ist es 9:45. Ich hätte eine kleine Frage an euch. Wann habt ihr denn eigentlich zuletzt Blutdruck messen lassen? Keine Ahnung, schon länger her. Ja, geht wahrscheinlich vielen so. Man hat halt immer so wenig Zeit. Aber dabei ist die eigene Gesundheit doch immer das höchste Gut und das Wichtigste, was man eigentlich haben kann. Es gilt ja auch immer so das Motto, Vorsorge ist besser als Nachsorge, und das gilt auch schon für die jüngeren Menschen. Heute findet der Bayerische Präventionstag statt. Das war ja auch vorhin schon Thema bei uns im Mainwelle Mein Wecker bei den Kollegen Nina und Phil. Das ist schon wirklich ein wichtiges Projekt und daran beteiligt sich zum Beispiel auch die Bayerische Landesapothekerkammer. Wir haben uns mal mit der Präsidentin, mit Franziska Schapf, unterhalten und sie hat uns auch erklärt, warum dieses Thema Prävention in der Bevölkerung einfach so wichtig ist.
1: Weil wir weg müssen von einem Krankheitssystem zu einem Gesundheitssystem und wir müssen alle darauf schauen, dass wir frühzeitig ansetzen, dass wir lange gesund und munter bleiben und nicht immer bloß Krankheiten behandeln, sondern ein gutes, langes Leben und dadurch aber auch die Krankenkassen entlasten, weil wir uns um unsere Gesundheit kümmern.
0: Und die gute Nachricht für uns alle? Man muss gar nicht mal unbedingt immer gleich einen Arzttermin vereinbaren. Denn gerade auch bei uns in einer eher ländlich geprägten Region, wo die nächste Arztpraxis einfach schon mal gerne ein paar Kilometer weg sein kann, hilft vielleicht auch eine Apotheke vor Ort.
1: Apotheken unterstützen die Prävention bei der Beratung natürlich von Arzneimitteln, Ernährung, Bewegung, Blutdruckmessungen bis hin zu den Impfungen. Wir sind halt einfach ein niederschwelliger Anlaufpunkt, wo man einfach reinkommen kann und mal fragen kann, wie die Apotheke hier helfen kann.
0: Also heute findet der Bayerische Präventionstag statt und auch in vielen Apotheken bei uns im Raum Bayreuth gibt es heute Aktionen, zum Beispiel rund um die Themen Diabetes oder auch Herz-Kreislauf-Erkrankungen. Wenn da was auffallen sollte, dann natürlich unbedingt bitte immer sofort ärztlich abklären. Aber es geht auch heute einfach mal darum, Risiken zu erkennen. Und da können auch wirklich viele Apotheken schon echt gut helfen.

Phantom Planet California hier bei uns in der Mainwelle Playlist. Kurz vor 9:30 ist es, Wochenstart. Und ich würde sagen, eine Runde Bob fahren, aber immer doch.

Denn es ist ja so, dass heute der letzte Tag der Bayreuther Herbstkerwer in der Rotmainhalle ist. Da waren ganz viele von euch am Wochenende schon. Heute der Unitag und eben um 19 Uhr Special Guest die Troglauer. Ich bin mir ganz sicher, die werden dann auch irgendwann mal im Laufe des Abends mit euch gemeinsam Bob fahren. Stimmung eh immer großartig, wenn die Troglauer in Bayreuth sind. Ja, und ihr könnt gerne vorbeikommen. Um 14 Uhr geht's los, da ist Einlass, Schankschluss dann um 22.30 Uhr. Und das wird bestimmt heute nochmal ein richtig schöner letzter Tag der Bayreuther Brauhaus Herbstkerwer in der Rotmainhalle.

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15: Die News um 9:30 gibt's von mir. Ich bin Franziska Horn. Schönen Vormittag. Die meisten Menschen könnten mehr für ihre gesundheitliche Vorsorge tun. Deshalb ist heute der erste bayerische Präventionstag. Denn das bayerische Gesundheitsministerium will das Gesundheitsbewusstsein stärken und auch die Regierung von Oberfranken macht da mit. Juliane Neumann von der Servicestelle Suchtprävention.
16: In Oberfranken konzentrieren wir uns dieses Jahr auf die Themen Vorsorge und Früherkennung. Es gibt viele verschiedene Möglichkeiten, vorsorglich die eigene Gesundheit zu stärken. Das geht von gesunder Pausen- und Mittagsverpflegung über gesunden Schlaf, Suchtprävention, aber auch der kostenlose Checker beim Hausarzt.
15: Der Präventionstag ist Teil des sogenannten Masterplan Prävention Bayern. Insgesamt 10 Ziele sollen das Bewusstsein für Gesundheit und Vorsorge stärken. Mehr Infos dazu gibt's auf meinwelle.de. Viele Mainwelle-Hörer haben einen Hubschrauber über Bayreuth-Aichig am Abend gemeldet. Jetzt gibt die Polizei bekannt, ein 12-jähriges Mädchen war vermisst. Aus dem Bayreuther Klinikum. Kurz nach 18 Uhr ging die Meldung ein, dass das Mädchen aus der Klinik weg ist. Daraufhin hat die Bayreuther Polizei nach dem Mädchen gesucht, auch mit einem Polizeihubschrauber. Etwa um 20.45 Uhr wurde sie dann in einem Waldstück bei Aichig gefunden und zurück ins Krankenhaus gebracht. Passiert ist ihr dabei zum Glück nichts weiter. Eine Stunde lang Vollsperrung auf der A9. Gestern Nachmittag. Ein Auto mit 2 Personen ist auf der nassen Fahrbahn außer Kontrolle geraten und hatte einen Unfall zwischen Hommersdorf und Sperbis. Zur medizinischen Erstversorgung war auch ein Rettungshubschrauber im Einsatz. Die beiden Personen wurden zum Glück nur leicht verletzt und in umliegende Krankenhäuser gebracht. Die genaue Unfallursache ist bisher unklar. Den Sachschaden schätzt die Polizei auf 30.000 Euro. Und alles zum Nachlesen gibt's nochmal auf meinwelle.de.
17: Und wir schauen aufs Mainwelle-Wetter für die Region. Es ist wirklich frisch heute Morgen gewesen. Also wenn ihr aus dem Haus musstet, dann habt ihr es gemerkt. Ja, die Temperaturen so zwischen 1 Grad und 3 momentan. Wir schaffen heute 10 bis 13. Es kommt dafür aber die Herbstsonne raus. Also es ist wirklich eigentlich ein sehr freundlicher, ein sehr sonniger Start in die neue Woche. Die weiteren Aussichten sind ein bisschen wechselhafter. Morgen am Dienstag kommen schon langsam ein paar erste Wolken rein. Der Mittwoch dann ein Mix aus Sonne und Wolken. Es ist damit 9:30. Wir schauen auf die neuesten Blitzer in der Region. 2 Stück haben wir. Einmal in Bayreuth in der Wieland-Wagner-Straße, in Fahrtrichtung Königsallee am Gymnasium. Und in Meiernberg noch einer, und zwar an der Bushaltestelle Sterntalerring. 0170 990 07000. Vielleicht steht noch irgendwo anders ein Blitzer oder wird gerade aufgebaut. Meldet es auf jeden Fall jederzeit gerne an die Mainwelle.
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17: Wochenstart mit der Mainwelle und wir gehen es ganz entspannt an mit richtig viel Musik. Harry Styles hätte ich jetzt für euch in der Playlist. Watermelon Sugar. Schönen Montag euch.

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2: Das wird eine ganz schöne Woche, Mitte Oktober. Gucken wir erstmal, was das Wetter uns so bringt. Ja, teilweise auch Sonnenschein und am Mittwoch bis zu 16 Grad. Freuen wir uns doch drauf.
3: Auf jeden Fall. Und wir sagen herzlich willkommen vor allem an alle Erstis, die hier jetzt in Bayreuth studieren.
2: Das Wintersemester an der Uni Bayreuth beginnt. Insgesamt sind es über 12.000 Studentinnen und Studenten, die wieder in Bayreuth lernen. Und darunter ist auch diese junge Dame.
4: Hallo, ich heiße Alina und diese Woche fängt endlich die Uni so richtig an. Ich persönlich studiere Medienwissenschaft und Medienpraxis mit Kombination Soziologie in Bayreuth. Am meisten freue ich mich drauf, diese Woche mit anderen Mitstudenten so in die Bars und in die Clubs zu gehen. Und ich freue mich richtig, dass endlich mal was in Bayreuth los ist.
2: Und wir starten in die Glühweinsaison am Donnerstag.
3: Ja, da können auch alle Studenten gleich mitfeiern. Am Donnerstag geht's wieder los, ja, das Bayreuther Winterdorf startet.
2: Bis zum 31. Dezember, bis zu Silvester, geht dann wieder so ein Crepe-Bratwurst-Glühwein-Duft durch die Bayreuther Innenstadt. Da werden wir uns auf den einen oder anderen Glühwein auch mal treffen, ha?
3: Na, auf jeden Fall. Welchen nimmst du?
2: Es gibt ja einen neuen, ne?
3: Ja, Rosé ist neu.
2: Den werde ich ausprobieren.
3: Schon, ne? Den testen wir mal.
2: Ja, absolut. Ja, ab Donnerstag dann. Aber erstmal bringen wir die Woche gemeinsam rum. Morgen hören wir uns wieder ab 6 im Mainwecker. Wir freuen uns drauf.
3: Einschalten!

0: Hathaway hier bei uns in der Playlist What is Love und damit wird's 10, das ist die Mainwelle. Heute Morgen war's schon echt frisch, oder? In Bayreuth und der Region, also die Frühwerte so um 7 zwischen 1 und 4 Grad. Und in dieser Woche, da geht's ja dann auch schon offiziell in die zweite Oktoberhälfte, heute ja schon der 12. Also die Zeichen, die stehen jetzt langsam wirklich schon echt auf Herbst. Auch beim Wetter? In den nächsten Tagen, was sagt denn unser Wetterexperte Christian König, wie wird's?
1: Ja, die typischen Kennzeichen des Herbstes merken wir. Die kommende Nacht, die wird wahrscheinlich ziemlich kalt. Da kann's nach sternklarem Anfang und später örtlich Nebel auch durchaus Frost mit Reif geben. Also der Eiskratzer soll bei draußen geparkten Autos jetzt schon griffbereit sein. Und dann geht's morgen mit recht oft Sonne los. Am Mittwoch haben wir mehr Wolken als Sonne, aber ein bisschen milder wird's. Mit 13 bis 16 Grad.
0: Dafür dann aber auch gerade heute tagsüber wieder viel Herbstsonne. Ja, sehen wir auch hier gerade in Bayreuth überm Funkhaus, ist richtig schön. Also dann doch vielleicht in dieser Woche wieder der Herbst, den wir auch zumindest ein bisschen genießen können.
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10: Es ist 10 Uhr, ich bin Joshua Heise. Bärbel Baas tritt als Arbeitsministerin und SPD-Chefin zurück. Das erklärte sie in einer Mitteilung. Sie begründete den Schritt unter anderem mit dem Tod ihrer Stieftochter. Thomas Bremser berichtet.
11: Sie bringe momentan nicht die Kraft auf, ihre Ämter weiter auszuführen, sagt Baas. Auch aus der Union kamen zuletzt Vorwürfe, die Ministerin würde ihren Gesetzentwurf zur Rentenreform verschleppen, obwohl viele vom Trauerfall in ihrer Familie wussten. Die Angriffe gegen sie in den letzten Tagen ihrer Trauer waren unanständig, sagt der SPD-Chef Klingbeil.
10: Neuer Arbeitsminister soll der ehemalige Ministerpräsident von Rheinland-Pfalz, Alexander Schweizer, werden. In Mecklenburg-Vorpommern starten SPD, Linke und Grüne heute in ihre Koalitionsgespräche. Aber wie stehen die Chancen für Rot-Rot-Grün in der Hauptstadt? SPD-Generalsekretär Klüssendorf ist noch skeptisch, da er der Linken ein Antisemitismusproblem vorwirft. Der Taz sagte er jedoch, dass es grundsätzlich wieder progressive Koalitionsoptionen brauche. Talfahrt bei Audi. Der Ingolstädter Autobauer hat im abgelaufenen Quartal fast ein Fünftel weniger Autos ausgeliefert als im Vorjahreszeitraum. Damit liegt der weltweite Absatz in den ersten 9 Monaten des Jahres bei insgesamt rund 1 Million Auslieferungen. Grund sind etwa der harte Wettbewerb in China und die US-Zölle. Immerhin, in Deutschland und Europa lag Audi zuletzt leicht im Plus. Deutliche Worte von Großbritanniens Premierminister Burnham. Als erster britischer Regierungschef hat er offiziell bestätigt, dass Russland sich beim Brexit-Referendum vor 10 Jahren eingemischt hat. Details nannte der Labour-Politiker nicht. Das Thema war demnach auch Teil der Gespräche mit Kanzler Merz bei Burnhams Antrittsbesuch in Berlin. Denn auch in Deutschland gäbe es russische Desinformation. Der September war nach Angaben des EU-Klimadienstes Copernicus der wärmste seit Beginn der Aufzeichnungen. Die Durchschnittstemperatur in Westeuropa lag demnach rund 2,5 Grad über dem langjährigen Mittel. Außerdem war es in vielen Regionen immer noch zu trocken. Das zeigt sich auch an den Flüssen. Teile des Rheins, der Donau und der Weichsel führten so wenig Wasser wie noch nie in einem September. Es ist jetzt kurz nach 10.
12: Und wir sind damit beim Blick aufs Main-Welle-Wetter. Die Temperaturen in Bayreuth und der Region nach wie vor einstellig. Also wir sind irgendwo zwischen 8 und 9 Grad. Dafür ist jetzt schon die Sonne da und es wird ein richtig schöner, ein richtig sonniger Start in die neue Woche. Maximal schaffen wir heute 13 Grad. Ein paar Wolken können am Himmel immer mal mit dabei sein, aber ansonsten eigentlich sehr freundlich. Erst zum Mittwoch wieder ein paar mehr Wolken. Trocken bleibt's auf jeden Fall heute und in den kommenden Tagen. Es ist kurz nach 10, schönen Vormittag allen unterwegs. Ein paar Minuten bitte mehr einplanen auf der A9 Richtung Nürnberg. In der Baustelle auch heute Vormittag wieder stockender Verkehr vor dem Dreieck Bayreuth-Kulmbach. Wir haben noch zwei Blitzer, beide im Stadtgebiet Bayreuth. Einmal in der Wieland-Wagner-Straße Richtung Königsallee am Gymnasium und in Meiernberg noch einer an der Bushaltestelle Sterntalerring. Euch allen damit eine gute und sichere Fahrt.
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12: Wochenstart jetzt um kurz nach 10. Was auch immer ihr euch vorgenommen habt, was auch immer anstehen sollte bei euch. Ich bin mir sicher, wir kriegen die Woche richtig gut rum. Wir verbringen sie gemeinsam. Wir haben jetzt erstmal einen hoffentlich entspannten und guten Montagvormittag. Vielleicht hilft ein bisschen Musik zum Einstimmen auf die neue Arbeitswoche. Die 21 Pilots hätte ich in der Playlist mit dabei. Dann ein toller 80er von Mr. Mister. Und wir starten mit Mal Smith und Stay If You Wanna Dance.

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1: Schönen Montag euch, 10:45 ist damit vorbei. Oder, wie es ja ab heute für ein paar tausend Menschen bei uns in der Region heißt, 10 Uhr CT, cum tempore. Heute ja der Semesterstart bei uns in der Region, also der Vorlesungsstart. Semester hat schon am 1. Oktober begonnen, aber ab heute sind die Hörsäle und die Campusflächen und die Mensen und die Bibliotheken wieder voll mit Studis. Das Wintersemester 2026-27 geht jetzt so richtig los. Seit ein paar Minuten, Stichwort 10 Uhr CT, dürfte dann vermutlich auch für viele die erste Vorlesung laufen. Und für die ganzen Erstsemester bei uns dürfte es vielleicht auch sogar die

erste Vorlesung ihres Lebens sein. Spannender Moment. Natürlich hier in der Region an der Universität in Bayreuth mit ihren vielen Fakultäten und Lehrstühlen. Genauso aber natürlich auch am Campus in Kulmbach. Dort sind ja die Schwerpunkte Lebensmittel, Ernährung und Gesundheit untergebracht. Ja, diese Anfangszeit ist immer spannend. Da fängt einfach ein komplett neuer Lebensabschnitt an. Ne? Viele Fachschaften organisieren auch zurzeit erst die Fahrten, erst die Wochen. Es gibt mal so ein kleines gemeinsames Get-Together, ein Kennenlernen. Also, eine spannende Phase für die ganzen Leute, die jetzt in ihr Studentenleben starten. Wir wünschen euch auf jeden Fall alles Gute, eine tolle Studienzeit. Denn ich habe sie zumindest, wenn ich so an meine eigene Studienzeit zurückerinnere, schon als einen ziemlich coolen Lebensabschnitt in Erinnerung. Lely.

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15: 10:30, damit Zeit für die News, die gibt's von mir. Ich bin Franziska Horn. Schönen Vormittag. Viele Mainwelle-Hörer haben einen Hubschrauber über Bayreuth-Eichig am Abend gemeldet. Jetzt gibt die Polizei bekannt, ein 12-jähriges Mädchen war vermisst aus dem Bayreuther Klinikum. Kurz nach 18 Uhr ging die Meldung ein, dass das Mädchen aus der Klinik weg ist. Daraufhin hat die Bayreuther Polizei nach dem Mädchen gesucht, auch mit einem Polizeihubschrauber. Etwa um 20.45 Uhr wurde sie dann in einem Waldstück bei Eichig gefunden und zurück ins Krankenhaus gebracht. Passiert ist ihr dabei zum Glück nichts weiter. Bayreuth wieder ein Stück studentischer. Heute startet an der Uni offiziell die Vorlesungszeit fürs Wintersemester. Gleichzeitig laufen heute und morgen die Einführungstage für die neuen Studenten. Insgesamt studieren in Bayreuth rund 12.000 Menschen. Im vergangenen Wintersemester waren rund 2.400 davon im ersten Semester. An der Uni gibt es inzwischen mehr als 100 Studiengänge an 7 Fakultäten. Für Bayreuth heißt Semesterstart natürlich auch mehr Betrieb auf dem Campus Virus in den Bussen, Cafés, Kneipen und in der Innenstadt. Der Wildpark Waldhaus Mehlmeisel startet wieder seine Kastaniensammelaktion. Die gibt es inzwischen seit genau 10 Jahren. Ab dem 17. Oktober nimmt der Wildpark wieder gesammelte Kastanien, Eicheln und Walnüsse entgegen. Für die fleißigsten Sammler gibt es auch wieder eine Belohnung. Pro 10 Kilo Kastanien oder 5 Kilo Eicheln oder Walnüsse gibt es eine Eintrittskarte für Kinder kostenlos. Die Aktion läuft bis zum 8. November. Und noch mehr aus unserer Region gibt's auf meinwelle.de.
16: Vielen Dank. Wir schauen weiter aufs Mainwelle-Wetter. Es ist tagsüber richtig schön. Nochmal viel Herbstsonne heute bei uns in der Region. Dazu 13 Grad die Temperaturen, aber die Nächte, die sind jetzt wirklich kalt. Und wir haben ganz gute Chancen, dass wir in dieser Woche auch zum ersten Mal Bodenfrost bekommen. Die Temperaturen bei 0 Grad in der Nacht. Tagsüber sind wir jetzt in der ersten Wochenhälfte immer so bei 10 bis 13. Zum Mittwoch dann auch wieder ein paar mehr Wolken.
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16: Wir schauen auf die Straßen um 10:30 und haben ein bisschen Stau wieder auf der A9 Richtung Nürnberg. Vor dem Dreieck Bayreuth-Kulmbach bitte ein paar Minuten mehr einplanen. 3 Kilometer stockender Verkehr momentan. In Bayreuth-Meiernberg ein Blitzer an der Bushaltestelle Sterntaler Ring und in Bayreuth-Wieland-Wagner-Straße ein Blitzer in Richtung Königsallee am Gymnasium. Sonst alles klar auf den Straßen, euch eine gute und sichere Fahrt.
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16: Wunderschönen Montag euch, schönen Vormittag und vielleicht habt ihr das heute auch gesehen, so um 7:15. Das war so ein wunderschöner Herbstsonnenaufgang heute. Na, also man sieht jetzt schon wirklich, wie sich der Frühnebel so richtig in den Senken hartnäckig teilweise auch hält. Die Nebelfelder sind schon da, aber dann taucht da einfach plötzlich dieser große orange leuchtende Sonnenball einfach am Himmel auf. Das ist wirklich ein ganz besonderer Moment. Und das werden wir auch bestimmt in den nächsten Tagen noch öfter zu sehen bekommen. Wir machen einfach immer das Beste aus dem Wetter. Ne? Also jetzt, wenn es auch gerade nachts wirklich kalt geworden ist, da freuen wir uns einfach noch auf ein paar schöne Herbsttage. Denn davon werden wir in diesem Jahr ganz bestimmt noch einige bekommen.

0: Eure Mainwelle hier am Montagvormittag, jetzt um kurz vor 11.
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0: Wir suchen Kater Pablo aus Stadt Steinach. Ein braun getigerter Kater mit weißen Pfoten und einer weißen Brust. Er ist gechippt, schreiben die Besitzer, und Fremden gegenüber eher scheu. Vielleicht habt ihr ihn gesehen. Es gibt ein Foto auf mainwelle.de. Und wenn ihr Pablo gesehen haben solltet, meldet euch sehr gerne bei uns bei der Mainwelle, denn wir können dann den Kontakt zu den Besitzern herstellen.
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16: Es ist 11 Uhr, ich bin Joshua Heise. Briefe und Pakete könnten ab Januar deutlich teurer werden. Die Bundesnetzagentur will der Deutschen Post erlauben, die Briefpreise im Durchschnitt um gut 20% anzuheben, Paketpreise für Privatkunden um knapp 11%. Hauptgrund sind sinkende Briefmengen. Die endgültige Entscheidung soll im November fallen. Was einzelne Sendungen künftig kosten, steht noch nicht fest. Alexander Schweizer wird neuer Bundesarbeitsminister, das berichten mehrere Medien. Zuvor war SPD-Co-Parteichefin und Arbeitsministerin Bärbel Baas zurückgetreten. Grund waren demnach der Tod ihrer Stieftochter und die Anfeindungen gegen ihre Person, auch vom Koalitionspartner. Mecklenburg-Vorpommerns Ministerpräsidentin Schwesig nannte die Attacken gegen Baas unmenschlich und rücksichtslos. Krachende Niederlagen bei drei Landtagswahlen, die Umfragen im Keller und der Kanzler schwer angeschlagen. Die CDU-Parteispitze sucht in Berlin nach einem Weg aus der Krise. Am Mittag wollen Parteichef Merz und CDU-Generalsekretärin Hoppermann dann vor die Presse treten. Diana Kramer berichtet.
7: Der Tenor vor dem Treffen war, man wolle zurück zu alter Stärke und wieder näher ran an die Lebenswirklichkeit der Menschen. Außerdem soll es darum gehen, Kanzler und Parteichef Friedrich Merz wieder zu stabilisieren. Seine Umfragewerte sind noch schlechter als die seiner Partei. Rückendeckung gab es am Abend von CSU-Chef Markus Söder. Der sagte in der ARD-Sendung Mioska, Friedrich Merz bleibt Bundeskanzler.
16: Die EU-Außenminister haben das bisher härteste Sanktionspaket gegen Russland beschlossen. Mehr als 1600 Personen und Unternehmen sind davon betroffen. Bundesaußenminister Wadefuhl sprach zuvor von einem beispiellosen Sanktionsschlag gegen die Kriegswirtschaft von Kremlchef Putin. Die Botschaft sei klar, Russland könne und werde den Ukraine-Krieg nicht gewinnen. Das Bundesverfassungsgericht guckt heute und morgen, ob die Erbschaftssteuer verfassungskonform ist. Hintergrund ist unter anderem eine Klage aus Bayern. Der Freistaat bemängelt nämlich, dass die Steuer auf geerbtes Vermögen bundesweit einheitlich festgelegt ist. Die Forderung aus München, jedes Bundesland solle die Steuer selbst festlegen können. Die Bundesregierung will die Erbschaftssteuer so oder so reformieren. Es ist jetzt 11:15.
17: Vielen Dank. Dann schauen wir jetzt wieder auf die aktuellen Temperaturen in der Region. 10 Grad in Kreußen, 9 in Pottenstein, 9 Grad haben wir auch in Mehlmeisel. Und es ist sehr sonnig. Es ist sehr freundlich. Es wird nochmal ein richtig schöner, angenehmer Wochenstart. 13 Grad dazu die Maximaltemperatur. Die kommenden Tage ein bisschen wechselhafter. Die Wolken ziehen besonders dann am Mittwoch wieder langsam auf. Und die Nächte werden kalt. Also wir haben wirklich gute Chancen, dass es jetzt in dieser Woche auch zum ersten Mal in den Bodenfrostbereich geht. Der Blick auf die Straßen. 11:15. Leider dauert es 10 Minuten länger auf der A9 Richtung Nürnberg. Zwischen Marktschorgast und dem Dreieck Bayreuth-Kulmbach haben wir aktuell 2 Kilometer Stau in der Baustelle. Dann stehen 2 Blitzer, und zwar beide im Stadtgebiet Bayreuth. Einmal in der Wieland-Wagner-Straße Richtung Königsallee am Gymnasium und in Meiernberg an der Bushaltestelle Sterntalerring. Euch allen eine gute und sichere Fahrt damit.
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17: Und es ist euer Montagvormittag. Wir begleiten euch sehr gerne und ich hoffe, ihr hattet einen guten Wochenstart.

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1: Der Montagvormittag um kurz vor 11:30 mit einem Tipp für diese Woche: Sonnenuntergänge anschauen. Es ist wirklich ganz besonders schön, Sonnenaufgänge und Sonnenuntergänge jetzt in dieser Jahreszeit im Herbst. Vielleicht habt ihr das heute Morgen auch schon gesehen, so um kurz nach 7. Und es wird auf jeden Fall in dieser Woche nochmal so ein paar richtig schöne Sonnenuntergänge bei uns in der Region geben. Verspricht uns auch unser Wetterexperte Christian König.
2: Ja, die Wahrscheinlichkeit dafür ist gegeben, denn wir kriegen im Laufe der Woche immer wieder ein bisschen das Hin und Her aus Wolkenfeldern und Sonne. Und wenn es dann passenderweise zum Abend einen Sonnenuntergang gibt, der von unten quasi die Wolken beleuchtet, dann gibt es tolle Farben. Aber auch nachmittags bei recht klarer Luft ist es eben dieses goldene Licht, was die Landschaft mit den bunt gefärbten Wäldern eigentlich jetzt in den nächsten ein, zwei Wochen besonders schön leuchten lässt.
1: Absolut. Und das füllt natürlich in diesen Tagen auch vollkommen verständlicherweise sehr viele Insta-Feeds, sehr viele Stories. Gerade posten einfach viele Menschen Sonnenuntergänge. Ja, aber zieht euch warm an. Also wenn ihr abends, nachts raus müsst, wir sind jetzt langsam schon wirklich echt kurz vor der Bodenfrostmarke nachts bei uns in der Region.

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10: Halb zwölf, damit Zeit für die News. Die gibt's von mir. Ich bin Franziska Horn. Schönen Mittag. Die meisten Menschen könnten mehr für ihre gesundheitliche Vorsorge tun. Deshalb ist heute der erste bayerische Präventionstag, denn das bayerische Gesundheitsministerium will das Gesundheitsbewusstsein stärken. Und auch die Regierung von Oberfranken macht da mit. Juliane Neumann von der Servicestelle Suchtprävention.
11: In Oberfranken konzentrieren wir uns dieses Jahr auf die Themen Vorsorge und Früherkennung. Es gibt viele verschiedene Möglichkeiten, vorsorglich die eigene Gesundheit zu stärken. Das geht von gesunder Pausen- und Mittagsverpflegung über gesunden Schlaf, Suchtprävention, aber auch der kostenlose Checker beim Hausarzt.
10: Der Präventionstag ist Teil des sogenannten Masterplan Prävention Bayern. Insgesamt 10 Ziele sollen das Bewusstsein für Gesundheit und Vorsorge dabei stärken. Mehr Infos gibt's dazu auf mainwelle.de. Eine Stunde lang Vollsperrung auf der A9. Gestern Nachmittag. Ein Auto mit 2 Personen ist auf der nassen Fahrbahn außer Kontrolle geraten und hatte einen Unfall zwischen Hormersdorf und Sperbis. Zur medizinischen Erstversorgung war auch ein Rettungshubschrauber im Einsatz. Die beiden Personen wurden zum Glück nur leicht verletzt und in umliegende Krankenhäuser gebracht. Die genaue Unfallursache ist bisher unklar. Den Sachschaden schätzt die Polizei auf 30.000 Euro. Der Wildpark Waldhaus Mehlmeisel startet wieder seine Kastaniensammelaktion. Die gibt es inzwischen seit genau 10 Jahren. Ab dem 17. Oktober nimmt der Wildpark wieder gesammelte Kastanien, Eicheln und Walnüsse entgegen. Für die fleißigsten Sammler gibt es auch wieder eine Belohnung. Pro 10 Kilo Kastanien oder 5 Kilo Eicheln oder Walnüsse gibt es eine Eintrittskarte für Kinder kostenlos. Die Aktion läuft bis zum 8. November. Und noch mehr aus unserer Region gibt's auf mainwelle.de.
12: Vielen Dank. Wir schauen weiter aufs Mainwelle-Wetter für die Region. Es ist ein wirklich sehr sonniger Vormittag. Vielleicht können örtlich mal ein paar Wolken mit dabei sein. Die Temperaturen dazu zwischen 10 und 13 Grad bei uns in der Region. sonnig und herbstlich bleibt es den ganzen Nachmittag. Die weiteren Aussichten sind ebenfalls ganz ähnlich wie heute. Es ziehen ein paar mehr Wolken Richtung Wochenmitte dann auf und besonders die Nächte werden kalt. Örtlich ist in dieser Woche zum ersten Mal Bodenfrost möglich. Und das ist der Blick auf die Straßen um 11:30 Uhr, einmal auf der A9 in Fahrtrichtung Nürnberg. Ihr verliert leider ein paar Minuten zwischen Marktschorgast und dem Dreieck Bayreuth-Kulmbach, 4 Kilometer Stau in der Baustelle, 11 Minuten plus. Blitzerhammer, neu in Bayreuth-Neckarstraße, beidseitig am Spielplatz in der 30er-Zone und nochmal Bayreuth-Wieland-Wagner-Straße in Fahrtrichtung Königsallee am Gymnasium. Euch allen damit eine gute und sichere Fahrt.
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12: Jetzt habe ich Bon Jovi für euch in der Playlist, kurz vor der Mittagspause. Einen schönen Montag euch allen. Schatz!

0: Euch einen wunderschönen Montag. Das ist die Mainwelle mit One Republic und All the Right Moves. Jetzt ist es 12:15.
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3: Das wird eine ganz schöne Woche, Mitte Oktober. Guck mal erstmal, was das Wetter uns so bringt. Ja, teilweise auch Sonnenschein und am Mittwoch bis zu 16 Grad. Freuen wir uns doch drauf.
4: Auf jeden Fall. Und wir sagen herzlich willkommen vor allem an alle Erstis, die hier jetzt in Bayreuth studieren.
3: Das Wintersemester an der Uni Bayreuth beginnt. Insgesamt sind es über 12.000 Studentinnen und Studenten, die wieder in Bayreuth lernen. Und darunter ist auch diese junge Dame.
5: Hallo, ich heiße Alina und diese Woche fängt endlich die Uni so richtig an. Ich persönlich studiere Medienwissenschaft und Medienpraxis mit Kombination Soziologie in Bayreuth. Am meisten freue ich mich drauf, diese Woche mit anderen Mitstudenten so in die Bars und in die Clubs zu gehen. Und ich freue mich richtig, dass endlich mal was in Bayreuth los ist.
3: Und wir starten in die Glühweinsaison am Donnerstag.
4: Ja, da können auch alle Studenten gleich mitfeiern. Am Donnerstag geht's wieder los. Ja, das Bayreuther Winterdorf startet.
3: Bis zum 31. Dezember, bis zu Silvester, geht dann wieder so ein Crepe-Bratwurst-Glühwein-Duft durch die Bayreuther Innenstadt. Mm. Da werden wir uns auf den einen oder anderen Glühwein auch mal treffen, ha?
4: Na, auf jeden Fall. Welchen nimmst du?
3: Es gibt ja einen neuen, ne?
4: Ja, Rosé ist neu.
3: Den werde ich ausprobieren.
4: Schon, ne? Den testen wir mal.
3: Ja. Absolut. Ja, ab Donnerstag dann. Aber erstmal bringen wir die Woche gemeinsam rum. Morgen hören wir uns wieder ab 6 im Mainwecker. Wir freuen uns drauf.
4: Einschalten.

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17: Es ist 12 Uhr, ich bin Joshua Heise. Pakete und Briefe dürften so stark teurer werden wie noch nie. Die Bundesnetzagentur hat einen Vorschlag veröffentlicht, wonach das Briefporto ab Januar um 20% steigen könnte. Ronny Thorau berichtet.
18: Der Vorschlag der Bundesnetzagentur ist als Spielraum gemeint. Bisher hat die Post diese Spielräume aber immer voll genutzt. 2025 kletterten die Preise um gut 10%, das war ein Höchstwert. Nun droht also ungefähr das Doppelte. Das Porto für einen Standardbrief könnte damit von jetzt 95 Cent auf 1,14 Euro steigen.
17: SPD-Chef Klingbeil hat seine geplante Indienreise kurzfristig abgesagt. Grund ist der Rücktritt von Co-Parteichefin Bärbel Baas, die auch ihr Amt als Bundesarbeitsministerin aufgibt. Unterdessen hat sich auch Bundeskanzler Merz zu Wort gemeldet. Er bedankte sich für Baas Engagement und drückte ihr sein Mitgefühl aus. Baas hatte ihren Rücktritt unter anderem mit dem Tod ihrer Stieftochter begründet. Der Klimaschutz in Deutschland wird deutlich teurer als bisher gedacht. Nach einer Studie des Prognos-Instituts im Auftrag der KfW sind bis 2045 Investitionen von 6 Billionen Euro nötig. Mehr als doppelt so viel wie bisher. Den Großteil müssen demnach Verbraucher und Unternehmen tragen, der Staat nur 12%. Am größten ist der Investitionsbedarf im Verkehrssektor bei der Umstellung auf Elektromobilität. Audi hat im dritten Quartal fast 20% weniger Autos ausgeliefert als ein Jahr zuvor. Insgesamt seien es knapp 315.000 Fahrzeuge gewesen, hieß es vom Konzern. Besonders belasten Audi der schwache Absatz in China und die US-Zölle. Auch Wechsel bei den verschiedenen Automodellen bremsen die Auslieferungen. In Deutschland und Europa liegt Audi nach den ersten 9 Monaten dagegen leicht im Plus. Der einzige Puma in Bayern bleibt vorerst die Sportmarke in Herzogenaurach. Nachdem ein Jäger im Landkreis Erding letzte Woche eine mutmaßliche Raubkatze gefilmt hatte, ist die Suche nach dem Tier bislang erfolglos geblieben. Die Polizei suchte mit Hubschrauber und Wärmebildkameras. Auch eine Reitstaffel war im Einsatz. Jetzt sollen Wildkameraaufnahmen ausgewertet werden. Es ist jetzt 12:15.
19: Vielen Dank, wir schauen wieder in den Landkreis Bayreuth. 11 Grad in Hollfeld, 11 auch in Betzenstein, 10 Grad sind es in Pegnitz. Mehr als 13 Grad werden es heute nicht. Also es ist wirklich herbstlich, das merken wir an den Tagen. Besonders aber vor allen Dingen auch jetzt in den Nächten, denn die sind wirklich frisch. Teilweise Bodenfrost möglich, ansonsten sind wir immer so zwischen 0 und 3 Grad. Bleibt auf jeden Fall heute in den kommenden Tagen bzw. Nächten so. Erst zum Mittwoch wird es ein bisschen wechselhafter, da ziehen langsam mehr Wolken wieder auf.
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19: Es ist 12:15. Leider eine Viertelstunde Zeitverlust auf der A9 in Fahrtrichtung Nürnberg. Viel los vor dem Dreieck Bayreuth-Kulmbach in der Baustelle. 4 Kilometer Stau. Und wir haben 2 Blitzer, beide Male in Bayreuth, in der Neckarstraße, beidseitig am Spielplatz, 30er-Zone und nochmal Bayreuth-Wieland-Wagner-Straße Richtung Königsallee am Gymnasium. Alle unterwegs, damit eine gute und sichere Fahrt.
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19: Die Mittagspause draußen verbringen geht ganz wunderbar. Heute nochmal richtig schön sonnig bei uns, aber halt auch kalt. Also Jacke und Mütze auf jeden Fall mal dabei haben. Gerade mal 13 Grad heute die Tageshöchstwerte. Ja, es geht jetzt schon langsam wirklich rein in die kalte Jahreszeit. Wir starten in dieser Oktoberwoche jetzt mit Bruno Mars und I Just Might.

0: durch diesen Montagvormittag geht's mit Huey Lewis in der Playlist und mit einer Frage an euch. Wann habt ihr denn eigentlich zum letzten Mal bei euch den Blutdruck gemessen? Ihr wisst's nicht? Dann geht's euch wahrscheinlich so wie vielen. Man hat halt einfach immer so wenig Zeit. Dabei heißt's doch eigentlich, Gesundheit ist das höchste Gut, das man überhaupt haben kann. Und Vorsorge ist besser als Nachsorge. Und das gilt auch schon für die jungen Menschen. Heute, am 12. Oktober, ist der Bayerische Präventionstag. Das war auch schon Thema im Mein Wille, Mein Wecker bei Nina und Phil. Und daran beteiligt sich auch die Bayerische Landesapothekerkammer. Wir haben uns mal mit Präsidentin Franziska Scharpf unterhalten. Und sie hat uns erklärt, warum Prävention eigentlich so wichtig ist.
1: Weil wir weg müssen von einem Krankheitssystem zu einem Gesundheitssystem. Und wir müssen alle darauf schauen, dass wir frühzeitig ansetzen, dass wir lange gesund und munter bleiben und nicht immer bloß Krankheiten behandeln, sondern ein gutes, langes Leben und dadurch aber auch die Krankenkassen entlasten, weil wir uns um unsere Gesundheit kümmern.
0: Und die gute Nachricht, man muss gar nicht mal immer für jeden Fall gleich einen Arzttermin vereinbaren. Gerade bei uns in einer eher ländlich geprägten Region, wo die nächste Praxis schon gerne mal ein paar Kilometer weg sein kann, da kann auch vielleicht die Apotheke im Ort schon einiges tun.
1: Apotheken unterstützen die Prävention bei der Beratung natürlich von Arzneimitteln, Ernährung, Bewegung, Blutdruckmessungen bis hin zu den Impfungen. Wir sind halt einfach ein niederschwelliger Anlaufpunkt, wo man einfach reinkommen kann und mal fragen kann, wie die Apotheke hier helfen kann.
0: Und zur Bayerischen Prävention. Tag heute gibt es auch in vielen Apotheken bei uns in der Region Aktionen, zum Beispiel rund um Diabetes oder Herz-Kreislauf-Erkrankungen. Wenn da was auffällt, ganz wichtig, dann natürlich bitte immer mit dem Arzt abklären. Aber es geht auch heute einfach mal darum, Risiken zu erkennen. Und auch da können die Apotheken wirklich gut helfen.

Schönen Montag euch, kurz vor 12:30 jetzt und leider dauert die Fahrt an diesem Mittag eine Viertelstunde länger auf der A9 Richtung Nürnberg vor dem Dreieck Bayreuth-Kulmbach. Auch heute wieder Stau im Baustellenbereich, 5 Kilometer sind es aktuell. Bitte ein bisschen mehr Zeit einplanen und Geduld haben. Wenn ihr was entdeckt, Staus und Blitzer, könnt ihr jederzeit gerne melden. Die Nummer für unser Studio-Handy steht bei uns auf der Homepage. Euch eine gute und sichere Fahrt. Und was sonst noch wichtig ist in der Region an diesem 12. Oktober, das sagen wir euch in ein paar Minuten um 12:30 Uhr, 12:30.

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9: Halb eins ist es und was in der Region am wichtigsten ist, gibt's jetzt von mir. Ich bin Franziska Horn. Schönen Mittag. Viele aus der Bayreuther und Kulmbacher Region pendeln täglich nach Hof zur Arbeit oder zur Schule. Die direkte Zufahrt ist über die B15, die Kulmbacher Straße. Ab heute ist die aber voll gesperrt. Die Hofer Stadtwerke verlegen dort neue Stromleitungen und eine Trafostation wird im Bereich des Nettomarktes auch angebunden, unter anderem für die dortige Ladeinfrastruktur. Die Arbeiten werden voraussichtlich 2 bis 3 Wochen dauern, heißt es in einer Mitteilung. Aber auch Parken und mit dem ÖPNV weiter ist keine gute Alternative, denn gleichzeitig startet das staatliche Bauamt Bayreuth mit der Deckensanierung der Kulmbacher Straße. Bis Ende des Monats fahren deshalb auch die Hofer Stadtbusse teilweise Umwege. Die Details gibt's auf meinwelle.de. Einfach mal hinsetzen, durchatmen und miteinander plaudern. Das geht jetzt auch direkt vor dem Friedrichsforum in Bayreuth. Denn auf dem Jean-Paul-Platz steht jetzt ab sofort ein sogenanntes Parklett. Das ist eine kleine, begrünte Sitzecke aus Holz, die Platz für Begegnungen schafft. Die Idee stammt vom gemeinnützigen Amt für Umsetzung. Holzland-Dostler hat sie dann umgesetzt. Die Sparkasse Bayreuth unterstützt das Projekt mit rund 6.000 Euro. Um die Pflege kümmern sich dann die wilden Demokratiehühner. Und es könnte nicht bei einem Parklett bleiben, denn die Initiatoren suchen bereits weitere Standorte in Bayreuth. Der Wildpark Waldhaus Mehlmeißel startet wieder seine Kastaniensammelaktion. Die gibt es inzwischen seit genau 10 Jahren. Ab dem 17. Oktober nimmt der Wildpark wieder gesammelte Kastanien, Eicheln und Walnüsse entgegen. Für die fleißigsten Sammler gibt es auch wieder eine Belohnung. Pro 10 Kilo Kastanien oder 5 Kilo Eicheln oder Walnüsse gibt es eine Eintrittskarte für Kinder kostenlos. Die Aktion läuft bis zum 8. November. Und noch mehr gibt's auf meinwelle.de zum Nachlesen.
10: Vielen Dank. Wir schauen weiter aufs Mainwelle-Wetter. Angenehme 10 bis 13 Grad, viel Herbstsonne. Ein ziemlich herbstlicher Wochenstart bei uns in Bayreuth und der Region. Es wird jetzt besonders nachts wirklich kalt. Also die Temperaturen gehen echt schon ganz nah an den Frostbereich. Vielleicht gehen wir sogar mancherorts in dieser Woche zum ersten Mal in diesem Jahr unter die 0-Grad-Marke. Die weiteren Aussichten am Tag, morgen der Dienstag noch ganz ähnlich wie heute, zum Mittwoch dann ein paar mehr Wolken dabei. Und wir schauen auch auf die Straßen um 12:30. Leider eine Viertelstunde Zeitverlust auf der A9 Richtung Nürnberg zwischen Marktschorgast und dem Dreieck Bayreuth-Kulmbach. 5 Kilometer Stau. Dann weiter. Vorsicht bitte zwischen Bayreuth-Süd und Trockau. Da liegen Reifenteile auf der Fahrbahn. Außerdem ein Pannen-LKW hier. Und nochmal Reifenteile. Dann weiter zwischen Trockau und Pegnitz. Blitzer haben wir im Stadtgebiet Bayreuth in der Neckarstraße. Beidseitig am Spielplatz, 30er-Zone. Und in Bayreuth wieder an Wagnerstraße in Richtung Königsallee am Gymnasium. Euch allen damit eine gute und sichere Fahrt.
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10: Der Montagmittag, es ist Kantinenzeit bei uns in der Region oder ab heute auch wieder Mensa-Zeit. Studienstart, das Wintersemester beginnt und allein an der Uni Bayreuth, das muss man sich mal vorstellen, sind das rund 12.000 Studierende. Und zwar in über 100 verschiedenen Studiengängen. Also, da ist jetzt auf jeden Fall wieder ordentlich Leben am Campus. Natürlich auch am Standort in Kulmbach. Da gehen jetzt die Vorlesungen wieder los. Die erste dürfte vielleicht auch jetzt um die Mittagszeit schon geschafft sein und vielleicht dann heute Nachmittag noch eine oder noch zwei und am Abend einfach ein bisschen Studentenleben genießen, neue Leute kennenlernen, mal ein Bier zusammen trinken. Das ist ja jetzt alles so ganz spannend in dieser Kennenlernphase zum Semesterstart. Also, wir begleiten euch sehr gerne durch diesen Montagmittag und wir haben die richtige Playlist.

Heute ist der letzte Tag der Bayreuther Brauhaus-Herbst-Kerwer in der Rotmainhalle. Special Guest heute um 19 Uhr, die Troglauer. Und die werden ganz bestimmt mit euch heute Abend mindestens eine Runde Bob fahren. Also gute Stimmung garantiert. Eh klar, wenn die Troglauer zu Gast in Bayreuth sind. Der Einlass für den letzten Tag heute um 14 Uhr, also noch eine gute Stunde hin. Und dann könnt ihr einfach den ganzen Nachmittag vorbeikommen. Schankschluss um 22.30 Uhr. Und heute, pünktlich zum Wintersemesterstart, auch Unitag bei der Herbstkerwer. Also ein toller Tipp für den Nachmittag. Schaut doch gerne mal vorbei.

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11: Es ist 13 Uhr, ich bin Joshua Heise. Finanzminister Klingbeil ist jetzt erstmal der alleinige Parteichef der SPD. Co-Chefin und Bundesarbeitsministerin Baas ist von ihren Ämtern zurückgetreten, unter anderem wegen der Anfeindungen gegen sie. Klingbeil bezeichnete den Umgang mit Baas als unanständig. Er fordert mehr Respekt im politischen Miteinander. Gleichzeitig hat er einen SPD-Bundesparteitag Ende des Jahres angeordnet.
12: Dort wird die gesamte Führungsriege der SPD dann zur Wahl anstehen. Und es wird dort eine Führung der Partei gewählt.
11: Ob er selbst nochmal antritt, ließ er offen. Das Bundesverfassungsgericht verhandelt heute über eine Klage Bayerns gegen die Erbschaftssteuer. Es geht um die Frage, ob der Bund dafür überhaupt zuständig ist. Die bayerische Landesregierung argumentiert, dass die bundesweit einheitlichen Freibeträge die regionalen Unterschiede bei Immobilienpreisen nicht berücksichtigen. Ein Urteil wird erst in einigen Monaten erwartet. Ein Schwarzfahrer hat in Wörth an der Isar einen Zugbegleiter angegriffen. Laut Bundespolizei hatte der Mitarbeiter den 22-Jährigen gestern Abend aufgefordert, den Zug zu verlassen. Daraufhin wurde dieser aggressiv und schubste ihn. Nach dem Ausstieg soll der Mann mit Schotter nach dem Zug geworfen haben. Die Polizei ermittelt wegen Körperverletzung, Beleidigung und Sachbeschädigung. In Italien ist ein Höhlenforscher verschüttet worden. Nach Angaben der Bergrettung hat ein Hangrutsch den Eingang zu einer Höhle auf Sardinien begraben. Der 31-jährige Italiener sitzt in 10 Metern Tiefe fest. Die Einsatzkräfte haben aber Kontakt zu ihm. Die Bergungsarbeiten gestalten sich als schwierig, da das Geröll von Hand weggeräumt werden muss. Der September ist weltweit der zweitwärmste seit Beginn der Aufzeichnungen gewesen. Laut EU-Klimadienst Copernicus lag die Durchschnittstemperatur gut 0,8 Grad über dem langjährigen Vergleichswert. Wie schon im August war es mehr als 1,5 Grad wärmer als vor der Industrialisierung. Das Pariser Klimaabkommen soll die Erwärmung langfristig auf möglichst diesen Wert begrenzen. Es ist jetzt kurz nach 1.
13: Und Und wir schauen weiter aufs Mainwelle-Wetter für die Region. 12 Grad jetzt in Bayreuth, 12 in Kreußen, in Pottenstein haben wir 11 Grad. Und das sind auch ganz allmählich die Höchsttemperaturen heute an diesem Montag. Dafür ist es schön sonnig. Also wir können uns nochmal auf richtig angenehmes Herbstwetter mit viel Sonne freuen. Das ist auf jeden Fall heute den ganzen Nachmittag noch so. Morgen starten wir noch mit Sonne, später dann langsam ein paar mehr Wolken. Und ganz besonders die Nächte werden inzwischen kalt. Örtlich ist in dieser Woche sogar zum ersten Mal Bodenfrost möglich. Und damit ist es kurz nach eins. Leider wird der Stau länger und länger auf der A9. Vor dem Dreieck Bayreuth-Kulmbach inzwischen schon 20 Minuten der Zeitverlust und 6 Kilometer Stau. Also habt da einfach bitte ein bisschen Geduld und plant mehr Zeit ein. Blitzer in Bayreuth-Neckarstraße am Spielplatz, beidseitig 30er-Zone und in Bayreuth in der Wieland-Wagner-Straße Richtung Königsallee am Gymnasium. Auch da bitte nicht zu schnell. Euch allen damit eine gute und sichere Fahrt.
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13: Einen wunderschönen Montag euch. Ich hoffe, ihr hattet einen guten Wochenstart. Die neue Woche hat gut angefangen. Ja, und jetzt starten wir rein in diesen Nachmittag. Die Mittagspause ist jetzt vielleicht auch schon ganz allmählich rum. Und mit viel Musik geht's jetzt in die zweite Tageshälfte. Train und Angel in Blue Jeans. Dann was Schönes, nochmal für ein bisschen Träumen, vielleicht zum Nachmittag. Bryan Adams, Cloud Number 9, tolle Ballade. Und David Guetta, Teddy Swims und Tones and I mit Gun, Gun, Gun. Hätte ich auch noch mit dabei.

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1: Schönen Nachmittag euch. Jetzt um kurz vor 13:30 und wir schauen natürlich auch immer, was ist politisch los an diesem 12. Oktober. Ja, diese Meldung macht heute Schlagzeilen. Bundesarbeitsministerin und SPD-Chefin Bärbel Baas tritt zurück. Heute Vormittag kam die Eilmeldung, sie möchte mit sofortiger Wirkung ihre Ämter niederlegen. Unter anderem begründet sie diesen Schritt persönlich, zum Beispiel mit dem plötzlichen Tod ihrer Stieftochter. Inzwischen kommen natürlich auch immer mehr Reaktionen, zum Beispiel von ihrem Regierungskollegen, Bundesaußenminister Wadephul.
2: Wir sollten in der Politik auch immer daran denken, dass Menschen diese Ämter ausüben. Und wenn jemand wie Bärbel Baas sagt, sie ist in einer Überforderungssituation, dann muss man das zunächst einmal respektieren, ihre Trauer verstehen und auch berücksichtigen, dass diese Ämter uns allen sehr, sehr viel abverlangen. Das wird im Arbeitsalltag oftmals vergessen.
1: Und jetzt ist natürlich auch die Frage, wie es an der Parteispitze der SPD weitergehen wird. Vorerst ist Finanzminister Klingbeil jetzt mal der alleinige Parteichef. Er hat aber heute auch schon als Reaktion gesagt, es soll wohl demnächst einen Parteitag geben, wo die SPD-Basis wieder eine neue Spitze, ein neues Spitzenduo, um genau zu sein, wählen wird. Bleibt spannend, wir haben es natürlich für euch im Blick.

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17: Jetzt gibt's die News von mir. Ich bin Franziska Horn. Wir haben's 13:30. Schotter, enge Kurven und jede Menge Action. Bei der Rallye Fränkische Schweiz rund um Hollfeld haben am Wochenende tausende Motorsportfans mitgefiebert. Und den Sieg haben sich wieder zwei Fahrer aus der Region geholt. Dominik Dinkel aus Wonsees und Michael Teufel aus Weichenfeld. Die beiden haben sich gegen 80 weitere Teams durchgesetzt und am Ende haben sie mit gut 32 Sekunden Vorsprung gewonnen. Insgesamt mussten die Fahrer 6 Wertungsprüfungen meistern, vor allem nasse Straßen und rutschige Schotterpassagen haben ihnen einiges abverlangt. Von den 81 gestarteten Teams haben es 59 ins Ziel geschafft. Einfach mal hinsetzen, durchatmen und miteinander plaudern. Das geht jetzt auch direkt vor dem Friedrichsforum in Bayreuth. Am Jean-Paul-Platz steht ab sofort ein sogenanntes Parkett. Das ist eine kleine begrünte Sitzecke aus Holz, die Platz für Begegnungen schafft. Die Idee stammt vom gemeinnützigen Amt für Umsetzung. Holzland Dostler hat sie dann verwirklicht. Die Sparkasse Bayreuth unterstützt das Projekt mit rund 6.000 Euro. Um die Pflege kümmern sich dann die wilden Demokratiehühner. Und es könnte auch nicht nur bei diesem einen Parkett bleiben, denn die Initiatoren suchen bereits weitere Standorte in Bayreuth. Wie gut kennen sich die Menschen in Oberfranken mit Gesundheitsvorsorge aus? Das lässt sich ab heute bei einem kostenlosen Online-Quiz der Regierung von Oberfranken herausfinden. Anlass ist der Bayerische Präventionstag. Dabei geht es unter anderem darum, wie sich Krankheiten vorbeugen oder frühzeitig erkennen lassen. Und das Mitmachen kann sich lohnen. Insgesamt 75 Thermengutscheine gibt es zu gewinnen, unter anderem für die Therme Oberneses, Bad Steben und Bad Staffelstein. Das Quiz läuft bis zum 30. Oktober. Die Teilnahme ist online möglich. Den Link dazu gibt's auf meinwelle.de. Und da gibt's auch alles andere nochmal zum Nachlesen.
1: Und wir schauen weiter aufs Mainwelle-Wetter für die Region. Es ist sehr sonnig, aber halt auch ein bisschen kälter als in den letzten Tagen. Das merkt man schon. 10 bis 13 Grad die Temperaturen in Bayreuth und der Region. Vielleicht ziehen heute im Laufe des Nachmittags mal ein paar Wolken durch. Aber es ist dann doch eigentlich wirklich ein sehr freundlicher Wochenstart. Die Nächte sind kalt. 1 bis 4 Grad die Temperaturen. Vielleicht sogar örtlich mal Bodenfrost zum ersten Mal für diese Saison möglich. Und die kommenden Tage bleiben ganz ähnlich wie heute. Erst zum Mittwoch ziehen dann langsam ein paar mehr Wolken auf.
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1: Dann sind wir wieder beim Blick auf die Straßen. Es dauert leider 20 Minuten länger auf der A9 in Fahrtrichtung Nürnberg. Zwischen Markt Czorgast und dem Dreieck Bayreuth-Kulmbach 6 Kilometer Stau. Außerdem Behinderungen auf der A70 in Fahrtrichtung Bayreuth zwischen Schirradorf und Turnau West. Plant bitte auch hier ein paar Minuten mehr Zeit ein. Blitzerhammer, 2 Stück. Einmal in Bayreuth-Neckarstraße, beidseitig am Spielplatz, 30er-Zone. Und nochmal Bayreuth-Wieland-Wagner-Straße in Fahrtrichtung Königsallee am Gymnasium. Euch allen damit eine gute und sichere Fahrt.
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1: Und dann habe ich jetzt gleich die 80er mit Soul Sister und The Way to Your Heart für euch in der Playlist und davor Miley Cyrus mit End of the World. Habt einen schönen Montagnachmittag.

Ach ja, wunderschön. Ronan Keating hier bei uns in der Playlist. Für euch, für euren Montagnachmittag, das ist die Mainwelle jetzt um kurz vor zwei. Zwei Termine, die in dieser Woche kommen und auf die wir uns vielleicht auch freuen können. Am Donnerstag öffnet das Bayreuther Winterdorf. Schon krass, oder? Das ist jetzt eine Tradition, die es seit 22 Jahren gibt, dass immer im Oktober die Winterdorf-Saison beginnt. Schon in dieser Woche können wir den ersten Glühwein einfach wieder genießen. Toll. Und morgen? Das ist vielleicht auch schön für alle, die gerade ein Fahrrad suchen. Relativ günstig. Es ist große Fahrradversteigerung im Hans-Walter-Wild-Stadion. Ihr könnt ab 12 kommen und euch die Räder schon mal angucken. Die Versteigerung beginnt dann eine Stunde später. Und mehr Tipps, mehr News und alles, was wichtig ist in dieser Woche in Bayreuth und der Region, natürlich auch jederzeit für euch auf meinwelle.de.

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15: Es ist 14 Uhr, ich bin Moritz Einzel. Vizekanzler Klingbeil will die SPD-Parteispitze nach dem Rücktritt von Bärbel Baas komplett neu wählen lassen. Dazu soll es rund um den Jahreswechsel einen Bundesparteitag geben. Weiter nannte er die Art, wie mit Baas auch nach Bekanntwerden des Todes ihrer Stieftochter umgegangen wurde, unanständig.
16: Es vergiftet den politischen Diskurs und ich wünsche mir auch im Sinne unserer politischen Kultur, dass alle nochmal in sich gehen und dass alle darüber nachdenken, was da eigentlich die letzten Wochen in dieser Phase passiert ist.
15: Ja, man brauche eine Kultur des Streits, aber man brauche auch eine Kultur des Respekts. So Klingbeil weiter. Linken-Fraktionschef Pellmann hat den designierten neuen Arbeitsminister Schweizer aufgefordert, den Kürzungskurs der Bundesregierung zu stoppen. Der Rheinischen Post sagte er, Schweizer solle den Rückhalt seines SPD-Landesverbands nutzen, um geplante Angriffe auf Arbeitnehmerrechte zu verhindern. Den Menschen gehe es um bezahlbares Leben bei Miete, Tanken und Einkaufen. Bundesumweltminister Schneider will die Methanemissionen in der EU weiter reduzieren. Das Treibhausgas sei ein wesentlicher Treiber des Klimawandels. Deswegen gelte es, den Ausstoß zu begrenzen. Die EU-Kommission will aber wegen der Energiekrise bestimmte Importregeln für fossile Brennstoffe um ein Jahr nach hinten verschieben. Ein konkreter Vorschlag liegt noch nicht vor. Volkswagen hat im dritten Quartal deutlich weniger Autos ausgeliefert. Nach Konzernangaben waren es weltweit fast 2 Millionen Fahrzeuge aller Marken, gut 14% weniger als ein Jahr zuvor. Besonders stark ist der Absatz in China eingebrochen, um fast 40%. In den ersten 9 Monaten hat der Konzern insgesamt gut 6 Millionen Autos verkauft, auch das ein deutliches Minus. Der Wirtschaftsnobelpreis geht in diesem Jahr an die US-Forscher Robert E. Hall und Michael Woodford. Ihre Modelle zeigen, wie Staaten und Zentralbanken gemeinsam Schwankungen der Wirtschaft abfedern können, teilte die Königlich Schwedische Akademie der Wissenschaften mit. Die Auszeichnung ist mit gut 1 Million Euro dotiert und wird am 10. Dezember in Stockholm verliehen. Es ist jetzt 2:15.
17: Vielen Dank. Wir schauen aufs Mainwelle-Wetter. 13 Grad sind die Spitzenwerte heute. 13 Grad haben wir ganz allmählich erreicht. Dazu ist es sehr sonnig. Ein paar Wolken sind immer mal am Himmel mit dabei. Aber die sind heute wirklich harmlos. Auch morgen der Dienstag erst noch schön. Der Mittwoch dann mit ein paar mehr Wolken am Himmel. Und besonders nachts wird es jetzt kalt. Es kann sich örtlich Nebel bilden und die Temperaturen, die gehen jetzt schon wirklich extrem nah an die Bodenfrostmarke. Kann auch gut sein, dass wir es in dieser Woche zum ersten Mal schaffen, dass wir nachts unter die 0-Grad-Marke kommen. Und damit wieder der Blick auf die Straßen um 2:15. Es dauert leider immer noch länger auf der A9 Richtung Nürnberg. Zwischen Marktschorgast und dem Dreieck Bayreuth-Kulmbach 6 Kilometer Stau. Außerdem haben wir Blitzer in Bayreuth in der Neckarstraße, beidseitig in der 30er-Zone auf Höhe des Spielplatzes und nochmal Bayreuth-Wieland-Wagner-Straße in Fahrtrichtung Königsallee am Gymnasium. Euch allen damit eine gute und sichere Fahrt.
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17: Und inzwischen ist es übrigens so, eine Reiterstaffel sucht mittlerweile nach diesem ominösen Puma in der Nähe des Münchner Flughafens. Das habt ihr bestimmt mitbekommen. Ein Jäger hat mit einer Wärmebildkamera Aufnahmen eines Tieres gemacht und er hat diese Aufnahmen angeschaut und hat gesagt, das ist ein Puma. Na, das ist doch ein Puma. Jetzt sind natürlich alle in heller Aufregung. Das Landratsamt, die Behörden, die Polizei, alle suchen jetzt nach diesem Puma. Es gibt bis jetzt trotz Reiterstaffel immer noch keine Hinweise, dass es wirklich ein Puma ist. Vielleicht ist es auch einfach eine heimische Katzenart. Oder vielleicht wird das Ganze sich irgendwann mal eines Tages so auflösen wie damals, als plötzlich ein Panda auf einer Konzertbühne stand und dann hat sich herausgestellt, das ist Crow. Das kann natürlich auch sein, also ist gut möglich. Crow, also den singenden Panda, den hätte ich gleich in der Playlist für euch, nach Loy mit Golden

0: Schaut unbedingt mal morgens und abends raus und nehmt ein bisschen die schöne Stimmung bei den Sonnenauf- und Sonnenuntergängen mit. Ja, das ist jetzt im Herbst immer so schön und das wird auch in den nächsten Tagen ganz wunderbar passen, denn wir werden in den kommenden Tagen noch ein paar richtig schöne Gelegenheiten für Sonnenuntergänge und Aufgänge haben, verspricht unser Wetterexperte Christian König.
1: Ja, die Wahrscheinlichkeit dafür ist gegeben, denn wir kriegen im Laufe der Woche immer wieder ein bisschen das Hin und Her aus Wolkenfeldern und Sonne. Und wenn es dann passenderweise zum Abend einen Sonnenuntergang gibt, der von unten quasi die Wolken beleuchtet, dann gibt es tolle Farben. Aber auch nachmittags bei recht klarer Luft ist es eben dieses goldene Licht, was die Landschaft mit den bunt gefärbten Wäldern eigentlich jetzt in den nächsten ein, zwei Wochen besonders schön leuchten lässt.
0: Ja, und ganz viele Insta-Stories sind natürlich auch momentan voll mit diesen Sonnenaufgangs- und Untergangsbildern. Ist ja auch einfach richtig schön. Aber es ist auch wirklich kalt. Also sobald die Sonne weg ist momentan, sind wir mal schnell bei Temperaturen, die aber schon wirklich sehr nah an den Frostbereich gehen.

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15: 14:30, damit Zeit für die News, die gibt's von mir. Ich bin Franziska Horn, schönen Nachmittag. Viele aus der Bayreuther und Kulmbacher Region pendeln täglich nach Hof zur Arbeit oder Schule. Die direkte Zufahrt ist über die B15, die Kulmbacher Straße. Ab heute ist die aber voll gesperrt. Die Hofer Stadtwerke verlegen dort neue Stromleitungen und eine Trafostation wird im Bereich des Nettomarktes angebunden. Unter anderem für die dortige Ladeinfrastruktur, heißt es in einer Mitteilung. Die Arbeiten werden voraussichtlich 2 bis 3 Wochen dauern, aber auch parken und mit dem ÖPNV dann weiterfahren ist keine gute Alternative. Denn gleichzeitig startet das staatliche Bauamt Bayreuth mit der Deckensanierung der Kulmbacher Straße. Bis Ende des Monats fahren deshalb auch die Hofer Stadtbusse, teilweise Umwege. Die Details gibt's auf meinwelle.de. Schotter, enge Kurven und jede Menge Action. Bei der Rallye Fränkische Schweiz rund um Hollfeld haben am Wochenende tausende Motorsportfans mitgefiebert. Und den Sieg haben sich wieder 2 Fahrer aus der Region geholt. Dominik Dinkel aus Wonsees und Michael Teufel aus Weichenfeld. Die beiden haben sich gegen 80 weitere Teams durchgesetzt und am Ende mit gut 32 Sekunden Vorsprung gewonnen. Insgesamt mussten die Fahrer 6 Wertungsprüfungen meistern, vor allem nasse Straßen und rutschige Schotterpassagen haben ihnen einiges abverlangt. Von den 81 gestarteten Teams haben es 59 ins Ziel geschafft. Wie gut kennen sich die Menschen in Oberfranken mit Gesundheitsvorsorge aus? Das lässt sich ab heute bei einem kostenlosen Online-Quiz der Regierung von Oberfranken herausfinden. Anlass ist der Bayerische Präventionstag. Dabei geht es unter anderem darum, wie sich Krankheiten vorbeugen oder frühzeitig erkennen lassen. Und das Mitmachen kann sich lohnen. Insgesamt 75 Thermengutscheine gibt es zu gewinnen, unter anderem für die Therme Obernsees, Bad Steben und Bad Staffelstein. Das Quiz läuft bis zum 30. Oktober. Die Teilnahme ist online möglich. Den Link dazu gibt's auf meinwelle.de. Und da gibt's auch alles andere nochmal zum Nachlesen.
10: Und das ist noch kurz der Blick aufs Wetter für die Region. Wir schauen in den Landkreis Bayreuth. Momentan die Temperaturen so um die 13 Grad. Viel Sonnenschein, ein paar Wolken vielleicht örtlich mal mit dabei. Und die weiteren Aussichten sind ganz ähnlich. Erst zum Mittwoch verdichten sich dann die Wolken langsam. Und besonders nachts ist es jetzt kalt. 1 bis 4 Grad, vielleicht sogar in dieser Woche zum ersten Mal örtlich Bodenfrost möglich. Und wir schauen auch auf die Straßen. 2 Infos haben wir. Einmal von der A9 in Fahrtrichtung Nürnberg zwischen Marktschorgast und dem Dreieck Bayreuth-Kulmbach. 5 Kilometer Stau, 11 Minuten der Zeitverlust. Und bitte nicht zu schnell, in Bayreuth in der Neckarstraße, da sind 30 erlaubt und es wird geblitzt am Spielplatz beidseitig. Allen unterwegs eine gute und sichere Fahrt.
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10: Und dann habe ich jetzt für euch Sting und If I Ever Lose My Faith in You in der Playlist. Kurz nach 3:30, ich wünsche euch einen schönen Montag.

0: Michael Schulte jetzt um kurz vor drei mit Lovesick hier bei uns in der Playlist. Ich bin der Martin Zinner, wünsche euch einen schönen Montagnachmittag. Ja, wahrscheinlich geht's ganz allmählich auch bei euch in Richtung Feierabend. Noch ein paar Stunden, dann habt ihr es wahrscheinlich auch geschafft. Und wir begleiten euch sehr gerne. Wir sind immer bei euch, gleich nach den 15 Uhr Nachrichten der Kollege Christian Höret. Und wir hören uns morgen um 9 wieder. Servus.
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3: Das wird eine ganz schöne Woche, Mitte Oktober. Guck mal erstmal, was das Wetter uns so bringt. Ja, teilweise auch Sonnenschein und am Mittwoch bis zu 16 Grad. Freuen wir uns doch drauf.
4: Auf jeden Fall. Und wir sagen herzlich willkommen vor allem an alle Erstis, die hier jetzt in Bayreuth studieren.
3: Das Wintersemester an der Uni Bayreuth beginnt. Insgesamt sind es über 12.000 Studentinnen und Studenten, die wieder in Bayreuth lernen. Und darunter ist auch diese junge Dame.
5: Hallo, ich heiße Alina und diese Woche fängt endlich die Uni so richtig an. Ich persönlich studiere Medienwissenschaft und Medienpraxis mit Kombination Soziologie in Bayreuth. Am meisten freue ich mich drauf, diese Woche mit anderen Mitstudenten so in die Bars und in die Clubs zu gehen. Und ich freue mich richtig, dass endlich mal was in Bayreuth los ist.
3: Und wir starten in die Glühweinsaison am Donnerstag.
4: Ja, da können auch alle Studenten gleich mitfeiern. Am Donnerstag geht's wieder los. Ja, das Bayreuther Winterdorf startet.
3: Bis zum 31. Dezember, bis zu Silvester, geht dann wieder so ein Crepe-Bratwurst-Glühwein-Duft durch die Bayreuther Innenstadt. Mm. Da werden wir uns auf den einen oder anderen Glühwein auch mal treffen, ha?
4: Na, auf jeden Fall. Welchen nimmst du?
3: Es gibt ja neun, ne?
4: Ja, Rosé ist neu.
3: Den werde ich ausprobieren.
4: Schon, ne? Den testen wir mal.
3: Ja, absolut. Ja, ab Donnerstag dann. Aber erstmal bringen wir die Woche gemeinsam rum. Morgen hören wir uns wieder ab 6 im Mainwecker. Wir freuen uns drauf.
4: Einschalten!

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12: Es ist 15 Uhr, ich bin Moritz Einzel. Bundeskanzler Merz hat auf den Rücktritt von Bärbel Baas als Bundesarbeitsministerin und SPD-Co-Chefin reagiert. Er danke ihr für ihre Verdienste für unser Land, so Merz. Baas trauert um ihre Stieftochter und zieht sich vor allem deswegen zurück.
13: Ich kann erahnen, welche schwierige Zeit sie zurzeit durchmacht. Ich habe ihr auch schon persönlich meine guten Wünsche übermittelt und auch mein Mitgefühl für den Verlust in ihrer Familie.
12: Nachfolgerin von Baas als Arbeitsministerin wird der frühere Ministerpräsident von Rheinland-Pfalz, Alexander Schweitzer. SPD-Chef Klingbeil kündigte an, die Parteispitze auf einem Parteitag um den Jahreswechsel neu wählen zu lassen. Kanzler Merz hat eine Senkung der Stromsteuer für alle in Aussicht gestellt. Dafür sollten Spielräume im Haushalt genutzt werden, sagte er nach der CDU-Klausur. Die Koalition hatte das bereits versprochen, bislang aber nur für bestimmte Wirtschaftsbereiche umgesetzt. Zugleich will Merz die CDU aus ihrer Vertrauenskrise führen, unter anderem durch mehr Austausch mit der Parteibasis. Briefe zu verschicken, das wird aller Voraussicht nach ab Januar deutlich teurer. Die Bundesnetzagentur hat mitgeteilt, dass das Porto um gut 20% steigen darf. Das könnte etwa bedeuten, dass ein Standardbrief statt wie bisher 95 Cent künftig 1,10 Euro oder sogar 1,15 Euro kostet. Hintergrund der Preissteigerung ist unter anderem die sinkende Briefmenge. Gleichzeitig muss auch die Post höhere Kosten für Energie, Material und Personal stemmen. Der Nobelpreis für Wirtschaftswissenschaften geht in diesem Jahr an die beiden US-Forscher Robert E. Hall und Michael Woodford. Sie erhalten die Auszeichnung für ihre Forschung zur Marktstabilisierung. Der Wirtschaftsnobelpreis geht nicht auf Alfred Nobel selbst zurück, sondern wurde von der schwedischen Reichsbank ins Leben gerufen. Alexander Zverev wird zum ersten Mal die Nummer 1 der Tennis-Weltrangliste. Nach der Niederlage von Carlos Alcaraz beim ATP-Turnier in Shanghai steht fest, der 29-jährige Deutsche übernimmt spätestens zum Saisonende die Spitzenposition. Es ist jetzt kurz nach 3.
14: Der Blick auf das Main-Wille-Wetter, so ein schöner Tag. Es ist überwiegend sonnig. Und genauso schön wird es morgen auch nochmal. Erst ab Mitte der Woche, also ab Mittwoch, wird es ein bisschen wechselhafter. Da haben wir auch mal weniger Sonnenschein und mehr Wolken. Bleibt aber alles in allem beständig. Und nachts ist es jetzt schon empfindlich kühl. In der kommenden Nacht ist es anfangs sternklar, später neblig. Und dann kann es auch hier und da Frost geben. Bei Werten um die 0 Grad. Also die Nächte kalt, die Tage überwiegend sonnig, zumindest bis Mitte der Woche.
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14: 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Hallihallo an alle unterwegs. Wir haben eine Meldung vom Marco.
16: Servus Leute, German. Ich habe eine Meldung für die A9, Fahrtrichtung Berlin. Vor der Einhausung bremst die Polizei den Verkehr ein. Ich weiß nicht warum, vielleicht kriegt ihr was raus, aber staut sie natürlich gleich ein bisschen nach hinten. Ich weiß tatsächlich nicht, was passiert ist. Vielleicht was Größeres, vielleicht hat bloß einer was verloren, aber dass die Leute wenig aufpassen. Alles klar, schönen Nachmittag, tschüssle.
14: Dankeschön Marco, Spitzname German. Also wir haben hier lediglich die A9 in die andere Richtung Nürnberg. Was Richtung Berlin, glaube ich, hast du eben gesagt. Ne? Also Richtung Nürnberg, zwischen Marktschorgast und dem Autobahndreieck Bayreuth-Kulmbach, logisch ist die Baustelle. 4 Kilometer Stau Richtung Nürnberg. Das, was du eben genannt hast, da haben wir noch nichts. Aber ihr seid ja sowieso immer meistens schneller. Dankeschön auf jeden Fall schon mal für die Warnung. Dann nochmal ein Blitzer in Bayreuth. Neckarstraße am Spielplatz. 30 sind da erlaubt. Da wird in beiden Richtungen geblitzt. Und dann haben wir noch einen komplett neuen Blitzer, und zwar vom Steffen.
17: Servus.
14: Servus.
17: Ich wollte einen Blitzer melden. Hier ist der Steffen wieder. Und zwar bei Untersteinach, bei dem Abzweig, wo es unter der Brücke durchgeht, Richtung Steinbach-Spedition. Da wird er gerade aufgebaut Richtung Weidenberg in der 80er-Zone.
14: Dankeschön, Steffen, für die Warnung. Wenn ihr auch noch was habt, 0170 99 07000. Dankeschön.
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14: Auf eine schöne, gute, neue Woche. Schön, dass wir euch dabei haben. Danke, dass ich den Nachmittag mit euch verbringen kann. Und in den heutigen Zeiten, ich weiß nicht, euch geht es bestimmt genauso, freut man sich über gute Nachrichten. Man will einfach auch gute Nachrichten. Und ja, wir leben in einem schönen Land. Es geht uns sehr, sehr gut. Und wir brauchen gute Nachrichten und mutige Menschen. Und eine sehr gute Nachricht aus Pegnitz gibt's gleich hier bei uns nach Michael Jackson und Kamerad. Euch allen einen schönen Montag und eine schöne Woche.

0: Viertel vier durch, das ist die Mainwelle am Montagnachmittag und wir schauen mal rüber nach Pegnitz. Gerade in diesen Zeiten brauchen wir gute Nachrichten und mutige Menschen. Und Armin und Andrea Hartmann sind so mutig. Sie haben vor einem Jahr ein Hotel eröffnet, bald vor einem Jahr, am 1. November war es. Und jetzt wollen wir mal nachfragen, in der Mainwelle-Leitung ist jetzt Andrea Hartmann. Liebe Grüße nach Pegnitz.
1: Dankeschön.
0: Hallo Andrea, wie würdet ihr denn euer Hotel selbst beschreiben?
1: Ja, dass das halt was ganz Besonderes ist, schon allein durch unsere tolle Außenbeleuchtung und dass das halt immer unser Traum war.
0: Am 1. November feiert ihr Einjähriges, aber das will ja in der heutigen Zeit schon was heißen, so ein Haus zu sanieren, das war ja mal ein Geschäftshaus und da ein Hotel draus zu machen, das schon auch Leuchtturmcharakter hat hier in der Region. Wie fällt denn deine Bilanz aus oder die von dir und deinem Mann?
1: Naja, also es war ein ganz spannendes, arbeitsreiches Jahr mit ganz vielen schönen Begegnungen. Wir haben ganz viel dazugelernt, wir haben viele Leute kennengelernt und wir freuen uns einfach, die Geschäftsreisenden, die Urlauber,

0: des Chalets, aber wir kommen jetzt nicht aus der Hotellerie, das stimmt. Aber wir kommen halt so aus der Unternehmer- und Baubranche, der Armin ja vor allem. Und deswegen haben wir gesagt, wir probieren das einfach, ob wir das schaffen.
1: Planungsbeginn war, glaube ich, Oktober 24, Eröffnung dann vor einem Jahr fast, also Anfang November. Also das war auch ein strammer Plan, weil das Haus habt ihr komplett umgebaut, ne?
0: Ja, komplett kernsaniert.
1: Und es schaut auch sehr, sehr schön aus. Unweit vom ehemaligen Pflaums Posthotel. Da hebt ihr euch jetzt aber auch schon von den anderen Hotels ab. Nicht in der Form wie das Pflaums Posthotel, aber spielt das irgendwie eine Rolle bei euch oder habt ihr das irgendwie miterlebt?
0: Naja, so weit sind wir jetzt leider noch nicht, Pflaums Post Hotel. Aber wir haben natürlich schon wieder eine neue Idee. Also ein was können wir euch verraten, was wir uns überlegt haben, was
1: Ui.
0: auch schon in Planung ist, was auch heuer noch umgesetzt wird. Wir haben ganz viel Nachfrage für so Dauervermietungen. Wir haben Leute, die einfach länger in Pegnitz sind und die gerne länger unsere Zimmer mieten würden. Und wir haben hier unten im Souterrain haben wir ja nur drei Zimmer mit Küche. Und jetzt haben wir uns überlegt, dass wir unsere drei Suiten, die werden wir jetzt umbauen komplett. Da kommt eine schöne Küchenzeile mit rein. Und dann werden wir die Zimmer als Einzimmer-Apartments vermieten für Dauerleute, die halt länger in Pegnitz sind.
1: Klasse, na, das ist ja eine gute Nachricht. Cool. Vielleicht abschließend, lieber Andrea, was war denn so der schönste Moment? Oder gibt es so einen kuriosen Moment?
0: Also der schönste Moment war, glaube ich, der Moment, wo wir eröffnet haben am 1.11., wo alle gesagt haben, ihr schafft es eh nicht in einem Jahr, das wird eh nicht funktionieren. Am 31.10. sind noch die ganzen Baumaschinen rausgekommen, wir haben bis früh um 2 Uhr geputzt und am nächsten Tag haben wir eröffnet. Das war so der schönste Moment.
1: Und dann habt ihr noch eine Überraschung.
0: Wir haben ja einen kleinen Hotelgarten,
1: Ja.
0: den Hartmannsgarten. Und der Hartmannsgarten, da wird was ganz Tolles entstehen. Wir sind schon in Kontakt mit dem Bürgermeister, das werden wir auf jeden Fall umsetzen. Und da wird eine Überraschung entstehen. Seid gespannt.
1: Dankeschön, Andrea. Liebe Grüße an den Armin. Liebe Grüße nach Pegnitz. Dann auf die nächsten 50 Jahre. Herzlichen Dank und euch noch einen schönen Tag.
0: Dankeschön.

0: Also vor dem Friedrichsforum, da hat sich ja einiges getan. Also nicht nur im, sondern auch davor am Jean-Paul-Platz. Da sitzen an Sommerabenden ganz, ganz viele Menschen. Da ist dieser kleine Brunnen, ne? Und da sind Bänke. Und jetzt ist der Platz sogar noch schöner, denn seit heute steht da offiziell ein Parklet, also eine Sitzecke, grüne Sitzecke aus Holz. Und wer das möglich gemacht hat und was genau dahinter steckt, das hören wir unter anderem gleich um halb in Meine Region, meine Infos, heute mit Thomas Scham.
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0: Eine Minute nach halb vier, der Montag. Euch eine schöne Woche und wir schauen mal, wie die Woche beginnt, was heute so wichtig ist. Und das sagt uns jetzt Thomas Schirm.
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3: Schönen Nachmittag. Einfach mal hinsetzen, durchatmen und miteinander plaudern. Das geht jetzt auch direkt vor dem Friedrichsforum in Bayreuth. Am Jean-Paul-Platz steht ab sofort ein sogenanntes Parklet. Das ist eine kleine begrünte Sitzecke aus Holz, die Platz für Begegnungen schafft. Die Idee stammt vom Gemeinnützigen Amt für Umsetzung. Holzland Dostler hat sie umgesetzt. Die Sparkasse Bayreuth unterstützt das Projekt mit rund 6.000 Euro. Um die Pflege kümmern sich die wilden Demokratiehühner. Und es könnte nicht bei dem einen Parklet bleiben. Die Initiatoren suchen bereits weitere Standorte in Bayreuth. Viele aus der Bayreuther und Kulmbacher Region pendeln täglich nach Hof zur Arbeit oder zur Schule. Die direkte Zufahrt ist über die B15, die Kulmbacher Straße. Ab heute ist diese Straße aber voll gesperrt. Die Hofer Stadtwerke verlegen dort neue Stromleitungen und eine Trafostation wird angebunden. Die Arbeiten werden voraussichtlich 2 bis 3 Wochen dauern. Aber auch parken und mit dem ÖPNV weiter ist keine gute Alternative, denn gleichzeitig startet das staatliche Bauamt Bayreuth mit der Deckensanierung der Kulmbacher Straße. Bis Ende des Monats fahren deshalb auch die Hofer Stadtbusse teilweise Umwege. Die Details gibt's auf meinwelle.de. Schotter, enge Kurven und jede Menge Action. Bei der Rallye Fränkische Schweiz rund um Heufeld haben am Wochenende tausende Motorsportfans mitgefiebert und den Sieg haben sich wieder 2 Fahrer aus der Region geholt. Dominik Dinkel aus Wonsees und Michael Teufel aus Weichenfeld. Die beiden haben sich gegen 80 weitere Teams durchgesetzt und am Ende haben sie mit gut 32 Sekunden Vorsprung gewonnen. Insgesamt mussten die Fahrer 6 Wertungsprüfungen meistern. Vor allem nasse Straßen und rutschige Schotterpassagen haben ihnen einiges abverlangt. Von den 81 gestarteten Teams haben es 59 ins Ziel geschafft.
0: Dankeschön, Thomas. Wir schaffen es jetzt Richtung Wetter. Und das ist ein schöner sonniger Tag heute und genauso schön wird es morgen nochmal und auch anfangs am Mittwoch, aber dann wird es ein bisschen wechselhafter. Was bedeutet das? Wir haben dann mehr Wolken, weniger Sonne. Die Wolken bleiben aber noch harmlos. Werte morgen, genauso wie heute und in den Nächten ist es dann schon empfindlich kühler. Gebietsweise wird es in der kommenden Nacht neblig und dann auch zum Teil schon leicht frostig. Der Mainwelle-Service, hallihallo an alle unterwegs. Aktuell keine Meldungen über Verkehrsstörungen. Wir haben einen Blitzer und zwar von diesem jungen Mann hier.
4: Servus. Servus. Ich wollte einen Blitzer melden. Hier ist der Steffen wieder.
0: Servus.
4: Und zwar bei Untersteinach, bei dem Abzweig, wo es unter der Brücke durchgeht, Richtung Steinbach-Spedition. Da wird er gerade aufgebaut Richtung Weidenberg. In der 80er-Zone.
0: Alles klar, dankeschön, lieber Steffen. Dann müsste auch noch der Blitzer in Bayreuth, Neckarstraße, aktuell sein am Spielplatz in beiden Richtungen. 30 sind da erlaubt. Und wenn ihr auch noch was habt, es ist erlaubt zu petzen, in diesem Fall schon. 0170 99 07000. Dankeschön, euch allen eine gute Fahrt.
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0: Hallihallo, nochmal an alle, die vielleicht später eingeschaltet haben, euch allen einen guten Start in diese Woche. War ja einmal beim Logopäden, ne? Das ist 20 Jahre her, musste mich da immer räuspern. Und er hat gesagt, machen Sie sich keine Sorgen, Sie haben Stimmbandscheiden wie ein Opernsänger. Zur Freude meiner Familie habe ich dann angefangen, so aus Spaß, wie ein Opernsänger zu singen. Ja, das war gar nicht mal so leise. Aber man kann ja auch beim Logopäden arbeiten und gleich gibt's einen coolen Job hier bei uns in der Region. Die Mainwelle Jobbox, vielleicht wäre das ja dein neuer Beruf. Oder der deiner Tochter oder deines Sohns. Bin gespannt. Vorher gibt's Rick Springfield und das ist Olivia Rodrigo Drop Dead. Euch allen einen traumhaft schönen Montag.

0: 15.45 Uhr und das, was jetzt kommt, könnte vielleicht sogar dein Leben verändern. Oder vielleicht hörst du jetzt deinen neuen Arbeitgeber.
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0: Und wer das ist, das sagen wir euch gleich. Hat auf jeden Fall was mit Stimme zu hören. Ihr hört ja gerade bei uns hier auf der MainValley uns jeden Tag sprechen. Aber das weiß ja jeder, das kennt ihr auch. Wenn es Probleme gibt mit dem Sprechen oder der Stimme oder dem Schlucken, dann geht man wohin? Zum Logopäden. Und so einen Kollegen Franziska Horn, den suchen wir jetzt, ne?
2: Und zwar für die Therapie am Anger. Da gibt's eine Praxis in Bayreuth, aber auch eine in Bad Berneck. Und da schauen wir heute mal hin. Wolfgang Eichinger ist der Chef und der startet seinen Tag am liebsten so.
3: Erstmal in der Früh die Kaffeemaschine anschmeißen, da erstmal den Kaffee machen. Mir grob überlegen, was mache ich mit den Patienten, die heute kommen, beziehungsweise wer kommt. Dann suchen wir uns natürlich aus den ganzen Spielen, die wir hier haben, schöne raus. Und dann geht der Tag los. Mittags gibt's dann im Optimalfall einen Döner auf meine Kosten.
2: Der wird dann auch gemeinsam gegessen und dabei viel gequatscht. Denn der Zusammenhalt im Team, der ist hier ganz schön wichtig.
3: Wir haben tatsächlich nur Leute, die schon seit Jahren jetzt bei uns arbeiten, beziehungsweise eine Kollegin, die hat jetzt erst angefangen in der Ergotherapie.
2: Und jemanden, der auch so lange bleiben will, den suchen wir jetzt für die Logopädie. Egal ob ganz frisch und jung im Job oder vielleicht schon erfahren und auf der Suche nach einer neuen Arbeitsstelle. Hauptsache,
3: dass man irgendwie ins Team passt und natürlich irgendwie Lust auf den Beruf. Wir wollen auch jemanden, der mit Kindern arbeitet, der in der Neurologie arbeiten möchte, beziehungsweise auch Stimmtherapie macht. Also ich denke, das Wichtigste ist, dass man zu den Patienten einen guten Kontakt herstellen kann, weil meiner Meinung nach ist es der Grundstein für eine gelungene Therapie.
2: Ein bisschen Flexibilität ist schon auch gefragt, aber nicht nur von den Mitarbeitern. Auch für den Arbeitgeber ist das gar kein Problem.
3: Bei uns kann man sich den Tag relativ frei einteilen. Es kommt natürlich darauf an, wie die Auslastung mit den Therapieräumen ist, beziehungsweise, wie schon erwähnt, ist es ja so, dass man gerne die Mittagspause miteinander macht. Das wären so die Eckpunkte, an denen man sich eben orientieren kann.
2: Hauptsache, am Ende der Woche sind die Stunden voll und die sind auch ziemlich schnell rum bei diesen tollen Benefits.
3: Kaffee umsonst, ganz klar. Es gibt Weihnachtsgeld, es gibt Fortbildungsbudget. Wir zahlen festes Gehalt. Das ist nicht abhängig von irgendwelchen Therapieausfällen oder sowas. Oder wenn man krank ist, man kriegt sein Gehalt fest am Ende des Monats. Außerdem bekommt die neue Mitarbeiterin ein neues Novaphone und ein Tablet. Beides kann im privaten Rahmen auch gern genutzt werden.
2: Das klingt schon cool, oder? Und dabei war das noch gar nicht alles.
3: Wir haben noch einen Benefit, nämlich unsere Bürofee, die Claudia, die sich um die Verordnungen bzw. um administrative Sachen kümmert. Und der größte Benefit ist natürlich das Team.
2: Also ich muss sagen, wenn ich die passende Ausbildung hätte, würde ich mich jetzt sofort da bewerben. War so toll bei dem Team. Aber ihr könnt das tatsächlich, und zwar in unter einer Minute in unserer MainValley Jobbox.

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1: Es ist 16 Uhr, ich bin Moritz Einzel. Stärkere Akzente für Entlastungen, Gerechtigkeit und Sicherheit. Darauf setzt Bundeskanzler Merz nach den schweren Landtagswahlniederlagen seiner CDU. Unter anderem hat Merz angekündigt, dass Spielräume im Haushalt genutzt werden sollen, um die Stromsteuer für alle auf das europäische Mindestmaß zu senken.
2: Sie wissen, das ist eine Zusage, die wir bis heute nicht eingehalten haben. Wir wollen damit nicht nur Entlastung ermöglichen, sondern wir wollen auch die Glaubwürdigkeitslücke schließen, die sich aus dieser Entscheidung im letzten Jahr für uns alle ergeben hat.
1: Die CDU wolle außerdem in den kommenden Monaten wieder sehr viel stärker in den Austausch mit der Parteibasis gehen, so Merz. Anfang November soll es eine Konferenz der Kreisvorsitzenden geben und im kommenden Jahr Regionalkonferenzen. Der frühere rheinland-pfälzische Ministerpräsident Schweizer wird als Nachfolger von Bärbel Baas Bundesarbeitsminister. Die SPD-Parteispitze soll im Dezember oder Januar neu besetzt werden. Auch Co-Chef Klingbeil will sich dann zur Wahl stellen. Baas hatte ihre beiden Ämter heute aufgegeben. Dies begründete sie mit dem Tod ihrer Stieftochter und mit Angriffen aus der Union gegen sie. Der Versand von Briefen wird zum neuen Jahr wohl deutlich teurer. Laut Bundesnetzagentur könnte das Porto um mehr als 20% steigen. Ein Standardbrief könnte dann mehr als 1 Euro kosten. Auch Pakete sollen spürbar teurer werden. Bayerns Wälder leiden nach dem heißen, trockenen Sommer unter extremem Wassermangel. Das macht die Bäume anfälliger für Schädlinge und erhöht die Waldbrandgefahr. Die bayerischen Staatsforsten wollen deshalb ihre Rücklage für Klimaschäden von 200 auf 300 Millionen Euro erhöhen. Finanziell stehen die Staatsforsten gut da. Hohe Holzpreise haben den Gewinn auf knapp 72 Millionen Euro steigen lassen. In München war die Wiesn in diesem Jahr so erfolgreich wie nie, was die Besucherzahlen angeht. Jenseits des Oktoberfests gibt's in Stuttgart den Cannstatter Wasen. Das ist das zweitgrößte Volksfest in Deutschland. Nach rund 2,5 Wochen haben die Veranstalter auch hier Bilanz gezogen. Rund 2,5 Millionen Besucher bedeuten einen Rückgang um mehr als 40% im Vergleich zum vergangenen Jahr. Wie das zustande kommt, ist noch unklar. Es ist jetzt kurz nach 4.
3: Dankeschön, der Blick auf das Mainwelle-Wetter. So schön, wie es heute ist, wir haben ja viel Sonne gesehen, ein schöner Tag. Wird es auch morgen nochmal, in der kommenden Nacht ist es dann schon mal geschmeidig kalt. Die Werte liegen so zwischen 1 und 4 Grad, gebietsweise kann es auch schon mal Frost geben, morgen früh dann auch Nebel. Aber morgen dann im Lauf des Tages wieder relativ viel Sonnenschein, auch noch anfangs am Mittwoch, Stand jetzt, aber Mitte der Woche wird es dann doch insgesamt ein bisschen durchwachsener. Der Mainwelle-Service, hallihallo an alle unterwegs, haben die A9 Richtung Nürnberg zwischen Marktschorgast und dem Autobahndreieck Bayreuth-Kulmbach aktuell 4 Kilometer Stau. Dann ein Blitzer, danke an den Steffen, in Untersteinach Richtung Weidenberg und der Blitzer an der Neckarstraße am Spielplatz in beiden Richtungen, 30 sind da erlaubt, könnte auch noch aktuell sein. Wenn nicht, oder wenn ihr noch was Neues habt, bitte kurz Bescheid geben, 0170 99 07000. Dankeschön euch allen, eine gute Fahrt.
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3: Hallihallo, schönen Montagnachmittag wünsche ich euch. Und ihr könnt ein Jahr lang Pizza gewinnen, ne? Die Pizza Race ist wieder mit dabei. Ich durfte das auch schon mal machen. Jetzt macht's Kollege Justus Hampel. Wer ist schneller? Er oder die Pizza-Lieferanten von unserem Werbepartner Domino's? Und gleich schalten wir hin, denn heute geht's los. Ich bin gespannt, ihr könnt eure Tipps abgeben, alle Infos unter meinwille.de oder jetzt eben gleich nach Olivia Dean oder Ten Sharp. Schönen Nachmittag, schöne Woche. Yeah.

0: Ab heute wird spannend. 4:11, Justus gegen die Pizzafahrer von unserem Partner Domino's. Und ihr könnt alle gewinnen. Zum Beispiel 1 Jahr lang gratis Pizza.
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0: Ich habe damals vor ein paar Jahren 2-3 verloren gegen die Pizzafahrer vom Domino's. Jetzt muss Justus Hampel ran im Liebmotor, ein chinesisches E-Auto von MGS. Und heute geht's los. Ihr könnt tippen, heute fällt die erste Entscheidung. Die endgültige dann am Freitag. Und ich schalte jetzt mal rüber zum Kollegen Hampel. Justus, Junge, bist du fit? Enttäusch uns bitte nicht.
2: Christian, ich will dich nicht enttäuschen. Ja. Ich werd alles geben,
0: alles geben.
2: Erster Tag, erste Bestellung ist schon aufgegeben. Neben mir ist auch die Kerstin vom Domino's. Grüß dich.
3: Hallo, servus.
2: Und wen schickst du? Du wärst der erste Fahrer, den du ins Rennen schickst.
3: Dein Angstgegner, Martin.
2: Nein! Na, bitte nicht am Arsch.
3: Ich wollte auf Nummer sicher gehen heute am ersten Tag.
2: Da muss man vorlegen, ne?
3: Ja.
2: Bestellung ist auch schon aufgegeben, wie gesagt. Was wurde Gutes bestellt?
3: Ein paar Lunchpizzen, ganz leckere Auswahl wurde getroffen.
2: Wo geht's denn hin? Kann man das schon sagen?
3: Ja, in die Bürgerreuther Straße.
2: Okay, also eigentlich, wenn man jetzt da mal kurz, also ich gehe es gerade im Kopf durch, dann war es als Radfahrer eigentlich schon einfacher, oder?
3: Ich würde mal sagen, der Sieg ist uns gewiss.
2: Muss schon ganz schön viel passieren, Christian. Aber davon lassen wir uns nicht abschrecken.
3: Du musst dich trotzdem beeilen, weil unsere Kunden wollen warme Pizzen kriegen,
2: genau,
3: gell?
2: Das auch nochmal. Nee, aber was wir natürlich auch noch sagen wollen, Kerstin, wir rasen da natürlich nicht. Klar heißt es Mainwelle Pizza Race, aber wir beachten alles Mögliche.
3: Definitiv. Also Verkehrsregeln sind das A und O und bei uns zählt immer das Motto Safety First.
2: Genau, weil dann trotzdem viele schon gedacht haben, ey, die rasen hier um die Wette. So wird es nicht sein. Ein bisschen Glück muss man haben. Möge der Bessere trotzdem gewinnen, oder?
3: Na klar, unbedingt.
2: Genau. Okay, deswegen, Marcin, hast du Angst eigentlich?
4: Nein, keine.
2: Du hast keine Angst, ne? Du solltest aber besser Angst haben, ne, Großer, ne? Du solltest, wenn ich mach die vielleicht, ne?
4: Ja.
2: Kann schon passieren, dann ganz kurz vorm Ende dann, ne? Schlafen die Beine ein oder sowas, ne?
4: Nein.
2: Denkst du nicht?
4: Nein.
2: Okay, gut. Der Marcin ist sich sicher. Christian!
3: Ich bin aufgeregter als er.
2: Christian, damit zurück ins Studio. Drück bitte alle Daumen für mich. Wir melden uns gleich nochmal, wenn wir dann wissen, ob ich gewonnen habe oder nicht gewonnen habe.
0: Justus, wir drücken dir die Daumen, hey. Junge, bleib cool. Mach das. Wir stehen hinter dir. Und wehe, du gewinnst nicht. Ob er gewinnt, hören wir gleich. Innerhalb der nächsten halben Stunde. Justus, Junge, zieh durch.

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1: Justus Hampel im Liebmotor von unserem Werbepartner MGS. Er muss Pizza liefern. Hoch an die Bürgerreuth in die Richtung. Wenn er es nicht schafft, ist er geliefert. Dann braucht er sich gar nicht mehr blicken lassen. Vielleicht habt ihr das eben gehört. Also er ist, gleich geht's los. Er gegen die Pizzafahrer von unserem Werbepartner Domino's. Ihr könnt tippen, abstimmen unter meinwille.de und unter anderem auch ein Jahr gratis Pizza gewinnen. Ich bin gespannt. Gleich fällt die Entscheidung. Es wird sehr, sehr spannend. Und falls das Fahrrad kaputt gehen sollte von Martin, dem Fahrer von Domino's, dann kann er morgen im Hans-Walter-Wild-Stadion ab 1 Uhr sich ein neues ersteigern. Es ist mal wieder soweit, die Fahrradversteigerung im Hans-Walter-Wild-Stadion. Eines der Themen heute hier bei uns in Bayreuth in der Region. Um halb in meine Region, meine Infos mit Thomas Scherm.
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0: Sekunde, genau, 5:30, das ist die Meilenwelle am Montag. Ich hoffe, ihr seid gut in die neue Woche gestartet. Ich hoffe, es geht euch gut. Von uns gibt's gute Laune, gute Musik und natürlich alles, was heute wichtig ist. Jetzt wieder mit Thomas Scham.
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3: Schönen Nachmittag. Wer günstig ein Fahrrad sucht, könnte morgen in Bayreuth fündig werden. Das städtische Fundbüro versteigert wieder nicht abgeholte Fahrräder. Mit dabei sind unterschiedliche Modelle in verschiedenen Zuständen, vom einfachen Alltagsfahrrad bis hin zum gut erhaltenen Mountainbike oder Rädern für Bastler. Von 12 bis 13 Uhr können Interessierte die Fahrräder erst einmal anschauen. Um 13 Uhr startet dann die Versteigerung im Hans-Walter-Wild-Stadion auf der Tribünenseite. Die Fahrradversteigerungen gibt es in Bayreuth normalerweise zweimal im Jahr, einmal im Frühjahr und einmal im Herbst. Viele der Räder stehen schon längere Zeit im Fundbüro. Wenn sich der Besitzer innerhalb der vorgeschriebenen Frist nicht meldet, darf die Stadt sie versteigern. Was macht Heimat aus? Darüber soll morgen in Bayreuth diskutiert werden. Im Rahmen des großen Gesprächs, das ist eine deutschlandweite Reihe von 80 Veranstaltungen, die vom Verein Mehr Demokratie e.V. veranstaltet wird. Menschen sollen die Gelegenheit bekommen, über ihre Erfahrungen und Gefühle zu sprechen, aber auch anderen bei ihren Schilderungen zuhören. Jeder Teilnehmer darf 4 Minuten lang sprechen, danach soll eine Diskussion entstehen. Ziel ist es, die Verbindungen und Gemeinsamkeiten der jeweiligen Perspektiven zu entdecken, so die Veranstalter. 2 Veranstaltungen sind dazu in Bayreuth geplant. Die erste findet morgen Abend um 20.30 Uhr im Foyer des Kinos Franz und Gloria im Anschluss an die Vorführung des Films Vaterland statt. Eine Anmeldung ist nicht nötig und man kann auch teilnehmen, ohne sich den Film vorher angeschaut zu haben. Eine zweite Veranstaltung gibt es dann am 29. Oktober um 15 Uhr im Gebäude der Stadtmission. Wie gut kennen sich die Menschen in Oberfranken mit Gesundheitsvorsorge aus? Das lässt sich ab heute bei einem kostenlosen Online-Quiz der Regierung von Oberfranken herausfinden. Anlass ist der Bayerische Präventionstag. Dabei geht es unter anderem darum, wie sich Krankheiten vorbeugen oder frühzeitig erkennen lassen, und das Mitmachen kann sich lohnen. Insgesamt 75 Thermengutscheine gibt es zu gewinnen, unter anderem für die Therme Obernsees, Bad Steben und Bad Staffelstein. Das Quiz läuft bis zum 30. Oktober. Die Teilnahme ist online möglich. Den Link gibt's auf meinwelle.de.
0: Dankeschön, Thomas. Wir schauen aufs Meinwelle-Wetter. Ein schöner Tag heute, oder? Für diese Jahreszeit. Sehr sonnig und auch relativ mild. Und genauso wird's morgen wieder. Toll. In der kommenden Nacht kann's aber hier und da bei Tiefstwerten zwischen 1 und 4 Grad, so knapp im Plusbereich, gebietsweise auch schon Bodenfrost geben. Ganz sicher gibt es in der zweiten Nachthälfte auch Nebel. Anfangs starten wir sternklar, dann wird es neblig. Morgen wird es dann überwiegend nochmal sonnig. Im Lauf des morgigen Dienstags ziehen dann mehr Wolken auf und Mitte der Woche ist es dann insgesamt ein bisschen wechselhafter. Also wir haben mehr Wolken, weniger Sonnenschein, aber die Wolken bleiben einigermaßen harmlos. Ende der Woche wird es insgesamt ein bisschen milder. Donnerstag startet ja wieder das Winterdorf. Ne? Können wir dann im Winterdorf im T-Shirt und Glühwein rein schweißen.
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0: Meine ich gar nicht negativ. Ich lieb's. Schauen wir mal auf den Service. Hallihallo an alle unterwegs. Der Meinwille Verkehrsservice. Eine Meldung natürlich. Dreimal dürft ihr raten, wo. Die A9 Richtung Nürnberg. Zwischen Markt Schorgast und dem Autobahndreieck Bayreuth-Kulmbach. 4 Kilometer Stau. So, dann haben wir einen Blitzer an der B85 unter Bröcklein Richtung Bayreuth. Tempo 50. Im Bushäuschen ist der Blitzer versteckt. Dann schauen wir mal auf die 2181 Bayreuth Richtung Weidenberg bei Untersteinach in der 80er-Zone, ebenfalls ein Blitzer. Und der in Bayreuth in der Neckarstraße am Spielplatz könnte auch noch aktuell sein. Wenn nicht oder wenn ihr noch was Neues habt, bitte kurz Bescheid geben, 0170 99 07000. Dankeschön euch allen, eine gute Fahrt.
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0: So, und jetzt wird's spannend. Achtung!
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0: Justus Hampel im Liebmotor, chinesisches E-Auto von MGS, im Duell mit den Pizzafahrern von unserem Werbepartner Domino's. Heute tritt er gegen Martin an, also Justus gegen Martin vom Domino's. Und ja, jetzt geht's gleich los und wir hören nochmal rein, kurz bevor es losgeht. Es soll natürlich kein Wahnsinns-Höllenritt werden. Ja, man soll sich schon an die Verkehrsregeln, muss man sich sogar halten. Achtung!
4: Möge der Bessere trotzdem gewinnen, oder?
5: Na klar, unbedingt.
6: Genau. Okay, deswegen, Marcin, hast du Angst eigentlich?
7: Nein, keine.
6: Du hast keine Angst, ne? Ah, du solltest aber besser Angst haben, ne, Großer, ne? Du solltest, ich mach die vielleicht, ne?
7: Ja.
6: Kann schon passieren, dann ganz kurz vorm Ende dann, ne? Schlafen die Beine ein oder sowas, ne? Denkst du nicht?
7: Nein.
6: Okay, gut. Der Marcin ist sich sicher. Christian!
5: Ich bin aufgeregter als er.
0: Junge!
6: Christian, damit zurück ins Studio. Drück bitte alle Daumen für mich.
0: Ja,
6: wir melden uns gleich nochmal,
0: ja,
6: wenn wir
0: so
6: dann wissen, ob ich gewonnen habe oder nicht gewonnen habe.
0: Justus, zieh durch. Und ob er gewonnen hat, das hören wir gleich. Nach Teddy Swims und Elton John. Bin gespannt. Und ihr könnt hier mittippen und auch ein Jahr lang gratis Pizza gewinnen. 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
1: Liebmotor bei MGS Motorgruppe Sticht und Domino's Pizza präsentieren das große Mainwelle Pizza Race.
0: Das Pizza Race, stimmt, das klingt besser. Justus Hampel heute Tag 1. Er im Liebmotor, chinesisches E-Auto, kann man kaufen bei MGS Motorgruppe Sticht, gegen die Fahrer von Domino's, ne? Heute der Martin. Und es ging quasi vom Josefsplatz, vom Domino's hoch Richtung Hauptbahnhof, ein bisschen dahinter. Das Rennen ist rum. Und natürlich glaube ich, dass Justus Hampel natürlich auf jeden Fall gewonnen hat. Justus?
2: Christian.
0: Nein.
2: 30 Sekunden haben gefehlt.
0: Echt?
2: 30 Sekunden.
0: Oh nein.
2: Das Mainwelle Pizza Race. Es steht 1-0 für Domino's.
0: Nein.
2: Mann, ey. Das sah so lang gut aus. Am Liebmotor von MGS hat es nicht gelegen. Jetzt, wo liefern wir erstmal Pizza aus?
3: Zur 2P Fashion GmbH.
2: Neben mir ist die?
3: Die Doris.
2: Hallo Doris, was habt ihr euch Gutes bestellt?
3: Wir haben uns die neue Nacho Cheese bestellt. Auf die bin ich sehr gespannt. Und natürlich Klassiker Salami ist auch viel dabei. Und Brokkoli Hollandaise.
2: Erstmal guten Appetit. Und jetzt, wie viel hat denn wirklich gefehlt? Du hast es ja mit den eigenen Augen gesehen.
3: 30 Sekunden bis eine Minute ungefähr.
2: Was für Gesicht habe ich gemacht, wie ich gesehen habe, dass der Martin schon vor mir da war?
3: Entsetzt und wütend.
2: Ja. Ich kann aber trotzdem, ich nehme schon mit Fassung, oder?
3: Ja, jetzt ja. Aber dein erster Eindruck war schon. Also,
2: das kann nicht sein. Das geht nicht. Ja, wir gehen jetzt erstmal zum Martin. Martin, herzlichen Glückwunsch.
4: Vielen Dank.
2: Du warst schon ganz schön aus der Puste. Du hast alles gegeben, oder? Du schwitzt ja richtig.
4: Ich mache alles auf 120%. So. Einfach durchfahren und denke an nichts. Einfach fahren.
2: Ja. Aber dachtest du, dass es so knapp wird?
4: Ja.
2: Hattest du ein bisschen Angst?
4: Nein.
2: Nein. Kerstin hat das super gemacht, oder?
5: Ich bin mega stolz. Mega. 30 Sekunden, das war echt knapp so. Ich bin leicht nervös, weil es gibt ja noch vier Möglichkeiten, ne, wie du uns schlagen kannst.
2: Ich habe jetzt Blut geleckt, ne, Leute. Also morgen ist ein anderer Tag. Nee, herzlichen Glückwunsch natürlich. Wir sehen uns morgen.
5: Alles klar, ich freue mich.
0: Morgen werden die Karten neu gemischt. Dankeschön Kerstin, dankeschön Justus, dankeschön Martin. Und wie geht das aus am Ende der Woche? Holt Justus noch auf, tippt und gewinnt ein Jahr lang gratis Pizza. Morgen das nächste Rennen von Justus Hampel. Einmal, wenn er liefern muss, ne? Ist er geliefert. Justus, du musst liefern morgen, Junge. Morgen musst du aber liefern. Aber echt.

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2: Das wird eine ganz schöne Woche, Mitte Oktober. Gucken wir erstmal, was das Wetter uns so bringt. Ja, teilweise auch Sonnenschein und am Mittwoch bis zu 16 Grad. Freuen wir uns doch drauf.
3: Auf jeden Fall. Und wir sagen herzlich willkommen vor allem an alle Erstis, die hier jetzt in Bayreuth studieren.
2: Das Wintersemester an der Uni Bayreuth beginnt. Insgesamt sind es über 12.000 Studentinnen und Studenten, die wieder in Bayreuth lernen. Und darunter ist auch diese junge Dame.
4: Hallo, ich heiße Alina und diese Woche fängt endlich die Uni so richtig an. Ich persönlich studiere Medienwissenschaft und Medienpraxis mit Kombination Soziologie in Bayreuth. Am meisten freue ich mich drauf, diese Woche mit anderen Mitstudenten so in die Bars und in die Clubs zu gehen. Und ich freue mich richtig, dass endlich mal was in Bayreuth los ist.
2: Und wir starten in die Glühweinsaison am Donnerstag.
3: Ja, da können auch alle Studenten gleich mitfeiern. Am Donnerstag geht's wieder los. Ja, das Bayreuther Winterdorf startet.
2: Bis zum 31. Dezember, bis zu Silvester, geht dann wieder so ein Crepe-Bratwurst-Glühwein-Duft durch die Bayreuther Innenstadt. Mm. Da werden wir uns auf den einen oder anderen Glühwein auch mal treffen, ha?
3: Na, auf jeden Fall. Welchen nimmst du?
2: Es gibt ja einen neuen, ne?
3: Ja, Rosé ist neu.
2: Den werde ich ausprobieren.
3: Schon, ne? Den testen wir mal.
2: Ja, absolut. Ja, ab Donnerstag dann. Aber erstmal bringen wir die Woche gemeinsam rum. Morgen hören wir uns wieder ab 6 im Mainwecker. Wir freuen uns drauf.
3: Einschalten.
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2: Es ist 17 Uhr, ich bin Moritz Einzel. Bärbel Baas hat ihre Ämter als SPD-Chefin und Bundesarbeitsministerin niedergelegt. Ein Grund ist die Trauer um ihre verstorbene Stieftochter. Außerdem warf sie der Union vor, Angriffe gegen sie forciert zu haben. Das hat Bundeskanzler Merz zurückgewiesen.
3: Ich habe immer nur in Sachfragen mit ihr diskutiert, nie persönlich. Und ganz besonders in den letzten 3 Wochen, die für sie besonders schwer waren, auch von meiner eigenen Partei, jede persönliche, auch christliche Rücksichtnahme auf sie eingefordert. Und ich kann nicht feststellen, dass wir uns dagegen in irgendeiner Weise, dass wir dagegen verstoßen haben.
2: Baas Nachfolger als Bundesarbeitsminister wird der frühere rheinland-pfälzische Ministerpräsident Alexander Schweizer. Die SPD-Führung soll laut Co-Chef Klingbeil um den Jahreswechsel neu gewählt werden. Kanzler Merz hat die Ergebnisse der CDU-Krisenberatungen vorgestellt. Dabei kündigte er an, dass die Christdemokraten stärkere Akzente auf Entlastungen, Gerechtigkeit und Sicherheit legen wollten. Als Beispiel nannte Merz die Senkung der Stromsteuer für alle, wie im Koalitionsvertrag vorgesehen. Ersatzteile für Autos sind erneut deutlich teurer geworden. Zwischen August 2025 und 2026 stiegen die Preise um mehr als 4%, wie der Gesamtverband der deutschen Versicherungswirtschaft mitteilte. Seit 2016 hätten sich Ersatzteile im Schnitt um mehr als 80% verteuert. Die Preise einzelner Teile wie hintere Seitenwände, Vordertüren oder Kofferraumklappen hätten sich nahezu verdoppelt. Die Preise für Autoersatzteile steigen schneller als die allgemeine Inflation. Als eines der ersten EU-Länder will Griechenland Kindern und Jugendlichen unter 15 Jahren den Zugang zu sozialen Medien verbieten. Das Verbot soll am 1. Januar in Kraft treten. Auch auf europäischer Ebene sind strengere Regeln zum Schutz Minderjähriger im Internet in Arbeit. Alexander Zverev wird in den kommenden Wochen erstmals in seiner Karriere die Nummer 1 der Tenniswelt. Das steht nach dem vorzeitigen Aus von Carlos Alcaraz und Ben Shelton beim ATP-Turnier in Shanghai fest. Zverev hat dieses Jahr die French Open und die US Open gewonnen. Er ist die zweite Nummer 1 aus Deutschland nach Boris Becker. Es ist jetzt kurz nach 5.
4: Dankeschön, wir schauen aufs Mainwelle-Wetter. Ein schöner Tag heute, oder? Also für diese Jahreszeit viel Sonne, auch sehr angenehm. Was die Werte anging, haben wir immer noch Pottenstein 13 Grad, Kreußen 11, Mehlmeisel 11 Grad. In der kommenden Nacht wird es aber dann geschmeidig kühl, Tiefstwerte 1 bis 4 Grad. Anfangs ist es in der kommenden Nacht sternklar, später neblig und gebietsweise kann es auch schon mal ein bisschen Bodenfrosten. Dafür wird es aber morgen wieder sehr schön sonnig, genauso wie heute. Im Lauf des Tages kommen dann mehr Wolken morgen und ab Mittwoch haben wir dann mehr Wolken als Sonne. Die Wolken bleiben überwiegend harmlos. Insgesamt wird es zum Ende der Woche sogar noch mal ein bisschen milder. Der Mainwelle Service, hallihallo an alle unterwegs. Kein Tag ohne die A9 Richtung Nürnberg. Zwischen Markt Schorgast und dem Autobahndreieck Bayreuth-Kulmbach aktuell 4 Kilometer Stau. Dann ein Blitzer in Unterbrücklein an der B85 Richtung Bayreuth. Tempo 50 im Bushäuschen haben sie den Blitzer versteckt. Dann auch noch einer an der 2181 zwischen Bayreuth und Weidenberg in Untersteinach in der 80er-Zone. Und wenn ihr auch noch was habt, bitte kurz Bescheid geben. 0170 99 07000. Dankeschön euch allen. Eine gute Fahrt.
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4: Schwarzbraun ist die Haselnuss. Heino. Legende. Er versteigert jetzt 1200 persönliche Sachen. Also das ehemalige Ehebett, Klamotten, Autos, Handtaschen, sogar die Krücken von Hannelore und sogar einen Original-Mammutknochen. Also, dass der Heino alt ist, das wusste ich, aber so alt wäre er neu. Euch allen einen schönen Montagnachmittag.

So, ganz wichtig, wir hatten einen Unfall am Luitpoldplatz in Bayreuth mit mehreren Fahrzeugen zwischen der Sparkasse und der VA Bank Bayreuth am Luitpoldplatz. Da ist momentan, glaube ich, alles dicht. Rettungsfahrzeuge sind da. Ein Unfall scheint was Größeres zu sein und was Längeres. Ortskundige werden gebeten, das weiträumig zu umfahren.

0: Schöner Tag heute, ne? Ein bisschen Summer Dreamin'. Hoffen wir mal auf einen weiterhin goldenen Oktober. Morgen geht's ja vorerst mal weiter mit der Sonne. Immer wenn ich an Pegnitz denke, denke ich auch ans Pflaums Posthotel. Da war ich hin und wieder mal und es war schon was ganz Besonderes. Ein echter Leuchtturm weltweit. Ein besonderes Hotel, ein Hotel, das so ein bisschen rausgestochen hat. Seit fast einem Jahr gibt's da jetzt wieder ein Hotel. Das ist natürlich viel schnucklicher und kleiner, aber auch was ganz Besonderes. Und dahinter steckt auch eine absolute Erfolgsgeschichte von einem Ehepaar, von den Hartmanns. Und die haben gegen einige Widerstände ein Haus saniert, ein ehemaliges Haus, in dem ein Geschäft war. Und das läuft. Und die feiern jetzt bald einjährigen Geburtstag. Aber da gehörte schon Mut dazu, das so zu machen. Und deswegen wollen wir sie heute mal feiern. Denn kurz vor dem einjährigen sind wir jetzt mal verbunden mit der Andrea, der Chefin aus dem Hartmanns in Pegnitz. Und die grüße ich jetzt mal ganz herzlich. Schöne Grüße nach Pegnitz.
1: Dankeschön.
0: Hallo Andrea, wie würdet ihr denn euer Hotel selbst beschreiben?
1: Ja, dass das halt was ganz Besonderes ist, schon allein durch unsere tolle Außenbeleuchtung und dass das halt immer unser Traum war.
0: Am 1. November feiert ihr Einjähriges, aber das will ja in der heutigen Zeit schon was heißen, so ein Haus zu sanieren, das war ja mal ein Geschäftshaus und da ein Hotel draus zu machen, das schon auch Leuchtturmcharakter hat hier in der Region. Wie fällt denn deine Bilanz aus oder die von dir und deinem Mann?
1: Naja, also es war ein ganz spannendes, arbeitsreiches Jahr mit ganz vielen schönen Begegnungen. Wir haben ganz viel dazugelernt, wir haben viele Leute kennengelernt und wir freuen uns einfach, die Geschäftsreisenden, die Urlauber und die Gäste bei uns begrüßen zu dürfen. Und es ist für uns immer wieder eine Freude, wenn die Gäste zu uns kommen.
0: Ihr wart so eine Art Quereinsteiger, oder?
1: Ja, wir haben ja schon ein Luxuschalet oder zwei Luxuschalets. Aber wir kommen jetzt nicht aus der Hotellerie, das stimmt. Aber wir kommen halt so aus der Unternehmer- und Baubranche, der Armin ja vor allem. Und deswegen haben wir gesagt, wir probieren das einfach, ob wir das schaffen.
0: Planungsbeginn war, glaube ich, Oktober 24, Eröffnung dann vor einem Jahr fast, also Anfang November. Also das war auch ein strammer Plan, weil das Haus habt ihr komplett umgebaut, ne?
1: Ja, komplett kernsaniert.
0: Und es schaut auch sehr, sehr schön aus. Unweit vom ehemaligen Pflaums Posthotel, da hebt ihr euch jetzt aber auch schon von den anderen Hotels ab. Nicht in der Form wie das Pflaums Posthotel, aber spielt das irgendwie eine Rolle bei euch oder habt ihr das irgendwie miterlebt?
1: Ja, so weit sind wir jetzt leider noch nicht, Pflaums Posthotel. Aber wir haben natürlich schon wieder eine neue Idee. Also ein was können wir euch verraten, was wir uns überlegt haben, was auch schon in Planung ist, was auch heuer noch umgesetzt wird. Wir haben ganz viel Nachfrage für so Dauervermietungen. Wir haben Leute, die einfach länger in Pegnitz sind und die gerne länger unsere Zimmer mieten würden. Und wir haben ja unten im Souterrain haben wir ja nur drei Zimmer mit Küche. Und jetzt haben wir uns überlegt, dass wir unsere drei Suiten, die werden wir jetzt umbauen komplett. Da kommt eine schöne Küchenzeile mit rein. Und dann werden wir die Zimmer als Einzimmer-Apartments vermieten für Dauerleute, die halt länger in Pegnitz sind.
0: Klasse, na das ist ja eine gute Nachricht. Cool. Vielleicht abschließend, liebe Andrea, was war denn so der schönste Moment? Oder gibt's so einen kuriosen Moment?
1: Also der schönste Moment war, glaube ich, der Moment, wo wir eröffnet haben am 1.11., wo alle gesagt haben, ihr schafft es eh nicht in einem Jahr, das wird eh nicht funktionieren. Am 31.10. sind noch die ganzen Baumaschinen rausgekommen, wir haben bis früh um 2 Uhr geputzt und am nächsten Tag haben wir eröffnet. Das war so der schönste Moment.
0: Und dann habt ihr ja noch eine Überraschung.
1: Wir haben ja einen kleinen Hotelgarten, den Hartmannsgarten. Und der Hartmannsgarten, da wird was ganz Tolles entstehen. Wir sind schon in Kontakt mit dem Bürgermeister, das werden wir auf jeden Fall umsetzen. Und da wird eine Überraschung entstehen. Seid gespannt.
0: Da sind wir sehr gespannt. Dankeschön, liebe Grüße nach Pegnitz. Dankeschön, Andrea.
1: Dankeschön.
0: Coole Sache, die Hartmanns. Tolles Hotel. Alles Gute für die nächsten 50 Jahre.

0: Wir schauen mal auf den Luitpoldplatz. Da gab es ja einen Unfall zwischen den beiden Banken und mehrere Fahrzeuge wohl involviert. Rettungsfahrzeuge, Polizei, alles vor Ort. Aber es kommt zu Behinderungen. Und was heute wichtig ist, das hören wir gleich beim Kollegen Thomas Scherm in meiner Region. Meine Infos.
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0: Montagabend, ich hoffe, es geht euch gut. Jetzt hören wir mal, was heute so ein bisschen los ist. Das sagt uns jetzt der Kollege Thomas Scherm um 5:30.
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3: Was macht Heimat aus? Darüber soll morgen in Bayreuth diskutiert werden. Im Rahmen des großen Gesprächs, das ist eine deutschlandweite Reihe von 80 Veranstaltungen, die vom Verein Mehr Demokratie e.V. veranstaltet wird. Menschen sollen die Gelegenheit bekommen, über ihre Erfahrungen und Gefühle zu sprechen, aber auch anderen bei ihren Schilderungen zuhören. Jeder Teilnehmer darf 4 Minuten lang sprechen, danach soll eine Diskussion entstehen. Ziel ist es, die Verbindungen und Gemeinsamkeiten der jeweiligen Perspektiven zu entdecken, so die Veranstalter. 2 Veranstaltungen sind dazu in Bayreuth geplant. Die erste findet morgen Abend um 20.30 Uhr im Foyer des Kinos Franz und Gloria im Anschluss an die Vorführung des Films Vaterland statt. Eine Anmeldung ist nicht nötig und man kann auch teilnehmen, ohne sich den Film vorher angeschaut zu haben. Eine zweite Veranstaltung gibt es dann am 29. Oktober um 15 Uhr im Gebäude der Stadtmission. Viele aus der Bayreuther und Kulmbacher Region pendeln täglich nach Hof zur Arbeit oder zur Schule. Die direkte Zufahrt ist über die B15, die Kulmbacher Straße. Ab heute ist diese Straße aber voll gesperrt. Die Hofer Stadtwerke verlegen dort neue Stromleitungen und eine Trafostation wird angebunden. Die Arbeiten werden voraussichtlich 2 bis 3 Wochen dauern. Aber auch parken und mit dem ÖPNV weiter ist keine gute Alternative, denn gleichzeitig startet das staatliche Bauamt Bayreuth mit der Deckensanierung der Kulmbacher Straße. Bis Ende des Monats fahren deshalb auch die Hofer Stadtbusse teilweise Umwege. Die Details gibt's auf meinwelle.de. Schotter, enge Kurven und jede Menge Action. Bei der Rallye Fränkische Schweiz rund um Heufeld haben am Wochenende tausende Motorsportfans mitgefiebert und den Sieg haben sich wieder 2 Fahrer aus der Region geholt. Dominik Dinkel aus Wonsees und Michael Teufel aus Weichenfeld. Die beiden haben sich gegen 80 weitere Teams durchgesetzt und am Ende haben sie mit gut 32 Sekunden Vorsprung gewonnen. Insgesamt mussten die Fahrer 6 Wertungsprüfungen meistern. Vor allem nasse Straßen und rutschige Schotterpassagen haben ihnen einiges abverlangt. Von den 81 gestarteten Teams haben es 59 ins Ziel geschafft.
0: Dankeschön, Thomas. Wir schauen aufs Mainwelle-Wetter. Das war heute schön, ne? Könnten wir nochmal machen. Machen wir auch. Morgen wird es nochmal genauso wie heute. Bei Werten wie heute. Recht viel Sonnenschein, allerdings morgen im Laufe des Tages mehr Wolken. Mitte der Woche dominieren dann eher die Wolken, die bleiben aber überwiegend harmlos. Weniger Sonne, mehr Wolken, also ist es nicht mehr ganz so makellos, aber zum Wochenende hin wird es wieder ein bisschen milder. Insgesamt also ganz schönes Wetter, nur die Nächte, die sind halt jetzt schon sehr, sehr kalt. Kommende Nacht wird es sternklar, später neblig, Tiefstwerte 1 bis 4 Grad. Naja, und dann kann es hier und da schon auch mal ein bisschen Boden frosten. Der Mainwelle Service. Wir haben Probleme auf dem Luitpoldplatz. Da gab es einen Unfall mit mehreren Fahrzeugen. Polizei vor Ort, Rettungskräfte vor Ort. Aber der Luitpoldplatz zwischen den beiden Banken ist aktuell dicht. Dann haben wir noch die A9 Richtung Nürnberg zwischen Markt Schorgast und dem Autobahndreieck Bayreuth-Kulmbach. Aktuell 3 Kilometer stockender Verkehr. Dann schauen wir mal auf die Blitzer. B85 unter Brücklein. Und zwar bekommen wir den Blitzer nochmal, ich habe es versprochen, da muss ich nochmal zurückgehen, den bekommen wir jetzt nochmal bestätigt und zwar vom Wolfgang.
4: Servus Christian, da ist der Wolfgang.
0: Servus.
4: Ich habe einen Blitzer und zwar in Unterbrücklein Richtung Bayreuth.
0: Dankeschön Wolfgang. Im Bushäuschen, Tempo 50. Dann haben wir noch einen zwischen Bayreuth und Weidenberg bei Untersteinach, die 2181 in der 80er-Zone, ebenfalls ein Blitzer. Und wenn ihr auch noch was habt, bitte kurz Bescheid geben. 0170 99 07000. Dankeschön euch allen, eine gute Fahrt.
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0: Hallihallo, Heino versteigert 1200 persönliche Gegenstände. Klamotten, Handtaschen, Autos sogar, bis hin zu den Krücken von der Hannelore und sogar das Ehebett. Das ist das Bett dass sie 20 Jahre in Florida hatten. Sorry für die Bilder im Kopf, aber ja, also auch das Ehebett kann man kaufen. Übrigens nicht die Perücke, ne? Keine Perücke.

0: So, wir haben einen Stau Richtung Berlin und das müssen wir jetzt ganz schnell hier reinpacken. Moment, Sekunde, ich brauche hier erstmal, na, wo ist es? Achtung, jetzt kommt wieder dieser Ton. Achtung. So, und dann kommt der Martin mit Infos.
1: Hallo, liebes Mainwelle-Team. Auf der A9 Fahrt Richtung Norden zwischen Bindlacher Berg und Ausfahrt Bad Berneck ist in der Baustelle auf der rechten Spur ein LKW liegen geblieben. Darum wird es jetzt zu erheblichen Stauungen kommen.
0: Dankeschön.
1: Ich wünsche euch noch einen schönen Nachmittag.
0: Wünsche ich dir auch. Dankeschön, Martin.
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0: vor 20 Jahren mal beim Logopäden, musste mich immer wieder räuspern und der dann gesagt, machen Sie sich keine Sorgen, Sie haben Stimmbandscheiden wie ein Opernsänger und seitdem beglücke ich mein Umfeld mit Opernarien. Ne? Okay. So, Logopäde wird jetzt gesucht. Vielleicht, wenn du Logopäde bist oder es werden willst, aber wahrscheinlich, wenn du Logopäde bist, dann könnte das jetzt hier dein Leben verändern. Ne?
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0: Denn vielleicht ist das ja jetzt dein neuer Arbeitgeber. Die Stimme ist wichtig, das wissen wir alle. Wenn es Probleme gibt mit dem Sprechen, mit der Stimme oder dem Schlucken, dann geht man natürlich zum Logopäden. Und so einen, liebe Kollegin Franziska Horn, den suchen wir jetzt.
2: Und zwar für die Therapie am Anger. Da gibt's eine Praxis in Bayreuth, aber auch eine in Bad Berneck. Und da schauen wir heute mal hin. Wolfgang Eichinger ist der Chef und der startet seinen Tag am liebsten so.
3: Erstmal in der Früh die Kaffeemaschine anschmeißen, da erstmal den Kaffee machen. Mir grob überlegen, was mache ich mit den Patienten, die heute kommen, beziehungsweise wer kommt. Dann suchen wir uns natürlich aus den ganzen Spielen, die wir hier haben, schöne raus und dann geht der Tag los. Mittags gibt's dann im Optimalfall einen Döner auf meine Kosten.
2: Der wird dann auch gemeinsam gegessen und dabei viel gequatscht, denn der Zusammenhalt im Team, der ist hier ganz schön wichtig.
3: Wir haben tatsächlich nur Leute, die schon seit Jahren jetzt bei uns arbeiten, beziehungsweise eine Kollegin, die hat jetzt erst angefangen in der Ergotherapie.
2: Und jemanden, der auch so lange bleiben will, den suchen wir jetzt für die Logopädie. Egal ob ganz frisch und jung im Job oder vielleicht schon erfahren und auf der Suche nach einer neuen Arbeitsstelle. Hauptsache,
3: dass man irgendwie ins Team passt und natürlich irgendwie Lust auf den Beruf. Wir wollen auch jemanden, der mit Kindern arbeitet, der in der Neurologie arbeiten möchte, beziehungsweise auch Stimmtherapie macht. Also ich denke, das Wichtigste ist, dass man zu den Patienten einen guten Kontakt herstellen kann, weil meiner Meinung nach ist es der Grundstein für eine gelungene Therapie.
2: Ein bisschen Flexibilität ist schon auch gefragt, aber nicht nur von den Mitarbeitern. Auch für den Arbeitgeber ist das gar kein Problem.
3: Bei uns kann man sich den Tag relativ frei einteilen. Es kommt natürlich darauf an, wie die Auslastung mit den Therapieräumen ist, beziehungsweise wie schon erwähnt, ist es ja so, dass man gerne die Mittagspause miteinander macht. Das wären so die Eckpunkte, an denen man sich eben orientieren kann.
2: Hauptsache, am Ende der Woche sind die Stunden voll und die sind auch ziemlich schnell rum bei diesen tollen Benefits.
3: Kaffee umsonst, ganz klar. Es gibt Weihnachtsgeld, es gibt Fortbildungsbudget. Wir zahlen festes Gehalt. Das ist nicht abhängig von irgendwelchen Therapieausfällen oder sowas. Oder wenn man krank ist, man kriegt sein Gehalt fest am Ende des Monats. Außerdem bekommt die neue Mitarbeiterin ein neues Novaphone und ein Tablet. Beides kann im privaten Rahmen auch gern genutzt werden.
2: Das klingt schon cool, oder? Und dabei war das noch gar nicht alles.
3: Wir haben noch einen Benefit, nämlich unsere Bürofee, die Claudia, die sich um die Verordnungen bzw. um administrative Sachen kümmert. Und der größte Benefit ist natürlich das Team.
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0: Dankeschön Franzi, Dankeschön Wolfgang, wie Melli schreibt. Sing doch mal was. Melanie? Nee, das soll er hier machen.

0: Mensch, das war arg schön. Toller Nachmittag mit euch. Jetzt haben wir genau 7:07. Danke, dass ihr dabei wart. Danke für die vielen netten WhatsApp-Meldungen. Danke fürs Mitmachen. Und jetzt viel Spaß aber 18 Uhr. Da kommt jetzt Thomas Scherm.
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1: Es ist 18 Uhr, ich bin Moritz Einzel. Damit Deutschland bis 2045 klimaneutral wird, sind laut einer Studie für die Förderbank KfW Investitionen von 6 Billionen Euro nötig. Der größte Anteil entfällt auf den Verkehr. Knapp die Hälfte sind zusätzliche Ausgaben. Der Rest wäre auch ohne die Umstellung fällig. Die Studie hält den Umbau für machbar und wirtschaftlich sinnvoll. Der Klimawandel selbst berge dagegen erhebliche wirtschaftliche Risiken. SPD-Chef Klingbeil will die Parteiführung komplett neu wählen lassen. Das hat er nach dem Rücktritt von Co-Chefin und Bundesarbeitsministerin Baas verlauten lassen.
2: Wir werden um den Jahreswechsel rum, das kann der Dezember sein, das kann der Januar sein, einen Bundesparteitag durchführen, also kein Konvent, sondern ein Bundesparteitag. Und das Zweite, auch auf meinen Vorschlag hin, dort wird die gesamte Führungsriege der SPD dann zur Wahl anstehen und es wird dort eine Führung der Partei gewählt.
1: Baas hatte heute ihren Rücktritt von ihren Ämtern erklärt und dies mit der Trauer um ihre Stieftochter und mit Angriffen aus der Union begründet. Neuer Arbeitsminister wird der frühere Ministerpräsident von Rheinland-Pfalz, Schweizer. Der Nobelpreis für Wirtschaftswissenschaften geht in diesem Jahr an zwei US-Ökonomen. Die Schwedische Akademie der Wissenschaften ehrt Robert E. Hall und Michael Woodford. Sie haben Modelle entwickelt, auf deren Grundlage die Wirtschaft besser stabilisiert werden kann. Der Missbrauchsprozess von Traunstein ist mit einem Vergleich zu Ende gegangen. Die Erzdiözese München und Freising zahlt dem Betroffenen Schmerzensgeld. Wie viel, wird auf Wunsch des Opfers nicht veröffentlicht. Der frühere Ministrant hatte einem Priester sexuellen Missbrauch vorgeworfen und ihn sowie die Erzdiözese und den inzwischen verstorbenen Papst Benedikt verklagt. Griechenland will soziale Medien für Kinder und Jugendliche unter 15 Jahren verbieten. Die Regelung soll zum 1. Januar in Kraft treten, hat die Regierung in Athen angekündigt. Griechenland wäre damit eines der ersten EU-Länder mit einem solchen Verbot. Ministerpräsident Mitsotakis hat die Pläne bereits im April vorgestellt auf TikTok. Es ist jetzt kurz nach 6.
3: Die kommende Nacht wird sternenklar. Teilweise kann sich im Laufe der Nacht aber auch Nebel bilden. Die Temperaturen gehen runter auf Werte um 0 Grad. Da kann es dann auch Frost und Reif geben. Morgen geht's erstmal sonnig los. Die Temperaturen steigen auf 11 bis 14 Grad. Im Laufe des Tages gibt's dann mehr Wolken. Und am Mittwoch und Donnerstag wechseln sich Wolken und Sonnenschein ab. Die Temperaturen liegen bei 14 bis 17 Grad.
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3: Auf der A9 in Richtung Berlin zwischen dem Dreieck Bayreuth-Kulmbach und Bad Benneck-Himmelkron steht ein LKW mit einer Panne. Die rechte Spur ist blockiert, das Ganze im Baustellenbereich. Es staut sich zurück, ist aber nur ein Kilometer und dauert auch nur 10 Minuten länger. Dann haben wir die A9 in Richtung Nürnberg zwischen Markt Schargast und dem Dreieck Bayreuth-Kulmbach. 2 Kilometer stockender Verkehr, das dauert so um die 5 Minuten länger. Und wir haben Blitzer. Auf der B85 in Unterbrücklein, Fahrt Richtung Bayreuth, 50 sind erlaubt und der Blitzer steht beim Bushäuschen. Und auf der Startstraße 2181 Bayreuth-Weidenberg in Untersteinach in der 80er-Zone. Wenn ihr sonst noch was habt, gebt Bescheid, schickt uns einfach eine WhatsApp ins Studio.
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12: Euer Nachrichtenupdate um 6:30 auf der Mainwelle. Schönen Abend. Wer günstig ein Fahrrad sucht, könnte morgen in Bayreuth fündig werden. Das städtische Fundbüro versteigert wieder nicht abgeholte Fahrräder. Mit dabei sind unterschiedliche Modelle in verschiedenen Zuständen, vom einfachen Alltagsfahrrad bis hin zum gut erhaltenen Mountainbike oder Rädern für Bastler. Von 12 bis 13 Uhr können Interessierte die Fahrräder erst einmal anschauen. Um 13 Uhr startet dann die Versteigerung im Hans-Walter-Wild-Stadion auf der Tribünenseite. Die Fahrradversteigerungen gibt es in Bayreuth normalerweise zweimal im Jahr, einmal im Frühjahr und einmal im Herbst. Viele der Räder stehen schon längere Zeit im Fundbüro. Wenn sich der Besitzer innerhalb der vorgeschriebenen Frist nicht meldet, darf die Stadt sie versteigern. Einfach mal hinsetzen, durchatmen und miteinander plaudern. Das geht jetzt auch direkt vor dem Friedrichsforum in Bayreuth. Am Jean-Paul-Platz steht ab sofort ein sogenanntes Parklet. Das ist eine kleine begrünte Sitzecke aus Holz, die Platz für Begegnungen schafft. Die Idee stammt vom Gemeinnützigen Amt für Umsetzung. Holzland Dostler hat sie umgesetzt. Die Sparkasse Bayreuth unterstützt das Projekt mit rund 6.000 Euro. Um die Pflege kümmern sich die wilden Demokratiehühner. Und es könnte nicht bei dem einen Parklet bleiben. Die Initiatoren suchen bereits weitere Standorte in Bayreuth. Wie gut kennen sich die Menschen in Oberfranken mit Gesundheitsvorsorge aus? Das lässt sich ab heute bei einem kostenlosen Online-Quiz der Regierung von Oberfranken herausfinden. Anlass ist der Bayerische Präventionstag. Dabei geht es unter anderem darum, wie sich Krankheiten vorbeugen oder frühzeitig erkennen lassen, und das Mitmachen kann sich lohnen. Insgesamt 75 Thermengutscheine gibt es zu gewinnen, unter anderem für die Therme Oberndsees, Bad Steben und Bad Staffelstein. Das Quiz läuft bis zum 30. Oktober. Die Teilnahme ist online möglich. Den Link gibt's auf meinwelle.de. Wir starten in eine zunächst sternenklare, später teilweise neblige Nacht mit Frühwerten um 0 Grad. Das heißt, Frost und Reif sind auch möglich. Morgen dann oft sonnig, 11 bis 14 Grad gibt's dazu. Im Lauf des Tages gibt's dann aber auch mehr und mehr Wolken. Und am Mittwoch und Donnerstag wechseln sich Wolken und Sonnenschein ab bei 14 bis 17 Grad. Auf der A9 in Richtung Berlin zwischen Windlacher Berg und Bad Berleck-Himmelkron momentan 3 Kilometer Stau. Das dauert knappe 10 Minuten länger. Dann wird geblitzt auf der B85 in Unterbrücklein, Fahrtrichtung Bayreuth. Tempo 50 ist erlaubt und der Blitzer steht im Bushäuschen. Und wir haben noch einen auf der Startstraße 2181 Bayreuth Richtung Weidenberg. Auf Höhe Untersteinach, da sind 80 erlaubt. Wenn ihr sonst noch irgendwas habt, gebt Bescheid und schickt uns eine WhatsApp ins Studio.
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11: Es ist 19 Uhr, ich bin Moritz Einzel.
12: Das ist ein schwerer Tag, Bärbel Baas und ich haben in der letzten Woche mehrere Male miteinander geredet und sie hat mich am Samstag dann endgültig darüber informiert, dass sie mit dem heutigen Tag als SPD-Vorsitzende und als Bundesarbeitsministerin zurücktreten wird.
11: Soweit SPD-Co-Chef Klingbeil. Es ist das große Thema heute im politischen Berlin, der Rücktritt von Bärbel Baas. Begründet hat sie das mit der Trauer um ihre Stieftochter, aber auch mit Angriffen aus der Union. Bundeskanzler Merz wies das zurück. Er habe von seiner Partei auch christliche Rücksichtnahme auf Baas eingefordert und er könne nicht feststellen, dass die CDU in irgendeiner Weise dagegen verstoßen habe. Nachfolger von Baas als Bundesarbeitsminister wird Alexander Schweizer, der frühere Ministerpräsident von Rheinland-Pfalz. Auf ihn kommen große Aufgaben zu, unter anderem die schon lange kontrovers diskutierte Rentenreform. Was die SPD-Spitze angeht, so kündigte Parteichef Klingbeil eine Neuwahl der Führung an, und zwar bei einem Parteitag im Dezember oder Januar. Das Bundesverfassungsgericht verhandelt seit heute über die umstrittene Erbschaftssteuer. Bayern will klären lassen, ob bestimmte Vorschriften verfassungswidrig sind. Der Bericht von Janina Singer.
13: Die Staatsregierung hält die Freibeträge für zu niedrig und meint außerdem, dass darüber die Länder und nicht der Bund entscheiden sollten. Morgen geht's dann um Steuervorteile für Firmenerben. Die Wirtschaft in Bayern will, dass an den Privilegien nicht gerüttelt wird. Das Geld müsse für Investitionen im Unternehmen bleiben, sagen die Vereinigung der Bayerischen Wirtschaft und auch die Handwerkskammer.
11: Autoersatzteile sind innerhalb von 10 Jahren im Schnitt um mehr als 80% teurer geworden, deutlich stärker als die allgemeine Inflation. Laut Versicherungswirtschaft steigen dadurch auch die Reparaturkosten. Besonders betroffen sind Türen, Kotflügel und Außenspiegel. Alexander Zverev wird erstmals die Nummer 1 der Tennis-Weltrangliste. Nach der Niederlage von Carlos Alcaraz beim Masters in Shanghai steht fest, dass der 29-Jährige spätestens zum Saisonende die Spitze übernimmt. Zverev hat in diesem Jahr bereits die French Open und die US Open gewonnen. Es ist jetzt 7:15.
14: Die Nacht zum Dienstag beginnt sternenklar, später kann sich dann teilweise Nebel bilden. Die Frühwerte liegen um 0 Grad, da ist dann teilweise Frost und auch Reif möglich. Morgen geht's sonnig los, 11 bis 14 Grad gibt's. Im Lauf des Nachmittags kommen dann mehr und mehr Wolken dazu. Am Mittwoch und Donnerstag wechseln sich Wolken und Sonnenschein ab. Da gibt's dann 14 bis 17 Grad. Bei uns hat sich gerade die Laura gemeldet. Vielen Dank dafür. Es hat einen Unfall gegeben auf der B2 zwischen Benk und Neudorf. Da bitte besondere Vorsicht. Dann wird geblitzt auf der B85 in Fahrtrichtung Bayreuth in Unterbrücklein. Tempo 50 sind erlaubt und der Blitzer steht im Bushäuschen. Und auf der Staatsstraße 2181 Bayreuth-Weidenberg gibt es auch noch einen Blitzer bei Untersteinach. Da sind 80 erlaubt. Wenn ihr sonst noch was habt, gebt Bescheid und schickt uns eine WhatsApp ins Studio.
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1: Die Nachrichten auf Radio Mainwelle um 7:30. Schönen Abend. Wer günstig ein Fahrrad sucht, könnte morgen in Bayreuth fündig werden. Das städtische Fundbüro versteigert wieder nicht abgeholte Fahrräder. Mit dabei sind unterschiedliche Modelle in verschiedenen Zuständen, vom einfachen Alltagsfahrrad bis hin zum gut erhaltenen Mountainbike oder Rädern für Bastler. Von 12 bis 13 Uhr können Interessierte die Fahrräder erst einmal anschauen. Um 13 Uhr startet dann die Versteigerung im Hans-Walter-Wild-Stadion auf der Tribünenseite. Die Fahrradversteigerungen gibt es in Bayreuth normalerweise zweimal im Jahr, einmal im Frühjahr und einmal im Herbst. Viele der Räder stehen schon längere Zeit im Fundbüro. Wenn sich der Besitzer innerhalb der vorgeschriebenen Frist nicht meldet, darf die Stadt sie versteigern. Was macht Heimat aus? Darüber soll morgen in Bayreuth diskutiert werden. Im Rahmen des großen Gesprächs, das ist eine deutschlandweite Reihe von 80 Veranstaltungen, die vom Verein Mehr Demokratie e.V. veranstaltet wird. Menschen sollen die Gelegenheit bekommen, über ihre Erfahrungen und Gefühle zu sprechen, aber auch anderen bei ihren Schilderungen zuhören. Jeder Teilnehmer darf 4 Minuten lang sprechen, danach soll eine Diskussion entstehen. Ziel ist es, die Verbindungen und Gemeinsamkeit der jeweiligen Perspektiven zu entdecken, so die Veranstalter. 2 Veranstaltungen sind dazu in Bayreuth geplant. Die erste findet morgen Abend um 20.30 Uhr im Foyer des Kinos Franz und Gloria im Anschluss an die Vorführung des Films Vaterland statt. Eine Anmeldung ist nicht nötig und man kann auch teilnehmen, ohne sich den Film vorher angeschaut zu haben. Eine zweite Veranstaltung gibt es dann am 29. Oktober um 15 Uhr im Gebäude der Stadtmission. Wie gut kennen sich die Menschen in Oberfranken mit Gesundheitsvorsorge aus? Das lässt sich ab heute bei einem kostenlosen Online-Quiz der Regierung von Oberfranken herausfinden. Anlass ist der Bayerische Präventionstag. Dabei geht es unter anderem darum, wie sich Krankheiten vorbeugen oder frühzeitig erkennen lassen, und das Mitmachen kann sich lohnen. Insgesamt 75 Thermengutscheine gibt es zu gewinnen, unter anderem für die Therme Obernsees, Bad Steben und Bad Staffelstein. Das Quiz läuft bis zum 30. Oktober. Die Teilnahme ist online möglich. Den Link gibt's auf meinwelle.de. Die Nacht beginnt sternenklar, später kann sich teilweise Nebel bilden. Dazu gibt's Frühwerte um 0 Grad, teilweise mit Frost und Reif. Morgen am Dienstag erstmal sonnig, 11 bis 14 Grad dazu. Im Lauf des Nachmittags dann mehr und mehr Wolken. Und am Mittwoch und Donnerstag wechseln sich Wolken und Sonne ab bei 14 bis 17 Grad.
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1: Auf der B2 zwischen Neudorf und der Abzweigung nach Goldkronach hat es einen Unfall gegeben, da bitte besondere Vorsicht. Und es sind immer noch Blitzer aktuell. Auf der B85 in Unterbrücklein, Fahrt Richtung Bayreuth, Tempo 50 ist da erlaubt und der Blitzer steht im Bushäuschen. Außerdem auf der Stadtstraße 2181 Bayreuth-Weidenberg auf Höhe Untersteinach, da ist Tempo 80 erlaubt. Wenn ihr sonst noch was habt, gebt Bescheid und schickt uns eine WhatsApp ins Studio.
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1: Es ist 20 Uhr, ich bin Moritz Einzel. Kanzler Merz will, dass die CDU wieder besser dasteht. Und da setzt er unter anderem auf mehr Entlastung. Die Senkung der Stromsteuer für alle soll kommen, wie im Koalitionsvertrag vereinbart, hat Merz gesagt. Doch sein Bundesfinanzminister Klingbeil von der SPD hat ihn jetzt eingebremst. Er hat Zweifel, dass genug Geld dafür da ist.
2: Ich habe auch gar nichts gegen diese politische Forderung, nur sie muss auch finanziert werden können. Und ich sage Ihnen sehr klar, wir freuen uns, dass das Wachstum zurück ist, aber die Annahme, dass sich daraus dauerhaft eine Stromsteuersenkung finanzieren ließe, die kann ich heute nicht bestätigen.
1: Die Stromsteuer wurde bisher nur für bestimmte Wirtschaftsbereiche gesenkt. Die SPD soll ihre Parteispitze neu wählen. Das kündigte Finanzminister Klingbeil in seiner Funktion als Parteichef an, nach dem Rücktritt der Co-Vorsitzenden und Bundesarbeitsministerin Baas. Rund um den Jahreswechsel soll es einen SPD-Parteitag geben. Neuer Arbeitsminister wird der ehemalige rheinland-pfälzische Ministerpräsident Schweizer. Baas hatte ihren Rücktritt heute mit der Trauer um ihre Stieftochter und mit persönlichen Angriffen auch aus der Union begründet. Das Porto für den Briefversand ist in den letzten Jahren mehrfach erhöht worden, doch die Menschen schicken immer weniger Briefe, weil alles digitaler wird. Und auch die Post klagt über steigende Kosten für Personal, Material und Energie. Die Folge, das Porto dürfte zum Start des kommenden Jahres einen kräftigen Preisaufschlag erfahren. Laut Bundesnetzagentur sind gut 20% mehr möglich. Damit könnte dann zum Beispiel ein Standardbrief mehr als 1 Euro kosten. Rettungskräfte in Italien haben einen Höhlenforscher gerettet. Der 31-Jährige war mehr als 27 Stunden lang in einer Höhle auf Sardinien in 10 Metern Tiefe eingeschlossen. Ein Hangrutsch hatte am Sonntagnachmittag den Eingang zu der Höhle verschüttet. Der Höhlenforscher wurde nach seiner Rettung in ein Krankenhaus geflogen. Der Rechtsstreit um eine unerlaubte Wahlwerbung der AfD mit dem Sänger Heino ist mit einem Vergleich zu Ende gegangen. Die AfD Uckermark muss dem 87-Jährigen einen 4-stelligen Betrag zahlen. Außerdem gab es eine persönliche Entschuldigung. Ein AfD-Politiker aus der Uckermark hatte in sozialen Medien behauptet, Heino würde ihn wählen, wenn er könnte. Dagegen klagte der Volksmusiker. Es ist jetzt 8:15.
3: Sternenklar beginnt die Nacht, später bildet sich teilweise Nebel. Die Frühwerte liegen um 0 Grad, da kann es dann häufiger mal Frost oder Reif geben. Morgen am Dienstag ist es erstmal sonnig bei 11 bis 14 Grad. Im Lauf des Nachmittags werden die Wolken dann mehr und am Mittwoch und Donnerstag wechseln sich Sonne und Wolken ab bei 14 bis 17 Grad. Auf der B2 hat es vorhin einen Unfall gegeben zwischen Neudorf und der Abzweigung nach Goldkronach. Kann sein, dass es da immer noch zu Störungen kommt. Ansonsten steht definitiv der Blitzer auf der B85 noch, ist uns nämlich gerade noch mal bestätigt worden. In Fahrtrichtung Bayreuth wird da geblitzt, Tempo 50 ist erlaubt und er steht im Bushäuschen. Außerdem vielleicht noch aktuell der Blitzer auf der Stadtstraße 2181, Bayreuth Richtung Weidenberg. In Höhe Untersteinach, da sind 80 erlaubt. Und wenn ihr sonst noch was habt, gebt Bescheid und schickt uns eine WhatsApp ins Studio.
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1: Radio Mainwelle, es ist 8:30. Wir bringen euch jetzt auf den neuesten Stand. Schönen Abend. Wer günstig ein Fahrrad sucht, könnte morgen in Bayreuth fündig werden. Das städtische Fundbüro versteigert wieder nicht abgeholte Fahrräder. Mit dabei sind unterschiedliche Modelle in verschiedenen Zuständen, vom einfachen Alltagsfahrrad bis hin zum gut erhaltenen Mountainbike oder Rädern für Bastler. Von 12 bis 13 Uhr können Interessierte die Fahrräder erst einmal anschauen. Um 13 Uhr startet dann die Versteigerung im Hans-Walter-Wild-Stadion auf der Tribünenseite. Die Fahrradversteigerungen gibt es in Bayreuth normalerweise zweimal im Jahr, einmal im Frühjahr und einmal im Herbst. Viele der Räder stehen schon längere Zeit im Fundbüro. Wenn sich der Besitzer innerhalb der vorgeschriebenen Frist nicht meldet, darf die Stadt sie versteigern. Was macht Heimat aus? Darüber soll morgen in Bayreuth diskutiert werden. Im Rahmen des großen Gesprächs, das ist eine deutschlandweite Reihe von 80 Veranstaltungen, die vom Verein Mehr Demokratie e.V. veranstaltet wird. Menschen sollen die Gelegenheit bekommen, über ihre Erfahrungen und Gefühle zu sprechen, aber auch anderen bei ihren Schilderungen zuhören. Jeder Teilnehmer darf 4 Minuten lang sprechen, danach soll eine Diskussion entstehen. Ziel ist es, die Verbindungen und Gemeinsamkeit der jeweiligen Perspektiven zu entdecken, so die Veranstalter. 2 Veranstaltungen sind dazu in Bayreuth geplant. Die erste findet morgen Abend um 20.30 Uhr im Foyer des Kinos Franz und Gloria im Anschluss an die Vorführung des Films Vaterland statt. Eine Anmeldung ist nicht nötig und man kann auch teilnehmen, ohne sich den Film vorher angeschaut zu haben. Eine zweite Veranstaltung gibt es dann am 29. Oktober um 15 Uhr im Gebäude der Stadtmission. Einfach mal hinsetzen, durchatmen und miteinander plaudern. Das geht jetzt auch direkt vor dem Friedrichsforum in Bayreuth. Am Jean-Paul-Platz steht ab sofort ein sogenanntes Parklet. Das ist eine kleine begrünte Sitzecke aus Holz, die Platz für Begegnungen schafft. Die Idee stammt vom Gemeinnützigen Amt für Umsetzung. Holzland Dostler hat sie umgesetzt. Die Sparkasse Bayreuth unterstützt das Projekt mit rund 6.000 Euro. Um die Pflege kümmern sich die wilden Demokratiehühner. Und es könnte nicht bei dem einen Parklet bleiben. Die Initiatoren suchen bereits weitere Standorte in Bayreuth. Vor uns liegt eine zunächst sternenklare, später dann teilweise neblige Nacht mit Frühwerten um 0 Grad. Da kann es dann auch Frost und Reif geben. Morgen am Dienstag erstmal sonnig, da dann bei 11 bis 14 Grad. Im Laufe des Nachmittags werden die Wolken mehr und am Mittwoch und Donnerstag wechseln sich Sonne und Wolken ab. Da gibt es dann 14 bis 17 Grad. Wir haben keine Störungsmeldungen mehr, aber noch 2 Blitzer auf der B85 in Richtung Bayreuth. In Unterbrücklein, Tempo 50 ist erlaubt und der Blitzer steht im Bushäuschen. Und zum anderen auf der Stadtstraße 2181 Bayreuth-Weidenberg auf Höhe Untersteinach, da sind 80 erlaubt.
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1: Es ist 21 Uhr, ich bin Moritz Einzel. Die Trauer um ihre verstorbene Stieftochter, aber auch persönliche Angriffe auch seitens der Union. Das ist heute die Begründung gewesen von Bärbel Baas, warum sie ihre Ämter als SPD-Chefin und als Bundesarbeitsministerin niederlegt. Ihr Co-Chef Klingbeil sprang Baas zur Seite.
2: Bärbel Baas hat deutlich gemacht, dass jetzt Grenzen erreicht sind. Eine Politikerin, die in Zeiten des persönlichen Leids und der persönlichen Trauer politischen Angriffen ausgesetzt ist. Das ist unanständig. Ich will es für mich in aller Klarheit sagen, das ist unanständig und niemand in unserem Land sollte das ertragen müssen.
1: Die CDU wies die Vorwürfe zurück. Kanzler Merz sagte, es habe lediglich auf sachlicher Ebene Meinungsverschiedenheiten gegeben, nicht aber auf persönlicher. Die CDU setzt nach den schweren Landtagswahlniederlagen auf mehr Entlastungen, Gerechtigkeit und Sicherheit. Kanzler Merz hat gesagt, dass unter anderem bald wie vorgesehen die Stromsteuer für alle gesenkt werden soll. SPD-Finanzminister Klingbeil hat aber Zweifel daran, dass das finanziert werden kann. Autoersatzteile sind innerhalb von 10 Jahren im Schnitt um mehr als 80% teurer geworden, deutlich stärker als die allgemeine Inflation. Laut Versicherungswirtschaft steigen dadurch auch die Reparaturkosten. Besonders betroffen sind Türen, Kotflügel und Außenspiegel. Im Sommer des vergangenen Jahres ist ein 36-jähriger Autofahrer auf der B17 in Augsburg mehrere Kilometer vor einem Notarztwagen hergefahren, statt ihn überholen zu lassen. Der Arzt kam deshalb verspätet beim Patienten an. Das Amtsgericht Augsburg hat den Autofahrer jetzt zu einer Geldstrafe von 13.500 € verurteilt, wegen Nötigung und eines verbotenen Kraftfahrzeugrennens. Außerdem darf der Mann erst frühestens nach 2 Jahren wieder seinen Führerschein neu beantragen. Alexander Zverev auf dem Tennisthron, wie einst Boris Becker. Das ist bald Realität, denn Zverev erklimmt spätestens zum Saisonende die Spitze der Weltrangliste. Beim Turnier in Shanghai sind Carlos Alcaraz und Ben Shelton früh raus und damit steht das jetzt fest. Zverev hat in diesem Jahr die French Open und die US Open gewonnen. Es ist jetzt 9:15. Es ist jetzt erstmal sternenklar, später breiten sich ein paar Nebelfelder aus. Die Temperaturen sinken auf +4 bis -2 Grad. Morgen lösen sich Nebel und Hochnebel noch am Vormittag auf. Sonst ziehen nach sonnigem Beginn von Westen her immer mehr Wolken heran. Am Nachmittag fällt ein wenig Regen. Die Höchstwerte erreichen 12 bis 17 Grad. Bis Freitag wird's abseits von Nebelfeldern recht sonnig. Die A7 Würzburg Richtung Ulm ist zwischen Gollhofen und Uffenheim-Langensteinach wegen eines defekten LKW gesperrt. Eine örtliche Umleitung ist eingerichtet. Vorsicht auf der A9 Berlin Richtung Nürnberg in Höhe des Dreiecks Bayerisches Vogtland. Da liegt ein Metallteil auf der Fahrbahn. A70 Schweinfurt-Werneck Richtung Bamberg zwischen Bamberghafen und Hallstatt. Ein totes Tier auf der Fahrbahn. Die A94 Passau Richtung München ist zwischen Schwindeck und dem Rastplatz Fürth-Holz Nord wegen eines Unfalls gesperrt. Und die B85 Regen Richtung Cham zwischen dem Abzweig nach Alt-Nussberg und Viechtach eine ungesicherte Unfallstelle.
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1: Ich bin Moritz Einzel. Die Trauer um ihre verstorbene Stieftochter, aber auch persönliche Angriffe auch seitens der Union. Das ist heute die Begründung gewesen von Bärbel Baas, warum sie ihre Ämter als SPD-Chefin und als Bundesarbeitsministerin niederlegt. Ihr Co-Chef Klingbeil sprang Baas zur Seite.
2: Bärbel Baas hat deutlich gemacht, dass jetzt Grenzen erreicht sind. Eine Politikerin, die in Zeiten des persönlichen Leids und der persönlichen Trauer politischen Angriffen ausgesetzt ist. Das ist unanständig. Ich will es für mich in aller Klarheit sagen, das ist unanständig und niemand in unserem Land sollte das ertragen müssen.
1: Die CDU wies die Vorwürfe zurück. Kanzler Merz sagte, es habe lediglich auf sachlicher Ebene Meinungsverschiedenheiten gegeben, nicht aber auf persönlicher. Die CDU setzt nach den schweren Landtagswahlniederlagen auf mehr Entlastungen, Gerechtigkeit und Sicherheit. Kanzler Merz hat gesagt, dass unter anderem bald wie vorgesehen die Stromsteuer für alle gesenkt werden soll. SPD-Finanzminister Klingbeil hat aber Zweifel daran, dass das finanziert werden kann. Das waren die Nachrichten um halb. Es ist jetzt erstmal sternenklar, später breiten sich ein paar Nebelfelder aus. Die Temperaturen sinken auf +4 bis -2 Grad. Morgen lösen sich Nebel und Hochnebel noch am Vormittag auf. Sonst ziehen nach sonnigem Beginn von Westen her immer mehr Wolken heran. Am Nachmittag fällt ein wenig Regen. Die Höchstwerte erreichen 12 bis 17 Grad. Bis Freitag wird's abseits von Nebelfeldern recht sonnig.
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1: Es ist 22 Uhr, ich bin Hendrik Daum. Die SPD wird ihre Parteispitze neu wählen. Das kündigte Bundesfinanzminister Klingbeil in seiner Funktion als Parteichef an, nach dem Rücktritt der Co-Vorsitzenden und Bundesarbeitsministerin Baas. Rund um den Jahreswechsel soll es einen Parteitag geben. Klingbeil kritisierte die politischen Angriffe auf Baas in Zeiten persönlicher Trauer.
2: Ja, wir brauchen Streit unter den parlamentarischen Kräften. Wir brauchen Streit unter den Parteien, wir stehen in einem Wettbewerb, wir brauchen eine Kultur des Streits, aber wir brauchen auch eine Kultur des Respekts. Miteinander und voreinander. Und ich will Ihnen für mich sehr klar sagen, ich habe Sorge, dass wir das verlieren in unserem Land.
1: Baas hatte ihren Rücktritt mit der Trauer um ihre Stieftochter und mit persönlichen Angriffen auch aus der Union begründet. Das Porto für den Briefversand ist in den letzten Jahren mehrfach erhöht worden. Doch die Menschen schicken immer weniger Briefe, weil alles digitaler wird. Und auch die Post klagt über steigende Kosten für Personal, Material und Energie. Die Folge, das Porto dürfte zum Start des kommenden Jahres einen kräftigen Preisaufschlag erfahren. Laut Bundesnetzagentur sind gut 20% möglich. Damit könnte dann zum Beispiel ein Standardbrief mehr als 1 Euro kosten. Der Rechtsstreit um eine unerlaubte Wahlwerbung der AfD mit dem Sänger Heino ist mit einem Vergleich zu Ende gegangen. Die AfD Uckermark muss dem 87-Jährigen einen 4-stelligen Betrag zahlen. Außerdem gab es eine persönliche Entschuldigung. Ein AfD-Politiker aus der Uckermark hatte in sozialen Medien behauptet, Heino würde ihn wählen, wenn er könnte. Dagegen klagte der Volksmusiker. Der einzige Puma in Bayern, der bleibt vorerst die Sportmarke in Herzogenaurach. Nachdem ein Jäger im Landkreis Erding letzte Woche eine mutmaßliche Raubkatze gefilmt hatte, ist die Suche nach dem Tier bislang erfolglos geblieben. Die Polizei suchte zuletzt mit einem Hubschrauber und Wärmebildkameras, auch eine Reiterstaffel war im Einsatz. Alexander Zverev wird erstmals die Nummer 1 der Tennis-Weltrangliste. Nach den Niederlagen von Carlos Alcaraz und Ben Shelton beim Masters in Shanghai steht jetzt fest, dass der 29-Jährige spätestens zum Saisonende die Spitze übernehmen wird. Der Deutsche hat in diesem Jahr bereits die French Open und auch die US Open gewonnen. Es ist jetzt kurz nach 10. In der Nacht, da zeigen sich heute zunächst die Sterne. Später kann vor allem in Niederungen Nebel entstehen. Bei Frühwerten von +3 bis -2 Grad gibt's verbreitet Frost. Morgen erst vielerorts Sonne. Am Nachmittag ziehen dann von Westen her dichtere Wolken auf und dann regnet's etwas. Nur ganz im Osten bleibt's morgen trocken. Das Ganze bei 12 bis maximal 18 Grad. Die A7 Würzburg Richtung Ulm, die bleibt gesperrt wegen Bergungsarbeiten zwischen Gollhofen und Uffenheim-Langensteinach. Ihr werdet hier vor Ort umgeleitet. Dann haben wir die A7 Fulda Richtung Würzburg. Hier steht auf der rechten Spur ein Pannen-LKW. Bitte aufpassen zwischen Gramschatzer Wald und Würzburg-Estenfeld. Dann die A9 Berlin Richtung Nürnberg. Hier läuft eine Unfallaufnahme zwischen dem Dreieck Bayerisches Vogtland und Hof West. Und die A94 haben wir noch. Passau Richtung München. Hier eine Unfallaufnahme auf der rechten Spur zwischen Schwindeck und dem Rastplatz Fürtholz Nord.
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2: Das wird eine ganz schöne Woche, Mitte Oktober. Guck mal erstmal, was das Wetter uns so bringt. Ja, teilweise auch Sonnenschein und am Mittwoch bis zu 16 Grad. Freuen wir uns doch drauf.
3: Auf jeden Fall. Und wir sagen herzlich willkommen vor allem an alle Erstis, die hier jetzt in Bayreuth studieren.
2: Das Wintersemester an der Uni Bayreuth beginnt. Insgesamt sind es über 12.000 Studentinnen und Studenten, die wieder in Bayreuth lernen. Und darunter ist auch diese junge Dame.
4: Hallo, ich heiße Alina und diese Woche fängt endlich die Uni so richtig an. Ich persönlich studiere Medienwissenschaft und Medienpraxis mit Kombination Soziologie in Bayreuth. Am meisten freue ich mich drauf, diese Woche mit anderen Mitstudenten so in die Bars und in die Clubs zu gehen. Und ich freue mich richtig, dass endlich mal was in Bayreuth los ist.
2: Und wir starten in die Glühweinsaison am Donnerstag.
3: Ja, da können auch alle Studenten gleich mitfeiern. Am Donnerstag geht's wieder los. Ja, das Bayreuther Winterdorf startet.
2: Bis zum 31. Dezember, bis zu Silvester, geht dann wieder so ein Crepe-Bratwurst-Glühwein-Duft durch die Bayreuther Innenstadt. Mm. Da werden wir uns auf den einen oder anderen Glühwein auch mal treffen, ha?
3: Na, auf jeden Fall. Welchen nimmst du?
2: Es gibt ja einen neuen, ne?
3: Ja, Rosé ist neu.
2: Den werde ich ausprobieren.
3: Schon, ne? Den testen wir mal.
2: Ja, absolut. Ja, ab Donnerstag dann. Aber erstmal bringen wir die Woche gemeinsam rum. Morgen hören wir uns wieder ab 6 im Mainwecker. Wir freuen uns drauf.
3: Einschalten!

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1: Ich bin Hendrik Daum. Die SPD wird ihre Parteispitze neu wählen. Das kündigte Bundesfinanzminister Klingbeil in seiner Funktion als Parteichef an, nach dem Rücktritt der Co-Vorsitzenden und Bundesarbeitsministerin Baas. Rund um den Jahreswechsel soll es einen Parteitag geben. Klingbeil kritisierte die politischen Angriffe auf Baas in Zeiten persönlicher Trauer.
2: Ja, wir brauchen Streit unter den parlamentarischen Kräften. Wir brauchen Streit unter den Parteien. Wir stehen in einem Wettbewerb. Wir brauchen eine Kultur des Streits, aber wir brauchen auch eine Kultur des Respekts. Miteinander und voreinander. Und ich will Ihnen für mich sehr klar sagen, ich habe Sorge, dass wir das verlieren in unserem Land.
1: Baas hatte ihren Rücktritt mit der Trauer um ihre Stieftochter und mit persönlichen Angriffen auch aus der Union begründet. Das Porto für den Briefversand ist in den letzten Jahren mehrfach erhöht worden. Doch die Menschen schicken immer weniger Briefe, weil alles digitaler wird. Und auch die Post klagt über steigende Kosten für Personal, Material und Energie. Die Folge, das Porto dürfte zum Start des kommenden Jahres einen kräftigen Preisaufschlag erfahren. Laut Bundesnetzagentur sind gut 20% möglich. Damit könnte dann zum Beispiel ein Standardbrief mehr als 1 Euro kosten. Das waren die Nachrichten um 9:30. In der Nacht, da zeigen sich heute zunächst die Sterne. Später kann vor allem in Niederungen Nebel entstehen. Bei Frühwerten von +3 bis -2 Grad gibt's verbreitet Frost. Morgen erst vielerorts Sonne. Am Nachmittag ziehen dann von Westen her dichtere Wolken auf und dann regnet's etwas. Nur ganz im Osten bleibt's morgen trocken. Das Ganze bei 12 bis maximal 18 Grad.
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1: Es ist 23 Uhr, ich bin Hendrik Daum. Die Trauer um ihre verstorbene Stieftochter, aber auch persönliche Angriffe auch seitens der Union. Das ist heute die Begründung gewesen von Bärbel Baas, warum sie ihre Ämter als SPD-Chefin und als Bundesarbeitsministerin niederlegt. Co-Chef Klingbeil sprang Baas zur Seite.
2: Hinter all diesen Ämtern stehen am Ende Menschen. Und auch an uns gehen die Krisen dieser Zeiten nicht spurlos vorbei, die auch immer mehr Hass und Hetze einziehen lässt und die persönliche Diffamierung. Und es sind insbesondere Frauen und insbesondere die Frauen in herausgehobenen Führungspositionen, die sowas immer stärker erleben müssen. Und ich will Ihnen für mich sehr klar sagen, das ist nicht akzeptabel.
1: Die CDU wies die Vorwürfe zurück. Bundeskanzler Merz sagte, es habe lediglich auf sachlicher Ebene Meinungsverschiedenheiten gegeben, nicht aber auf persönlicher. Baas Nachfolger als Arbeitsminister wird der Ex-Regierungschef von Rheinland-Pfalz, Alexander Schweitzer. Die Stadtverwaltung im oberbayerischen Eichstätt ist Opfer eines Cyberangriffs geworden. Genaue Hintergründe sind noch unklar, auch ob Daten abgeflossen sind. Das Eichstätter Rathaus mit seinen Außenstellen ist bis auf Weiteres geschlossen und auch per E-Mail nicht erreichbar. Bereits vereinbarte Termine im Rathaus entfallen bis auf Weiteres. Eine Notfall-Hotline ist aber eingerichtet. Der diesjährige Wirtschaftsnobelpreis geht an zwei US-Ökonomen. Die Schwedische Akademie der Wissenschaften ehrt Robert E. Hall und Michael Woodford für die Entwicklung neuer makroökonomischer Modelle. Auf deren Grundlagen können Zentralbanken und Finanzministerien die Wirtschaft besser stabilisieren. Alexander Zverev wird die Nummer 1 der Tenniswelt. Spätestens zum Saisonende wird der 29-Jährige als bester Spieler die Rangliste anführen. Das ist jetzt sicher, weil zwei Konkurrenten beim Turnier in Shanghai früh ausgeschieden sind und weil die aktuelle Nummer 1, Jannik Sinner, immer noch verletzt ist. Zverev hat dieses Jahr die French Open und die US Open gewonnen. Er ist die zweite Nummer 1 aus Deutschland nach Boris Becker 1991. Es ist jetzt kurz nach 11. In der Nacht, da zeigen sich heute zunächst die Sterne. Später kann vor allem in Niederungen Nebel entstehen. Bei Frühwerten von plus 3 bis minus 2 Grad gibt's verbreitet Frost. Morgen erst vielerorts Sonne. Am Nachmittag ziehen dann von Westen her dichtere Wolken auf und dann regnet es etwas. Nur ganz im Osten bleibt's morgen trocken. Das Ganze bei 12 bis maximal 18 Grad. Die A7 haben wir, Fulda Richtung Würzburg. Bitte aufpassen, hier steht zwischen Gramschatzerwald und Würzburg-Estenfeld ein Pannen-LKW auf der rechten Spur. Dann eine Unfallaufnahme läuft auf der A9 Berlin Richtung Nürnberg, hier zwischen dem Dreieck Bayerisches Vogtland und Hof West. Und dann haben wir noch die A94 Passau Richtung München. Hier eine Unfallaufnahme auf der rechten Spur. Bitte vorsichtig fahren zwischen Schwindeck und dem Rastplatz Fürtholz Nord.
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1: Ich bin Hendrik Daum. Die Trauer um ihre verstorbene Stieftochter, aber auch persönliche Angriffe auch seitens der Union. Das ist heute die Begründung gewesen von Bärbel Baas, warum sie ihre Ämter als SPD-Chefin und als Bundesarbeitsministerin niederlegt. Co-Chef Klingbeil sprang Baas zur Seite.
2: Hinter all diesen Ämtern stehen am Ende Menschen. Und auch an uns gehen die Krisen dieser Zeiten nicht spurlos vorbei, die auch immer mehr Hass und Hetze einziehen lässt und die persönliche Diffamierung. Und es sind insbesondere Frauen und insbesondere die Frauen in herausgehobenen Führungspositionen, die sowas immer stärker erleben müssen. Und ich will Ihnen für mich sehr klar sagen, das ist nicht akzeptabel.
1: Die CDU wies die Vorwürfe zurück. Bundeskanzler Merz sagte, es habe lediglich auf sachlicher Ebene Meinungsverschiedenheiten gegeben, nicht aber auf persönlicher. Baas Nachfolger als Arbeitsminister wird der Ex-Regierungschef von Rheinland-Pfalz, Alexander Schweitzer. Der diesjährige Wirtschaftsnobelpreis geht an zwei US-Ökonomen. Die Schwedische Akademie der Wissenschaften ehrt Robert E. Hall und Michael Woodford für die Entwicklung neuer makroökonomischer Modelle. Auf deren Grundlagen können Zentralbanken und Finanzministerien die Wirtschaft besser stabilisieren. Das waren die Nachrichten um halb. In der Nacht, da zeigen sich heute zunächst die Sterne. Später kann vor allem in Niederungen Nebel entstehen. Bei Frühwerten von +3 bis -2 Grad gibt's verbreitet Frost. Morgen erst vielerorts Sonne. Am Nachmittag ziehen dann von Westen her dichtere Wolken auf und dann regnet's etwas. Nur ganz im Osten bleibt's morgen trocken. Das Ganze bei 12 bis maximal 18 Grad.
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1: Es ist 0 Uhr, ich bin Hendrik Daum. Die SPD wird ihre Parteispitze neu wählen. Das kündigte Bundesfinanzminister Klingbeil in seiner Funktion als Parteichef an, nach dem Rücktritt der Co-Vorsitzenden und Bundesarbeitsministerin Baas. Rund um den Jahreswechsel soll es einen Parteitag geben. Klingbeil kritisierte die politischen Angriffe auf Baas in Zeiten persönlicher Trauer.
2: Ja, wir brauchen Streit unter den parlamentarischen Kräften. Wir brauchen Streit unter den Parteien. Wir stehen in einem Wettbewerb. Wir brauchen eine Kultur des Streits, aber wir brauchen auch eine Kultur des Respekts. Miteinander und voreinander. Und ich will Ihnen für mich sehr klar sagen, ich habe Sorge, dass wir das verlieren in unserem Land.
1: Baas hatte ihren Rücktritt mit der Trauer um ihre Stieftochter und mit persönlichen Angriffen auch aus der Union begründet. Autoersatzteile sind innerhalb von 10 Jahren im Schnitt um mehr als 80% teurer geworden, deutlich stärker als die allgemeine Inflation. Laut Versicherungswirtschaft steigen dadurch auch die Reparaturkosten. Besonders betroffen sind Türen, Kotflügel und Außenspiegel. Der sogenannte Designschutz schränkt dabei die Konkurrenz durch unabhängige Hersteller ein. Die EU will diesen Schutz jetzt für bestimmte Ersatzteile lockern. Der einzige Puma in Bayern, der bleibt vorerst die Sportmarke in Herzogenaurach. Nachdem ein Jäger im Landkreis Erding letzte Woche eine mutmaßliche Raubkatze gefilmt hatte, ist die Suche nach dem Tier bislang erfolglos geblieben. Die Polizei suchte zuletzt mit einem Hubschrauber und Wärmebildkameras, auch eine Reiterstaffel war im Einsatz. Alexander Zverev wird die Nummer 1 der Tenniswelt. Spätestens zum Saisonende wird der 29-Jährige als bester Spieler die Rangliste anführen. Das ist jetzt sicher, weil 2 Konkurrenten beim Turnier in Shanghai früh ausgeschieden sind und weil die aktuelle Nummer 1, Jannik Sinner, immer noch verletzt ist. Zverev hat dieses Jahr die French Open und die US Open gewonnen. Er ist die 2. Nummer 1 aus Deutschland nach Boris Becker 1991. Es ist jetzt 12:15. Im Moment zeigen sich fast überall die Sterne. Später kann vor allem in Niederungen Nebel entstehen. Bei Frühwerten von +3 bis -2 Grad gibt's verbreitet Bodenfrost. Heute erst vielerorts Sonne. Am Nachmittag ziehen dann aber von Westen her dichtere Wolken auf und dann regnet's auch etwas. Nur ganz im Osten, da bleibt's heute trocken. Das Ganze bei 12 bis maximal 18 Grad. 2 Meldungen haben wir noch. Einmal die A7 Fulda Richtung Würzburg. Da steht immer noch ein Pannen-LKW auf der rechten Spur zwischen Gramschatzerwald und Würzburg-Estenfeld. Und die A8 München Richtung Stuttgart. Bitte aufpassen, in der Ausfahrt Dachau-Fürstenfeldbruck, da steht ein unbeleuchtetes Pannenauto.
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1: Ich bin Hendrik Daum. Die SPD wird ihre Parteispitze neu wählen. Das kündigte Bundesfinanzminister Klingbeil in seiner Funktion als Parteichef an, nach dem Rücktritt der Co-Vorsitzenden und Bundesarbeitsministerin Baas. Rund um den Jahreswechsel soll es einen Parteitag geben. Klingbeil kritisierte die politischen Angriffe auf Baas in Zeiten persönlicher Trauer.
2: Ja, wir brauchen Streit unter den parlamentarischen Kräften. Wir brauchen Streit unter den Parteien. Wir stehen in einem Wettbewerb. Wir brauchen eine Kultur des Streits, aber wir brauchen auch eine Kultur des Respekts. Miteinander und voreinander. Und ich will Ihnen für mich sehr klar sagen, ich habe Sorge, dass wir das verlieren in unserem Land.
1: Baas hatte ihren Rücktritt mit der Trauer um ihre Stieftochter und mit persönlichen Angriffen auch aus der Union begründet. Autoersatzteile sind innerhalb von 10 Jahren im Schnitt um mehr als 80% teurer geworden, deutlich stärker als die allgemeine Inflation. Laut Versicherungswirtschaft steigen dadurch auch die Reparaturkosten. Besonders betroffen sind Türen, Kotflügel und Außenspiegel. Der sogenannte Designschutz schränkt dabei die Konkurrenz durch unabhängige Hersteller ein. Die EU will diesen Schutz jetzt für bestimmte Ersatzteile lockern. Das waren die Nachrichten um 9:30. Im Moment zeigen sich fast überall die Sterne. Später kann vor allem in Niederungen Nebel entstehen. Bei Frühwerten von +3 bis -2 Grad gibt's verbreitet Bodenfrost. Heute erst vielerorts Sonne. Am Nachmittag ziehen dann aber von Westen her dichtere Wolken auf und dann regnet's auch etwas. Nur ganz im Osten, da bleibt's heute trocken. Das Ganze bei 12 bis maximal 18 Grad.
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1: Es ist 1 Uhr, ich bin Hendrik Daum. Die Trauer um ihre verstorbene Stieftochter, aber auch persönliche Angriffe, auch seitens der Union, das ist die Begründung gewesen von Bärbel Baas, warum sie ihre Ämter als SPD-Chefin und als Bundesarbeitsministerin niederlegt. Co-Chef Klingbeil sprang Baas zur Seite.
2: Hinter all diesen Ämtern stehen am Ende Menschen. Und auch an uns gehen die Krisen dieser Zeiten nicht spurlos vorbei, die auch immer mehr Hass und Hetze einziehen lässt und die persönliche Diffamierung. Und es sind insbesondere Frauen und insbesondere die Frauen in herausgehobenen Führungspositionen, die sowas immer stärker erleben müssen. Und ich will Ihnen für mich sehr klar sagen, das ist nicht akzeptabel.
1: Die Stadtverwaltung im oberbayerischen Eichstätt ist Opfer eines Cyberangriffs geworden. Genaue Hintergründe sind noch unklar, auch ob Daten abgeflossen sind. Das Eichstätter Rathaus mit seinen Außenstellen ist bis auf Weiteres geschlossen und auch per E-Mail nicht erreichbar. Bereits vereinbarte Termine im Rathaus entfallen bis auf Weiteres. Eine Notfall-Hotline ist aber eingerichtet. In einer Höhle auf der italienischen Mittelmeerinsel Sardinien sitzt ein Höhlenforscher tief unter der Erde fest. Nach mehr als 27 Stunden konnte der 31 Jahre alte Mann jetzt von einem Bergungsteam gerettet werden. Claudia Wächter berichtet aus Italien.
3: Endlich Licht und frische Luft. Der Forscher, ein Italiener, wurde sofort von Medizinern hier gecheckt und dann in ein Krankenhaus geflogen. In 10 Metern Tiefe saß er in der Falle. Es war dunkel und kalt. Ein Hangrutsch hatte den Höhleneingang komplett verschüttet. Nur im Schneckentempo konnten sich die Retter zu dem Mann vorarbeiten, räumten Steine und Geröll per Hand beiseite. Es war eine unglaubliche Aktion, sagte ein Sprecher des Bergungsteams.
1: Der FC Bayern wird das Champions-League-Spiel heute Abend beim norwegischen Vertreter Viking Stavanger ohne Manuel Neuer bestreiten. Laut Coach Kompany ist das eine rein medizinische Entscheidung. Neuer habe etwas am Fuß gespürt. Jonas Urbich wird also im Spiel der Ligaphase der Fußball-Königsklasse das Tor der Münchner hüten. Nachdem Neuer am Wochenende beim 2:2 gegen den FC Augsburg gepatzt und das schnellste Gegentor der Bundesliga-Geschichte kassiert hatte, war die Torwartfrage für das Spiel wieder verstärkt in den Fokus gerückt. Es ist jetzt 1:15. Im Moment zeigen sich fast überall die Sterne. Später kann vor allem in Niederungen Nebel entstehen. Bei Frühwerten von +3 bis -2 Grad gibt's verbreitet Bodenfrost. Heute erst vielerorts Sonne. Am Nachmittag ziehen dann aber von Westen her dichtere Wolken auf und dann regnet's auch etwas. Nur ganz im Osten, da bleibt's heute trocken. Das Ganze bei 12 bis maximal 18 Grad. Wir starten mit der A3 Würzburg Richtung Nürnberg. Hier gab es einen Unfall. Bitte aufpassen zwischen Höchstadt Ost und Erlangen West. Weiter auf die A7 Fulda Richtung Würzburg. Da steht immer noch ein Pannen-LKW auf der rechten Spur zwischen Gramstadtzer Wald und Würzburg-Estenfeld. Und dann haben wir noch die A9 Nürnberg Richtung Berlin. Hier Gefahr durch ein großes Paket auf der Fahrbahn und zwar zwischen Bad Lobenstein und Schleiz.
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1: Ich bin Hendrik Daum. Die Trauer um ihre verstorbene Stieftochter, aber auch persönliche Angriffe, auch seitens der Union, das ist die Begründung gewesen von Bärbel Baas, warum sie ihre Ämter als SPD-Chefin und als Bundesarbeitsministerin niederlegt. Co-Chef Klingbeil sprang Baas zur Seite.
2: Hinter all diesen Ämtern stehen am Ende Menschen. Und auch an uns

0: gehen die Krisen dieser Zeiten nicht spurlos vorbei, die auch immer mehr Hass und Hetze einziehen lässt und die persönliche Diffamierung. Und es sind insbesondere Frauen und insbesondere die Frauen in herausgehobenen Führungspositionen, die sowas immer stärker erleben müssen. Und ich will Ihnen für mich sehr klar sagen, das ist nicht akzeptabel.
1: In einer Höhle auf der italienischen Mittelmeerinsel Sardinien sitzt ein Höhlenforscher tief unter der Erde fest. Nach mehr als 27 Stunden konnte der 31 Jahre alte Mann jetzt von einem Bergungsteam gerettet werden. Claudia Wächter berichtet aus Italien.
2: Endlich Licht und frische Luft. Der Forscher, ein Italiener, wurde sofort von Medizinern hier gecheckt und dann in ein Krankenhaus geflogen. In 10 Metern Tiefe saß er in der Falle. Es war dunkel und kalt. Ein Hangrutsch hatte den Höhleneingang komplett verschüttet. Nur im Schneckentempo konnten sich die Retter zu dem Mann vorarbeiten, räumten Steine und Geröll per Hand beiseite. Es war eine unglaubliche Aktion, sagte ein Sprecher des Bergungsteams.
1: Das waren die Nachrichten um 5:30. Im Moment zeigen sich fast überall die Sterne. Später kann vor allem in Niederungen Nebel entstehen. Bei Frühwerten von +3 bis -2 Grad gibt's verbreitet Bodenfrost. Heute erst vielerorts Sonne. Am Nachmittag ziehen dann aber von Westen her dichtere Wolken auf und dann regnet's auch etwas. Nur ganz im Osten, da bleibt's heute trocken. Das Ganze bei 12 bis maximal 18 Grad.
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